Oh.

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0: Zitrone. Darf ich mal probieren? Ach bitte. Nur ein bisschen leckere Zitrone. Leckere Zitrone. Darf ich mal probieren?
1: Oh. 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
3: Herzlich willkommen beim Morgenmagazin. Ich bin super leise irgendwie. Aber nicht so schlimm. Dafür bist du super laut.
4: Naja, aber genau, Morgenmagazin mit leckeren Zitronen.
3: Ja, ihr hört uns live aus dem Studio Ansage in Berlin und heute voll toll mit Yoshi hier an meiner Seite. Ich bin Julie.
4: Ich wollte gerade überlegen, wie ich das jetzt da ergänzen soll.
3: Und ihr habt gerade gehört, leckere Zitrone von Jaruk oder auch Tasty Lemon, wie es genannt wird. Ich muss gleich mal mein Mikrofon tauschen und wir haben ganz viel tolles Programm im Gepäck. Aber damit ich mein Mikrofon tauschen kann, wird es jetzt hier ein bisschen rockig. Wir hören Jill Scott-Heron mit Me and the Devil. Bis gleich.

0: hier zu hören. Jill Scott-Heron, Me and the Devil im Morgenmagazin der Freien Radios. Heute von Studio Ansage. Und deswegen gibt es gleich eine Ansage. kurzer Überblick über Nachrichtenmeldungen, die vielleicht relevant sind für euch da draußen, um in den Tag zu gehen oder so. Ich glaube, wir steigen ein mit dem, was gestern Mittag als erstes passiert ist. Das Europaparlament hat einem Eilantrag zugestimmt, der ermöglicht, dass jetzt am Donnerstag kurz vor der Sommerpause im Europäischen Parlament nochmal über etwas abgestimmt wird, was schon mal abgelehnt wurde vor 3 Monaten, und zwar die Fortsetzung der anlasslosen Massenüberwachung von Chatnachrichten in diversen Messengern, WhatsApp und so weiter und so fort, die momentan ausgesetzt ist, bis sich in so einem Regulierungsprozess eine endgültige Lösung herauskristallisiert. Da gab es für eine Zeit lang einen Übergangsbeschluss, dass es trotzdem überwacht werden darf, bis eine endgültige Regelung gefunden wurde. Der wurde eigentlich vor 3 Monaten abgelehnt und wird jetzt am Donnerstag erneut abgestimmt. Es hat ein bisschen den Beigeschmack von, wenn mir das Ergebnis nicht passt, dann stimmen wir halt nochmal ab. Und dann hat das Europaparlament aber auch im Laufe vom Nachmittag noch etwas anderes beschlossen, und zwar ein Prüfverfahren gegen die Fraktion Europa der souveränen Nation, ESN, wo auch die AfD Mitglied drin ist. Ein Prüfverfahren, das eingeleitet wird wegen Verstoß oder vermuteten Verstoß gegen europäische Grundrechte. Wenn das Verfahren erfolgreich ist, kann es zur Folge haben, dass diese Fraktion den Zugriff auf diverse Fördertöpfe, die so eine Europafraktion bekommt, halt verliert. Da hängen natürlich Finanzen dran. Und europäische Finanzen war auch der Auslöser für eine andere Entscheidung, die gestern gefallen ist in Frankreich. Das war ein Berufungsverfahren gegen Le Pen wegen Veruntreuung von Europageldern, die genutzt wurden, um Parteistrukturen in Frankreich aufzubauen, wofür sie nicht gedacht sind. Sie sind gedacht für die europäische Arbeit einer Partei. Le Pen wurde verurteilt. Dieses Urteil wurde jetzt bestätigt, allerdings das Strafmaß reduziert, was ihr die Kandidatur zur französischen Präsidentschaft ermöglicht, weil Teil vom Strafmaß ein Verbot, öffentliche Ämter zu bekleiden, beinhaltet. Das wurde jetzt auf 15 Monate reduziert. Damit reicht es, dass es nach der Präsidentschaftswahl theoretisch möglich ist. Ursprünglich hatte sie auch gesagt, dass sie nicht antreten wird, wenn sie Hausarrest mit elektronischer Fußfessel kriegt. Das hat sie bekommen und tritt jetzt trotzdem an. Das war die Kundschaft, was dann von ihr am Abend noch kam. Das, ja, so kurz der Blick. Ich glaube, ansonsten gibt es nicht so wahnsinnig viel zu ergänzen. Der, ja, Waffenstillstand zwischen Iran und USA ist mal wieder bröcklig. Das würde ich einfach so stehen lassen. Ich glaube, die Details täglich Neues, aber irgendwie nichts Neues.
1: Ja, und wir haben noch viele andere Sachen mit für euch heute an Programmen.
0: Ich habe gehört, es geht um Blätter.
1: Ja, später. Genau. Es geht später um Blätter. Wir werden nämlich hören ein Hörspiel, das heißt Blätterdämmerung. Und außerdem wird es gehen um die Radical Book Fair in Leipzig. Und wir werden auch eintauchen wieder in das Projekt von Radio Korax, was es gerade gibt, und zwar einen Platz der Republik. Das hören wir um 9.
0: Und da geht's heute nach Dessau.
1: Geht's heute nach Dessau, und um 9.30 Uhr geht's dann heute nach Cottbus. Da gab es nämlich mal wieder einen Anschlag auf ein linkes Wohnprojekt, und da wollen wir uns natürlich auch mit auseinandersetzen.
0: Aber als erstes wird es hier gleich nach dem nächsten Lied um das Sommerfest in Schnellroda gehen.
1: Genau, denn auch das hat stattgefunden, glaube ich.
0: Wird stattfinden am Wochenende, da gibt es auch Demonstrationen drumherum. Sommerfest klingt so nett, aber es ist tatsächlich eine Veranstaltung von neuen Rechten. Mehr dann nachher, im Detail.
1: nach dem nächsten Lied. Hast du was, Yoshi? Soll ich was spielen?
0: Ich kann was spielen. Ich muss mich nur entscheiden, welches, aber ich glaube, ich weiß schon, welches ist, glaube ich. Ja. Wir machen das.
1: Das Leben ist schwer.
0: Die Frage ist jetzt nur, ob es bei dir ankommt.
1: Ja.

0: Ideal. Mit ihrem Stück Keine Heimat. Konnte man, glaube ich, raushören, den Titel.
1: Ja, ich hätte es auch fast sagen können, obwohl ich nicht gesehen habe, was es für ein Song ist. Der Song auf jeden Fall Keine Heimat heißt. Es ist mittlerweile 7.15 Uhr und damit Zeit für unseren ersten inhaltlichen Beitrag. Es geht nämlich ums Sommerfest in Schnellroda.
0: Genau, das Sommerfest in Schnellroda, dieses Mal ausgerichtet von dem Verlag Antaios, der bekannt ist für eher faschistische Inhalte. Findet am 11. und 12. Juli statt. Das ist Schnellroda im Saalekreis für alle, die sich jetzt noch nicht so gut in Sachsen-Anhalt auskennen. Und ist eigentlich eine Institution, die das Institut für Staatspolitik ins Leben gerufen hat als Treffen von einer radikalen bis faschistischen Rechten. Und dieses Jahr, obwohl es das Institut für Staatspolitik offiziell nicht mehr gibt, kommen oder sollen kommen, das ist so die Erwartung, 600 Menschen, völkische Aktivistinnen, Burschenschaftler, AfD-PolitikerInnen und faschistische FunktionärInnen und auch militante Neonazis, das ist so, was erwartet wird. Gegen dieses Sommerfest macht seit Jahren die Gruppe oder das Kollektiv IFS Dichtmachen auch einen Gegenprotest, den sie organisieren. Und die tagesaktuelle Redaktion hat mit ihnen genau darüber gesprochen, über auch, ne, warum Gegenprotest und was das Ganze bewirken soll, aber natürlich auch erstmal noch ein bisschen ins Detail gehend nachgefragt, was eigentlich dieses Instituts für Staatspolitik ist und war, was dieses Sommerfest de facto, auch wenn es nicht mehr offiziell existiert, ausrichtet.
2: Bitte kurz, IFS ist so ein faschistischer Think Tank, also selbsternannte Denkfabrik. Offiziell wurde es Anfang 2024 aufgelöst, aber die Strukturen bestehen fort. Deswegen heißen wir ja auch noch Kollektiv IFS Dichtmachen, weil wir eben diese rechtsradikalen oder faschistischen Strukturen in Schnellroda eben dicht machen wollen. Und genau, Denkfabrik heißt in erster Linie nicht, dass da so mega viel Schlaues gedacht wird oder Originelles, sondern dass da halt verschiedene Leute, die sich für intellektuell halten, mit Politikerinnen und Politikern, vor allen Dingen der AfD, aber auch anderer faschistischer Organisationen zusammenkommen und da eben sich vernetzen und eine Plattform für Propaganda sich schaffen und eben überlegen, wie man quasi gerade im kulturellen Bereich eben völkische, antidemokratische Ideen weiter vorantreibt. Und dafür werden halt sogenannte Akademien veranstaltet, aber eben auch zum Beispiel Sommerfest, was bald ansteht, eben um sich zu vernetzen und diese, naja, mehr Druck zu machen für diese völkische Vision oder diesen völkischen Umsturz, den sie da planen.
3: Bald findet das IFS Sommerfest statt. Was passiert da und warum protestiert ihr dagegen?
2: Genau, ganz formal. Also IFS Sommerfest ist ja auch die Bezeichnung, die völlig richtig ist. Genau, formal ist so, dass in Schnellroda ja auch zum Beispiel noch der Verlag Antaios von Götz Kubitschek sitzt, der relativ viele menschenverachtende Bücher, antisemitische Bücher, wie zum Beispiel von Rolf-Peter Sieferle vertreibt oder eben auch Verschwörungsideologie zum großen Austausch, der ja auch schon Rechtsterroristen inspiriert hat. Dieser Verlag lädt offiziell ein zu eben diesem Sommerfest nach Schnellroda. Schnellroda ist ein Dorf im Saalekreis, gehört zur Gemeinde Steigra und da leben 200 Leute und Götz Kubitschek hat da so einen Bauernhof. Da gibt es so eine Dorfgaststätte, die angemietet wird und da kommen dann 600 rechte, rechtsextreme Faschistinnen aus dem ganzen Bundesgebiet, aus Österreich, aus der Schweiz, teilweise auch noch aus dem weiteren Ausland dahin und da halt quasi bei Bratwurst und Bier darüber zu verständigen, wie man ja diese antidemokratischen Ideen ja auch wieder zurückträgt. Also es werden AfD-Stadträtinnen aus der ganzen BRD dabei sein, Landesabgeordnete aus verschiedenen Bundesländern, völkische Burschenschafter, die so ein Klüngelnetzwerk von Faschisten aufgebaut haben, Neonazis aus ganz Deutschland und darüber hinaus. Genau, dort werden sie halt Bücher kaufen, sich vernetzen, sich treffen und im Zweifelsfall auch mit der einen oder anderen Motivation oder, ja, Idee ist sehr viel gesagt, aber ich sag mal, Vorstellung davon, wie man eben diesen Hass weiter verbreitet, irgendwie wieder nach Hause gehen. Deswegen sagen wir auch, dass es die ganze Antifa-Szene was angeht und nicht nur die Locals quasi.
3: Du hast gerade schon angesprochen, dass auch AfD-Mitglieder kommen. Wie ist generell die Verbindung zwischen Schnellroda und der AfD?
2: Genau, so die IFS-Leute wollen tendenziell unabhängig sein und Kurt Kubitschek ist auch selbst nicht Mitglied der AfD, weil er nicht da nicht genommen wurde 2014. Gleichzeitig sind die Verbindungen natürlich sehr eng, weil die AfD es auch geschafft hat, das gesamte völkische Lager sozusagen zu einer rechtsextremen Massenpartei oder einer faschistischen Massenpartei zu formen. Beziehungsweise Massenpartei ist sozusagen viel gesagt, weil sozusagen mitgliedsmäßig sieht die AfD ja noch gar nicht so stark aus, aber lebenszeitlich haben die es geschafft, da so eine Sammlungspartei draus zu machen. Und das heißt eben quasi vom rechten Rand der CDU bis zum offenen Neonazi ist da jeder drin und dann natürlich auch die IFS-Leute. Und es ist natürlich so, dass insbesondere der Höcke-Flügel beim IFS ein- und ausgeht und man da eine sehr, sehr nahe Beziehung auch hat. Und auch versucht, den Kurs des Höckeflügels und damit inzwischen ja auch der Gesamtpartei mit vorzugeben. Und tatsächlich ist es so, dass IFS könnte sich meiner Einschätzung nach auch gar nicht finanzieren und gar nicht überleben, ohne das ganze AfD-Geld, was dann letztendlich ja über Landtag und Bundestag aus dem Steuerbereich kommt von uns allen. Weil man kann sich das angucken, Erik Lehnert, der eben ehemalige Institutsdirektor vom IFS und jetzt eine der Nachfolgeorganisationen führt, er ist jemand, der Grundsatzreferent in der Landtagsfraktion in Brandenburg ist. Verschiedene andere Beispiele, Benedikt Kaiser, der war mal bei den Nationalen Sozialisten Chemnitz, die sind, glaube ich, auch verboten worden, also Neonazi, jetzt macht er so auf Autor und Intellektuell und so weiter, der arbeitet für den AfD-Bundestagsabgeordneten. Und das könnte man jetzt noch ewig fortführen, die sind alle auf einer Gehaltsliste von der AfD. Vielleicht Martin Sellner mal nicht, seinen rassistischen Remigrationsfantasien. Und Götz Kubitschek selber auch nicht, aber alle Mitarbeiter da sind praktisch auf der Gehaltsliste der AfD. Und da kann man natürlich auch leichter einen Verlag betreiben, wenn man sein Auskommen schon mal woanders bestritten hat. Das heißt, an sich kann man schon sagen, das IFS ist eine faschistische Vorfeldorganisation von der AfD.
3: Was plant ihr für den Gegenprotest gegen das Sommerfest?
2: Genau, ja, wir wollen auf jeden Fall ab 14 Uhr am 11. Juli protestieren in Steroda. Das heißt, wir stehen erstmal mit Infos, aber auch mit Redebeiträgen und im Idealfall guter Laune dann vor dem Schäfchen und dem Verlagsgebäude, also diesem Bauernhof von Kubitschek, und genau, machen da unsere Meinung deutlich und zeigen, dass es kein ruhiges Hinterland gibt. Und dann werden wir natürlich nochmal im Demonstrationszug auch durchs Dorf ziehen. Ja, das ist ja relativ klein. Ich habe ja vorhin gesagt, 220 EinwohnerInnen ungefähr. Aber trotzdem werden wir da, glaube ich, mit einem kraftvollen Demonstrationszug den Leuten auch deutlich machen, dass das Dorf nicht denen gehört. Und ich glaube, wir haben da auch eine Chance, den Ablauf einfach durch unsere Anwesenheit, durch unsere Präsenz da schon einzuschränken. In dem Sinne, dass die ja quasi die ganze Zeit durchs Dorf stolzieren und auch so tun, als wäre das ihres. Die gehen, sehen ein ostdeutsches Dorf und sagen sich, ich meine, das ist jetzt quasi fast ein Originalzitat von Rote Kubitschek und Co., dass man sagt, ja, hier gibt's noch ein autochtone, sozusagen das autochtone Hinterland mit echten Deutschen. Und deswegen sehen die jedes ostdeutsche Dorf als, das ist meine völkische Idylle, das gehört mir, und stolzieren da affig rum. Aber dadurch, dass wir die Straßen auch besetzen und eben unseren Protest da darstellen, zeigen wir, dass es eben nicht so ist, dass sozusagen auch diese Dörfer um dieses Hinterland umkämpft ist. Genau, und das ist auf jeden Fall ein Punkt. Und was vielleicht auch noch relevant ist, zumindest formaler Art, dass wir auch Anreise haben und Abreise natürlich aus Halle und Leipzig. Das heißt, man kommt auch sehr bequem hin.
3: Wie kommt man am besten nach Schnellroda? Mit ÖPNV ist wahrscheinlich schwierig.
2: Es gibt da einen Bus, aber das ist tatsächlich so eine Art Landbus, der dann einmal am Tag fährt oder sowas. Und dann ist es ein bisschen schwierig wahrscheinlich mit dem Zurückkommen. Je nachdem muss man sich auf jeden Fall dann sehr stark danach richten. Man könnte sicherlich mit dem Fahrrad einen Zug mitnehmen und nach Karsdorf fahren oder so, wenn man das möchte. Man muss aber auch bedenken, dass natürlich viele Rechtsextreme in der Region unterwegs sind um diese Zeit eben wegen des Sommerfestes. Am besten ist natürlich, wenn man nicht den Bus aus Halle oder Leipzig nimmt, aber es sind noch Plätze frei, auch aus Halle, kann ich schon mal sagen. Deswegen gerne Bescheid sagen und sich jetzt schon ein Ticket reservieren, das ist auch kostenlos. Aber wenn man das nicht möchte oder woanders herkommt, dann kann man zum Beispiel im Auto anreisen. Das ist tatsächlich, kann man auch gut parken in der Straße der LPG und dann darüber nachkommen. Und es waren immer mal wieder auch Leute, die direkt von Halle aus mit dem Fahrrad gefahren sind. Da hätte ich aber nicht so viel Lust drauf, aber es gibt ja Leute, die daraus vielleicht einen sportlichen Sommerausflug machen wollen.
3: Wo kann man die Bustickets reservieren?
2: Genau, das findet man alles auf vor allem unserer Instagram-Seite IFS Dichtmachen oder eben auch auf unserer Homepage ifsdichtmann.noblogs. Genau, da findet man sowas, aber auch bei Google findet man das uns relativ gut. Und dann freuen wir uns über ein Instagram oder eine Mail-Nachricht und genau, dann habt ihr die Tickets auch schon safe.
3: Schnellroda ist jetzt, du meintest, ungefähr 200 Menschen Dorf. Das ist einfach von der Umgebung schon ein bisschen anders als der gewohnte Stadtprotest. Was ist da anders und was muss man vielleicht auch beachten?
2: Genau, ich glaube, man muss schon sagen, dass halt eben dadurch, dass es halt sehr klein ist, natürlich die meisten auch von außen kommen. Und aber unsere Idee ist natürlich, um das langfristig dicht zu machen, das IFS, selbstverständlich auch mit Leuten vor Ort, und das haben wir auch schon in der Vergangenheit getan, mit Leuten vor Ort zu arbeiten und deutlich zu machen. Das Beste natürlich ist, wenn sich da Widerstand bildet gegen diese faschistischen Strukturen, die ja auch, ohne jetzt irgendwie die Dorfidylle verherrlichen zu wollen. Es ist ja auch was von außen daran getragen wurde. Also Kubitschek kommt aus Baden-Württemberg und hat sich entschieden, das IFS wurde in Bad Vilbel in Hessen gegründet, und dann hat man sich entschieden, günstige Bodenpreise und so weiter nach Sachsen-Anhalt zu gehen und hier dann sozusagen einen auf Rittergut zu machen und sich eben als Landbewohner, als Autochtoner zu inszenieren. Das ist natürlich großer Unfug. Aber genau, was sozusagen eben der Punkt ist, ist, wir wollen natürlich auch genau gerade auch regional verankert sein im Idealfall und da miteinander demonstrieren. Und das ist sozusagen das Ziel. Ansonsten ist natürlich so, dass es infrastrukturell nicht so stark ausgestattet ist. Das heißt, wir werden sozusagen selbst ein bisschen Verpflegung auch haben und so weiter. Aber man muss sich natürlich klar sein, es ist da schwieriger, nebenan kurz nochmal in den Supermarkt oder in den Späti zu gehen, weil es das da alles nicht gibt. Und dann muss man natürlich sagen, man ist natürlich auf An- und Abreise da an dem Punkt angewiesen, weil es eben kein ÖPNV gibt und man auch nicht irgendwie selbst wegkommt. Aber das ist an sich kein Problem. Und ich glaube, an sich ist es auch interessant, wie sozusagen eng das da alles ist. Das kommt natürlich auch noch mit einem gewissen Problem einher, oder ich weiß nicht, ob es unbedingt ein Problem ist, aber das sollte man auf jeden Fall auch wissen. Dadurch, dass alles sehr eng ist, ist es natürlich so, dass man im Zweifelsfall auch mal irgendeinem relativ bekannten Obernazi relativ nahe steht, der einen im Zweifelsfall versucht anzupöbeln oder sowas in Art. Also wir hatten meiner Meinung nach noch keine gefährliche Situation, aber wir haben natürlich Punkte wie Abfilmen, was natürlich auch eine Bedrohung ist, durch Faschisten, durch solche Martin Sellner und sein ganz Pakter. Also hier Filmkunstkollektiv, Simon Kaupert und verschiedene Identitäre und so weiter, die natürlich versuchen, Leute abzufilmen, um sie dann zu bedrängen und zu bedrohen. Und quasi verschiedene andere Situationen dieser Art, dass eben Götz Kubitschek da vorbeikommt und da versucht, irgendwie den großen Lokalmatador zu spielen, sind natürlich Sachen, die man vielleicht bei so großen Demos in der Stadt eher nicht kennt, dass man eben dann diese Menschen da einen Meter vor einem da rumstolzieren hat. Das sind vielleicht noch Sachen, die man irgendwie berücksichtigen muss, aber ich würde sagen, Gefahr gab es nie für TeilnehmerInnen, aber das sind natürlich Sachen, die unangenehm sind und die ja auch unangenehm sein sollen. Was man aber sagen muss, das ist auch eben, deswegen rennen die ja bei uns immer rauf und runter, weil es für die ja auch unangenehm ist, dass sie nicht einfach selbstständig das Dorf für sich in Beschlag nehmen können, ohne Widerspruch.
3: Abschließend noch die Frage, gibt es auch weitere Aktionen schon in Planung, abgesehen vom Gegenprotest gegen das Sommerfest?
2: Genau, also wir als IFS Dichtmachen haben auch ein Buch veröffentlicht, zum Beispiel, was wir hier in Halle und anderen Orten auch immer mal wieder vorstellen. Da geht es so darum eben, dass IFS Faschismus im intellektuellen Gewand, das wäre so eine Aktion, wir versuchen auch über das aufzuklären. Genau, weitere Aktionen wären wahrscheinlich im September, da gibt es eben diese Sommerakademie, auch da werden wir protestieren, da werden wir auch 10 Jahre alt übrigens, sozusagen, weil vor 10 Jahren dann der erste Protest war. Genau, und ansonsten gibt es natürlich auch vor der Wahl ja ganz viele antifaschistische Aktivitäten, aber da werden wir die einfach unterstützen.
1: Das war ein Beitrag gegen das Fascho-Sommerfest in Schnellroda mit einem Vertreter der Initiative IFS Dichtmachen. Denn am 11. und 12. Juli, da soll wieder das jährliche Sommerfest des faschistischen Verlags Antaios in Schnellroda im Saalekreis stattfinden. Und dagegen wird protestiert. Falls ihr Lust habt, vielleicht da mitzufahren oder so etwas, da könnt ihr mehr Infos zum Beispiel zu den Anreisen unter Platz nehmen. Finden. Das ist nämlich eine Internetseite, die auch an den Social-Media-Kanälen auftritt. Und es gibt da auch Tickets für Busse und Busanreisen, zum Beispiel aus Leipzig unter tickets.platznehmen.de für Hintergrundinfos und auch noch mehr Infos zu diesem Sommerfest findet ihr unter ifsdichtmachen.noblogs.org.
0: Und vielleicht einfach nur für die Zeitplanung, der Protest selber wird am 11. Juli mittags sein.
1: Genau. Und wir machen hier einfach erstmal weiter mit Musik.
0: Ja, hast du was?
1: Ich habe was, und zwar Arleta, Mia Fora, Thimae.

0: Arletta haben wir hier gehört mit Mia Fora Thimame natürlich und nicht Thime. Und das heißt, ich erinnere mich daran oder ich habe mich daran erinnert. Und Yoshi war ganz beeindruckt, weil ich nämlich Griechisch lesen kann und dann habe ich mich natürlich aber gleich verlesen und Thime gesagt und nicht Thimame.
1: Aber ich finde es immer beeindruckend mit diesen ganzen vielen verschiedenen Sprachen. Alles, was man da kann, ist gut.
0: Ja, also witzigerweise kann ich nur Griechisch lesen, aber sprechen kann ich es nicht.
1: Aber immerhin. Also es ist ja gerade schon so ein Zugang zu einer Sprache mehr. Das ist voll toll. Wir springen zu einer Sprache, die du definitiv besser kannst als ich.
0: Wenn es dann mal losgeht.
1: Ja, es hat einen langsamen Anfang tatsächlich. Das ist so.
0: Den wir jetzt noch zulabern können.
1: Richtig. Aber da kommt's.

0: Man würde meinen, dass es aufhört, aber tatsächlich geht es noch ein paar Sekunden. Da kommen, glaube ich, noch so ein paar Geräusche dieser Art.
1: Können wir jetzt noch genießen?
0: Ja.
1: Zusammen mit unserem Atmern. Ihr hört das Morgenmagazin im Sendeverbund der Freien Radios und gerade haben wir einen Song gehört.
0: Genau, von Chaka Ponk, die es leider nicht mehr gibt. Oh, ich glaube, hauptsächlich in Frankreich unterwegs, aber nicht nur. Schon auch eine sehr diverse Gruppe an Menschen, die genau das versucht haben, in der Musik auch umzusetzen. Also die bedienen sich irgendwie bei 4, 5, 6 verschiedenen Sprachen. Definitiv bei genauso vielen Stilen. Wenn man sich so ein Album durchhört, wechselt es dauernd hin und her. Beziehungsweise in den Liedern wird es auch vermischt. Das war jetzt eher so ein bisschen was Ruhigeres. Mit dem Titel Ilia.
1: Es gibt... Und wir bleiben in Frankreich musikalisch, bevor es hier gleich weitergeht mit einem Hörspiel, und zwar Blätterdämmerung, die Esche von Aizra. Oh Gott, ja, ungefähr so bestimmt. Bleiben wir musikalisch noch in Frankreich und da hören wir uns einen Klassiker an von Georges Brassens, nämlich Chanson pour l'Auvergnat. Und Georges Brassens vielleicht an dieser Stelle nochmal, das ist auch eigentlich ein alter Genosse, also es ist ein französischer Chansonnier, der aber auch viel, ja, sich politisch eingesetzt hat. Und dieses Lied ist ein Lied gegen die Obrigkeit.

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1: Georges Brassens habt ihr hier gehört im Morgenmagazin mit seinem Lied Chanson pour l'Auvergnat, in dem er gegen die Obrigkeit besingt und aber eigentlich, was er da macht, ist ja die kleinen Leute besingen und sich darüber freuen, über all die Ausgeschlossenen und Ausgestoßenen, die ihm immer wieder geholfen haben. Und ich habe noch einen kleinen Song, bevor es hier weiter. Ja. Und zwar, wir sind ja heute musikalisch einfach ein bisschen mehr. Also Aljoscha und ich, wir moderieren, glaube ich, zum ersten Mal hier heute gemeinsam das Morgenmagazin.
2: Ich glaube auch, ja. Es wurde Zeit.
1: Es wurde Zeit und ich freue mich besonders, dass das hier in Berlin passiert und zwar im Studio Ansage in der Kreuziger Straße 23, wo ihr gerne vorbeikommen könnt und falls ihr in Berlin seid und gerade zuhört, ihr könnt uns auch Kaffee bringen oder Frühstück, aber ja, es ist natürlich auch früh um 7.41 Uhr. Ihr könnt uns aber hören, natürlich nicht nur in Berlin, obwohl wir hier sind, sondern ihr könnt uns hören im Sendeverbund der Freien Radios. Das bedeutet, ihr könnt uns hören in Halle bei Radio Korax, in Leipzig bei Radio Blau, Radio Swupfurt, im Sendekombinat könnt ihr uns hören in ganz Brandenburg. Könnt uns auch hören in Sachsenwald im Rundfunkkombinat.
2: Und bei Coloradio in Dresden.
1: Radio Unerhört in Marburg.
2: Und ich glaube, das war's für heute.
1: In Stuttgart könnt ihr uns noch hören, denn heute ist Mittwoch.
2: Stimmt, heute ist, ich war gerade die ganze Zeit, weil heute ist Montag. Schön wär's, ey.
1: Heute ist Montag. Herzlich willkommen. Wir machen musikalisch jetzt ein bisschen anders weiter, obwohl wir uns so von der Epoche so ein bisschen ähnlich sind. Und zwar hören wir jetzt Rocksteady, Get Ready Rocksteady von Elton Ellis hier zum Wachwerden und gute Laune.

0: Get ready, Rocksteady. Yoshi meinte gerade schon, für ihn sei es nicht so ein Aufwachlied.
1: Ja, für mich ist das eher so diese entspannte Lounge-Atmosphäre. Man trinkt einen Kaffee, ist auf der Seite auf einer Bühne, steht die Band und spielt das. Ein paar Leute schunkeln so ein bisschen. Ja.
0: Ja, also ich muss ja schon ehrlich zugeben, ich höre nicht viel Reggae, aber wenn dieser Song, wenn ich den morgens hören würde, was ich auch morgens einfach keine Musik höre tatsächlich, dann würde ich gute Laune bekommen. So stelle ich mir es auf jeden Fall vor und deswegen habe ich den ausgewählt für euch alle da draußen.
1: Ich glaube, gute Laune kriegt man auch, aber das mit dem Wachwerden, da bräuchte ich, glaube ich, ein bisschen mehr Pfeffer.
0: Ja, es ist mittlerweile 7.45 Uhr und das bedeutet hoffentlich seit, ja oder nicht, also wenn ihr eingeschaltet habt, dann legt ihr vielleicht noch im Bett, vielleicht habt ihr einen Radiowecker, vielleicht hört ihr uns auch einfach so, wenn ihr übers Handy und über den Stream, wenn ihr noch im Bett liegt, vielleicht seid ihr schon länger wach, vielleicht kommt ihr gerade von der Arbeit, vielleicht hört ihr die ganze Nacht schon Radio Korax oder eins der anderen freien Radios in Deutschland, wer weiß. Auf jeden Fall herzlich willkommen hier zum Morgenmagazin im Sendeverbund. Aljoscha und ich, Julie, wir sind hier heute am Mikrofon und wir haben jetzt den nächsten Programmpunkt.
1: Und ich habe schon gehört, ein Hörspiel und es hat irgendwas mit Kohle zu tun.
0: Genau. Es heißt Blätterdämmerung, die Esche von Isra und das ist ein Hörspiel, was von Schönbrot Kirschner gemacht worden ist und was ja viel mit Dialekt spielt und unterschiedliche Themen anschneidet. Ich würde sagen, vielleicht verraten wir am Vorhinein gar nicht zu viel, sondern hören einfach mal rein.
1: Ich kann auch nichts verraten, ich muss es mir erst anhören.
0: Genau. Und wir wünschen euch erst einmal viel Spaß. Die nächsten 20 Minuten kommt hier dieses Hörspiel Blätterdämmerung. Viel Spaß.
2: Blätterdämmerung. 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

Der Zapfhahn im Gasthof zur grünen Esche ist der Erste, der morgens erwacht und weckt mit seinem Krähen die späten Gäste des Vorabends. Herbst ist es, in den Zweigen und in der Luft, auf den Böden und auch im Dickicht des Eichholzes. Die schwarze Lache verbirgt sich im Wald, ausgetrocknet. Die weiße Elster atmet den Dunst aus, der über den Mühlgraben nach Eitra zieht.

0: Geh nach Horschen. Heute Abend wird der Himmel rot.
1: Pscha. Eitra, naja, es war ja nu schwer zu übersehen, was uns da droht, Dude, hey. Hör schon mal, rundrum nur Tagebau. Und wo keine Grube war, da stand der Schornstein. Na, was haben die denn gedacht, was wird? Manches haben wir auch erst im Nachhinein kapiert. Dass wir die Äppel nie spritzen brauchten, zum Beispiel. Als das Werk dann dicht gemacht wurde, plötzlich hatten wir wieder die Maden in den Äppeln.

0: Die Kohle treibt den Zug durch die stumpfen Reste alten Walds, vom kahlgefegten Rittergut zur alten Mühle, wo die Esche mit dem altersschwachen Rücken zur Wand gerichtet steht. In ihrer Krone bleiben Nebelfetzen hängen, bis, zu Tau geworden, sie in den Brunnen unterhalb des Stammes tropfen. Tief dort steht das Wasser, lebt die Natter, wo Schweröl sich mit Bleimännige mischt, schwimmt ein Fettauge allein am Grund.
1: Wenn ich heute zurückdenke, wie das war, das Dorf, hey, dann fällt mir als erstes der Gasthof zur Grünen Esche ein. Na, wir hatten das Haus nebenan. Als Kinder sind wir immer in den Auen rumgemacht und durchs Eichholz, ja. Der Gasthof war in einem schönen Haus, nur die Esche, wegen der ja so hieß, zur Grünen Esche, die hat regelrecht das Fundament untergraben. Also da ist quasi fast zusammengefallen wegen dem Baum. Freis Norbert, der Wirt, dem hat das natürlich gar nicht gefallen. Der hat wie ein Tier drum gekämpft, dass die Esche wegkommt und er da bleiben kann. Weil ohne Dach überm Kopf nützt ja der schönste Vorgarten nichts, hey?
2: Die Gälerei gegenüber von der Esche. Der ihre Tage waren auch gezählt. Wer brauchte denn noch die Holzkohle? Das war ja an den Hölzern von einer Zündholzschachtel abzuzählen, wie oft man den Meiler noch hätte gern anzünden.
1: Der Suhrs Mischa, der Köhler, der hat den Norbert von der Esche immer provoziert, weil auf der anderen Straßenseite hatte der auch kein Problem mit dem Baum. Und egal, die Sprüche. Aber als der Tachebau dann da war und der Norbert wollte den Baum fällen, da gab's dann tüchtig Ärger.

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Keiner beachtet den Kohl in Kluges vergangenem Gemüsebeet.

0: die alte Hornschotter drüben, fällt bald in sich zusammen. 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Doch gut kommt das nicht an.
1: Im Meiler neben der Esche verpufft der letzte Atem des Holzgases in die stickig-schwarze Luft.

Sur's Micha, dem war das schön bewusst. Wenn die Esche weg ist, dann ist auch Aitra nicht mehr. Die war ja 1000 Jahre alt. Deswegen hieß es damals, solange die Esche steht, wird Aitra nicht weggebaggert. Wegen der naturhistorischen Bedeutung. Eigentlich wären Eschen ja nur 300 Jahre alt. Aber bei der war man sich irgendwie sicher, die ist älter. Da sollte auch mal so ein Biologe vom Institut kommen. Ja, gut, aber daraus ist ja dann nichts mehr geworden, hey.

0: Die Häuser erzittern. Mit jedem Flug der Selbstentladewagen vorbei an den herabgestürzten Hausfassaden drohen die Scheiben zu springen. Doch sie halten. Noch.
1: Micha Suhr, der war schön fische Land. Aber eben auch ein dichter Hitzkopf. Oh, vielleicht haben Köhler das auch so an sich.
2: Für den Norbert? Für den wäre das ja gut gewesen, die Esche wegzuhauen. Mit der Entschädigung hätte der woanders neu gebaut. Aber wäre der Baum geblieben, hätte er auf eigene Rechnung was Neues finden müssen.
1: Der kam mit Reißhaken, Drahtbürste und Messer zum Baum.
2: Der wollte den eingehen lassen.
1: Er kam aber nicht weit.
2: Surs Micha hat das spitz gekriegt, ist auf den zugestürmt, hat ihm die Drahtbürste aus der Hand gerissen und ihm die schön einmal über Nische gezogen.
1: Aber Freis Norbert hatte ja noch den Reißhaken, hey.
2: Einen Monat lang ist Surs Micha hinne gehockt und hat sich nicht mehr blicken lassen.

Diesmal zerspringen die Scheiben. Gläser zerbersten am Boden. In Scherben wälzen sich blutverschmiert die fetten Larven des Holzwurms. Weißelektrische Blitze durchzucken das Dämmerungslicht und reißen die Stille entzwei.

0: Warum hat keiner auf mich gehört? Nö, mach ich mich dünne. Na Salat. 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
2: 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Wahrscheinlich hatte der die Klappe vom Dachboden zugemacht, als er dann oben war, damit ihn keiner mitkriegt.
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0: 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Er springt, landet, Äste federn, zurück ins Schlafzimmer des Norbert Frey. Der schreckt hoch aus dunklen Träumen, jäh erhellt vom Feuerschein, sieht den Köhler vor sich stehen, ein Augenblick. Dann bricht durchs Dachgebälk das Feuer ein. 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
1: Blätterdämmerung, die Esche von Aitra haben wir hier gehört im Morgenmagazin, ein Hörspiel. Und Aitra, das ist ein Dorf, ein ehemaliges Dorf in Sachsen, das eine lange Geschichte hat, was weggebaggert wurde. Und die Esche von Aitra, das ist eine regionale Spezialität. Hier hat man gehört, ein Hörspiel, was sich damit auseinandersetzt. Man kann das nachhören im Internet. Ja, einfach suchen. Die Blätterdämmerung, die Esche von Aitra.
2: Und wir werden in Kürze euch ein paar Veranstaltungstipps noch geben und einen kleinen Überblick noch über 2, 3 Nachrichtenmeldungen. Aber vorher hören wir noch ein bisschen PJ Harvey mit, wie heißt das nochmal, Rid of Me.

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1: PJ Harvey mit Rid of Me. Eine sehr interessante Auspegelung in diesem Stück. Nicht ganz radiooptimiert, haben wir gerade festgestellt.
2: Ja, ich habe hier immer noch am Mischpult hin und her gemischt. Nicht gerade radiooptimiert, anders als natürlich der Beitrag, das Hörspiel, was wir gerade gehört haben. Ich wollte auch nochmal erwähnen, dass eben dieses Dorf Itra, habe ich das jetzt richtig ausgesprochen? Egal.
1: Aitra.
2: Ein Dorf bei Leipzig ist, was ja weggebaggert worden ist, wo es jetzt einen großen Tagesee gibt. Und diese Geschichte, die betreffen ja viele Dörfer, nicht nur bei Leipzig, sondern auch zum Beispiel in der Lausitz, wo wir später auch noch hinschauen werden, und zwar nach Cottbus, um genauer zu sein, um 9.25 Uhr. Und ja, oder 9.30 Uhr.
1: Ja, 9.30 Uhr, glaube ich, ja.
2: Genau. Und es ist 8.15 Uhr mittlerweile.
1: Am 8. Juli 2026, ein Mittwoch, wie ich heute schon gelernt habe.
2: Ja, kein Montag. Und ihr hört immer noch das Morgenmagazin im Sendeverbund der Freien Radios. Das bedeutet, ihr könnt uns hören.
1: Unter anderem bei Radio Korax in Halle, bei Radio Blau in Leipzig, bei Coloradio in Dresden, bei Radio Swupfurt in Frankfurt an der Oder, bei den Freien Radios Berlin und Brandenburg insgesamt, Radio Unerhört in Marburg und dem Freien Radio in Stuttgart.
2: Ja, genau. Oder ihr könnt uns hören im Stream. Und das ist egal, wo ihr dann seid.
1: Könnt ihr unterwegs sein, wo ihr möchtet.
2: Ja.
1: Befreiend, ohne Grenzen Radio hören.
2: Was machen wir denn als nächstes, Joshi?
1: Ich würde mal zwei Sachen noch kurz ansprechen und dann können wir gerne ein nächstes Lied, darfst du dir gerne überlegen, bevor wir noch zu Veranstaltungshinweisen kommen. Das eine ist, gestern Abend gab es eine Entwicklung in Ungarn, die, glaube ich, ganz interessant ist und wo auch die Bewertung in den nächsten Tagen noch aussteht, was es tatsächlich konkret bedeutet. Auf jeden Fall, der Staatsfunk und das Staatsradio sind plötzlich stumm geschaltet worden. Also, und es gab so eine Nachricht, wo sie sich entschuldigen für die letzten Jahre der Lügen, die sie verbreitet haben. Und dann 19.56 Uhr wurde das Programm wieder aufgenommen. Erstmal jetzt nur so, also im Fernsehen waren halt Filme. Und da wurde als erstes ein Film gezeigt, eine Komödie aus der kommunistischen Phase in Ungarn, wo es eben sehr, eigentlich ist es eine beißende Kritik am kommunistischen Regime und an den Prozessen, die da stattfanden und wer wie wann aus der Partei rausgedrängt wurde und dergleichen. Was witzigerweise die Dreharbeiten genehmigt bekommen hat, aber dann die Veröffentlichung nicht. Bisschen Kontext, also so, was das nämlich signalisiert, ist, dass natürlich mit diesem Sendeunterbrechung und dann der Aufnahme mit dem Start von diesem Film, es geht um einen Umbau von diesem Staatsmedium, welches unter Orban streng kontrolliert wurde und sehr auf Linie gebracht wurde, genau das zu berichten, was Viktor Orban wollte, dass die Leute in Ungarn hören. Die Führungsebene im Sender wurde ausgetauscht, das ist auf jeden Fall sicher. Es gibt noch ein bisschen unterschiedliche Berichte, wie viele Leute genau gehen mussten und wie das abgelaufen ist. Aber jetzt soll dieses Medium neu aufgebaut werden und das heißt auch Nachrichtenberichterstattung wird stückweise neu anfangen. Aber um diese Umstrukturierung zu ermöglichen, hat der neue Staatschef Peter Madjar jetzt eben diese Führungsebene ausgetauscht und es gab diesen scharfen Bruch. Ein relativ historischer Moment und ein starker Eingriff, und wo eigentlich zu erwarten gewesen wäre, es ändern sich halt Gesetze und ein paar Personen und stattdessen kommt wirklich so ein, okay, wir fangen neu an. Mal gucken, was daraus wird. Und das andere, was in Deutschland heute passiert, das Bundesverfassungsgericht diskutiert heute über das Polizeiaufgabengesetz in Bayern, was 2018 eingeführt wurde unter einem erstaunlich großen und lautstarken Protest für Bayern. Muss man natürlich auch ein bisschen einschränken an der Stelle. Aber der war damals schon sehr, ja, hatte eine große Tragweite, weil dieses Gesetz so tolle Sachen vorsieht, wie unter anderem, dass man für potenzielle Ordnungswidrigkeiten, die man begehen könnte, bis zu 2 Monate Präventivhaft bekommt. Und es gab so eine ganze Reihe von massiv grundrechtseinschneidenden Maßnahmen, die da drin stehen. Und die spannende Frage, die jetzt heute im Raum steht, ist, ob das Bundesverfassungsgericht sagt, ihr müsst ein neues Polizeigesetz schreiben, das die Grundrechte der Bürger und Bürgerinnen besser wahrt. Ähnlich wie es ja in Sachsen passiert ist, nur dass die Sachsen beschlossen haben, wenn wir es neu schreiben, machen wir es noch schlimmer. Das war, glaube ich, letzte oder vorletzte Woche, wo das dann durch ist. Ende Juni auf jeden Fall war die Abstimmung.
2: Ja, und eine Sängerin, die sich auch mit Bürgerrechten und der Wahrung davon auseinandersetzt, ist No Name aus den Vereinigten Staaten der Amerikas, hier mit dem Song Rainforest.

0: Das war No Name mit ihrem Song Rainforest.
1: Das war schnell vorbei.
0: Ja, indem sie gegen die Reichen dieser Welt ansingt und für soziale Gerechtigkeit. Wir haben es mittlerweile 20 nach 8 und sind damit bei unseren Veranstaltungstipps angekommen für, ja, nicht alle Städte, in denen ihr uns heute hören könnt. Ja, aber vielleicht wohnt ihr ja zum Beispiel in Halle und habt Lust, heute was zu machen. Dann habt ihr unterschiedliche Möglichkeiten, denn heute um 18 Uhr, da findet zum Beispiel ein Gespräch statt zwischen unterschiedlichen Generationen. Gerade findet nämlich das Werkleitsfestival statt und das versucht sich am intergenerationalen Austausch und Gespräch. Da gibt es dann immer Tandems zwischen jüngeren und älteren Erwachsenen aus Halle, Hettstedt, Leipzig und Sandersleben und die in den letzten Monaten über, ja, in den Austausch gegangen sind miteinander und über Themen nämlich da gesprochen haben und die geben dann Einblicke in ihrer Auseinandersetzung und auch eben ihre Auseinandersetzung mit der Gegenwart und der Zukunft der Welt und ja, wie sich irgendwie ihre Haltung dazu durch dieses Projekt verändert hat. Wenn man Lust hat, da mal zu hören, was da passiert ist in den letzten Monaten zwischen diesen Tandems, dann kann man da vorbeischauen. Und zwar findet das statt in der Großen Ulrichstraße 13 bis 15 im Werkleist-Festivalzentrum nämlich. Und um 18 Uhr, da findet die Mittwochspause im Peißenshaus statt. Pause vielleicht eher. Das ist eine Veranstaltung, die jeden zweiten Mittwoch im Monat stattfindet und da stellt das Peißenshaus einen ortsnahen Kollektiv die Räumlichkeiten zur Verfügung, diesmal dem Kollektiv OG2G. Und es gibt House, Tunes, Garage und Break Sounds, Liquid Dub. Und das alles ist auf der Peißensinsel 4 im Peißenshaus ab 18 Uhr.
1: Ich glaube, daher kommt auch dieser Pause, Haus und Pause.
0: Ah, Pause, okay, jetzt verstehe ich's. Um 19.30 Uhr, falls einem das zu früh ist oder auch nichts für einen ist, da kann man in die nach Leipzig gehen, nämlich in die Sommerbühne des neuen Schauspiels Leipzig. Da treffen am 8. Juli zwei Literaturshows aufeinander, und zwar Balagan aus dem neuen Schauspiel und Speak Easy aus den Kammerspielen. Die beide werden sonst von Rebecca Maria Salentin moderiert. Und auch so an diesem Abend. Und es wird bei dieser Sonderausgabe um Fußball gehen. Yo, zu Gast sind Anne Rabe und Ruben Gertschikow. Anne Rabes Essay Politik, ja bitte, ist vor kurzem im Lampe Verlag erschienen. Darin fordert sie Autorin, Politik gehört ins Stadion. Ja, und Ruben Gertschikow, der hat gemeinsam mit Monty Ott 2025 Juden auf dem Platz, Juden auf den Rängen im Verlag Die Werkstatt herausgebracht und das Werk, das beschäftigt sich mit jüdischen Lebenswirklichkeiten und Antisemitismus im Film, im Fußball heute. Wenn man auf Film aber Lust hat, dann kann man in Leipzig zum Beispiel zum Doc-Sommerkino gehen und da gibt es heute einen Film um 21 Uhr in der Hans-Pöche-Straße 7 und zwar Cutting Through Rocks und das ist ein Dokumentarfilm, der ja die Proteste mit dem Slogan Frau leben Freiheit in Teheran und anderen Großstädten begleitet und ja sich vor allen Dingen mit dem Iran und den Protesten dort beschäftigt. Das alles genau um 21 Uhr in der Hans-Peche-Straße 7 in Leipzig.
1: Es ist schön, dass es so schnell auch einen Dokumentarfilm zu sehen gibt.
0: Ja.
1: Gefühlt, also ich bin irgendwie immer noch so, Dokumentarfilme kommen erst Jahre später raus und inzwischen ist es schon deutlich schneller. Und falls ihr jetzt aber in Berlin zuhört oder heute Abend in Berlin sein wird, möchte ich auf zwei Veranstaltungen, die gleichzeitig stattfinden, hinweisen, wo ich echt nicht wüsste, wo man am besten hingeht. Das eine ist eine Erinnerung an einen Gefangenenausbruch. Und zwar am 7. Juli 1976 sind Monika Berberich mit und drei weitere Gefangene geflohen aus dem Frauenknast in der Lehrter Straße in Berlin und haben dabei einen Nachtschlüssel selber angefertigt, Wärterinnen überwältigt und sich an Bettlaken abgeseilt, wie aus dem Film. Und darüber wird gesprochen und daran erinnert, an diesen der Drang nach Freiheit, der dahinter steckt, vor allem mit einer kleinen Buchvorstellung. Eine Person aus dem Verlag Immergrün liest aus dem Kapitel Das 14. Treffen, der Ausbruch aus dem Buch Der Kern ist unzerstörbar, Versuch einer Annäherung, Gespräche mit Monika Berberich. Das Ganze im K9, in der Kinzigstraße 9 in Berlin, also direkt um die Ecke von diesem Studio hier. Und die andere Veranstaltung findet im Aquarium statt, in der Skalitzer Straße 6. Dort ist zur Moderation Matthias Monroy und als Gäste Lorenz Nigeli vom WAV-Kollektiv in Zürich, der unter anderem Mitautor der Studie Repackaging Imperialism ist, und Andrea Steritz von Borderline Europe, Menschenrechte ohne Grenzen e.V. Und sie sprechen über das EU- und IOM-Grenzregime auf dem Balkan und in Afrika, also die International Organization of Migrants von der UN und die europäische Politik und welche Rolle die eigentlich in diesen Regionen spielt, auch, und gerade mit Blick auf Afrika halt auch in Ländern wie Libyen, Ghana, Nigeria oder Niger, wo halt freiwillige Ausreisen hin unterstützt werden und auch Migrantinnen dort vor Ort verwaltet werden tatsächlich von diesen Organisationen im Kontext dieser vorgelagerten europäischen Grenzpolitik. Das auch um 19 Uhr, wie auch der Gefangenenausbruch, aber hier jetzt im Aquarium in der Skalitzer Straße 6. Das vielleicht soweit zu Berlin. Wir haben noch kurz ein bisschen Zeit. Das heißt, ich kann euch noch erzählen, dass in Dresden im AZ Conny um 20 Uhr einen Input stattfindet zur Urteilsverkündigung der NSU-Unterstützerin Susanne Emminger mit Infos auch zu geplanten Aktionen da rund um diesen Prozess, also Protestaktionen, wo es darum geht aufzurufen, dass es eben keinen Schlussstrich geben soll in diesem Aufarbeitung vom NSU-Komplex, organisiert von NSU-Watch. Da genau, dieser Input und Informationen 20 Uhr im AZ Conny. Und nochmal ein bisschen zurück, näher an Berlin. Wir fangen an mit in Potsdam um 4. Könnt ihr wieder Gutscheine tauschen? Solidarisch gegen die Schikanekarte, das ist der Titel der Veranstaltung. Man kann Bargeld beibringen und dafür Gutscheine bekommen für Einkauf in Supermärkten und dergleichen. Und das Bargeld wird dann weitergegeben an die Personen, die mit die so einer komischen Karte ausgestattet werden, wo sie nur für begrenzte Mengen mit dieser Karte überhaupt zahlen dürfen, also vor allem Menschen, die geflohen sind oder im Aufenthaltsstatus haben, die diesem Regime untersetzt werden und eben nicht mit Bargeld zahlen dürfen und deswegen auch keine freie Ladenwahl haben und freie Auswahl, was sie eigentlich kaufen wollen. Das soll das ermöglichen. Und dann, und ich fand diesen Spruch so schön, solange es Pizza gibt, gibt es Hoffnung. Gibt es in Potsdam heute Abend auch Pizza ab 5 Uhr in der Trattoria Riscante, Pizza und Tresen, Haus 2. Könnt ihr, ich glaube, im Wesentlichen ist klar, ne? Es gibt Pizza, man geht hin, fertig. Was soll ich dazu noch sagen? Das war's.
0: Ja.
1: Oder es reicht. Es gibt mehr, aber es reicht.
0: Genau, wie immer, ihr könnt euch informieren über die üblichen Kalender, zum Beispiel den Stressfaktor für Berlin. Oder planlos Leipzig. Und wir machen gleich weiter mit unserem Programm. Als nächstes werden wir nämlich gleich ein Gespräch führen über die Radical Book Fair in Leipzig. Und da werden wir live darüber sprechen und uns anhören, was da denn so passiert in Leipzig auf der Radical Book Fair und was dann da so stattfindet. Außerdem werden wir danach einen Slot haben, der sich unserem Projekt Ein Platz der Republik einen Sendeplatz gibt. Und dieses Mal fahren wir nach
1: Dessau
0: und werden da reinhören, was da so passiert ist. Ein Platz der Republik, das ist ein Projekt, was sich in Sachsen-Anhalt in kleinere Ortschaften begibt und dort irgendwie ein bisschen die Stimmung einfängt und zu unterschiedlichen Initiativen aus der Zivilgesellschaft Beiträge herstellt.
1: Und tatsächlich auch sehr viele Einzelpersonen einfach, die ins Gespräch kommen. Ich habe jetzt nämlich Anfang dieser Woche habe ich auch eins von diesen längeren Momenten in Halberstadt gehört und ich finde es wirklich beeindruckend, wie vielfältig über die tatsächlichen Probleme in Sachsen-Anhalt gesprochen wird, die Leute haben im Alltag und die es eigentlich zu adressieren gelten würde.
0: Genau, und diesmal mit Dessau, um dann um 9.25 Uhr nach Cottbus zu schauen, denn dort gab es einen Pyrotechnik-Sprengstoff-Brandanschlag mal wieder. Und zwar wurden dort Molotow-Cocktails auf die Zelle 79, ein Hausprojekt, welches bewohnt ist, geworfen. Und da wollen wir reinschauen. Bis das alles aber beginnt, unsere nächsten Themenblöcke, machen wir natürlich weiter mit Musik.
1: Und das musst du machen?
0: Ja, das mache ich sehr gerne.
1: Aus
0: technischen Gründen. Und wir bleiben regional, zumindest für uns, zumindest für die Hallenserinnen und Hallenser, denn wir werden hören von Nix Neues, einer, ja, georgischen Künstlerin, die in Halle an der Saale lebt und dort Musik macht. Und zwar Gamishwe hören wir hier.

0: Nichts Neues mit Gamishvi haben wir hier gehört um mittlerweile 8 Uhr und 35 Minuten.
1: Und wir wollen uns jetzt mit der Radical Book Fair beschäftigen. Die findet statt in Leipzig am 11. und 12. Juli, also Samstag und Sonntag am kommenden Wochenende. Und haben dafür am Telefon mit dabei eine Person, die das mitorganisiert, Rosa hier. Guten Morgen.
2: Hi.
1: Es ist sehr schön, dass wir Zeit finden, über dieses Event am Wochenende zu sprechen. Eine radikale Buch und jetzt versagt meine spontanische Übersetzungskünste tatsächlich.
2: Messe
1: oder ja. Markt, irgendwo dazwischen eigentlich von der Bedeutung. Ne? Das heißt, es geht um Bücher, es geht um Radikalität und man soll sich natürlich auch Sachen besorgen können, die man gerne hätte. Das ist auf der einen Seite das Ganze. Ich sollte, glaube ich, das Kabel hier ablegen.
2: Hallo?
1: Ja, wir hören dich noch. Und ich hoffe, du und mich auch.
2: Hörst du uns?
1: Nein. Ja, gut, ich rufe gleich nochmal an.
0: Ja, dann hören wir jetzt erstmal Emil and the Sniffers Doing in Me.

0: So, und wenn ihr das Lied noch ganz hören wollt, da kommen wir auch gleich wieder zurück zu. Aber wir wollten eigentlich über die Radical Book Fair sprechen, mit Rosa hier am Telefon, jetzt wieder gefunden. Ja, der Regler war noch unten. Rosa, bist du da?
1: Okay, wir haben hier immer noch technische Probleme. Ich glaube, die müssen wir erstmal lösen. Vermutlich, vielleicht haben wir einen kleinen Kabelbruch. Das bedeutet, wir hören Emil und the Sniffers jetzt komplett doing in my head. Viel Spaß damit.

0: So, wir unterbrechen dieses Lied nochmal, aber wir haben es fast ganz geschafft und versuchen jetzt nochmal über die Radical Book Fair in Leipzig zu sprechen. Guten Morgen, Rosa, kannst du mich jetzt hören?
1: Ja, jetzt höre ich dich gut.
0: Ah, super, wir hören dich jetzt auch richtig gut. Ja, manchmal liegt es auch an den Endgeräten, die muss man einfach tauschen. Haben wir geschafft. Gut, am Wochenende findet in Leipzig die Radical Book Fair statt, habe ich vorhin schon gesagt, 11. bis 12. Juli zur Erinnerung für alle, die im Technikchaos das gerade nicht mehr im Kopf haben. Und du organisierst das Ganze mit. Die Radical Book Fair gibt's ja schon relativ lange, also ist ja jetzt nicht das erste Mal. Vielleicht als allererstes so ein bisschen, das ist ja schon was relativ Spezielles, sich so intensiv auch mit Büchern und auseinanderzusetzen, dass man irgendwie auch sagt, und ich habe Lust, so ein Event mitzuorganisieren, wo ganz viele Menschen das tun. Wie bist du da eigentlich dazu gekommen? Was ist deine Motivation, da dieses Angebot zu schaffen?
1: Also ich bin jetzt sozusagen das neueste Mitglied in der Orga-Crew. Letztes Jahr war 10-jähriges Jubiläum von der Book Fair und da wurde das auch so ein bisschen größer aufgezogen. Es gab eine große Party und so. Und mir ist schon immer aufgefallen, also ich wohne in Leipzig und fand immer das Programm der Book Fair richtig cool. Es waren immer genau die Bücher, die ich gerade gelesen hatte oder die auf meinem Bücherstapel lagen und dann habe ich mich letztes Jahr einfach getraut, bei der Party mal die Leute anzuhauen, ob ich mitorganisieren kann, weil genau, ich finde immer, die Stimmung ist mega sweet und ich wollte ja einfach Teil davon sein, mich mit diesen Büchern so intensiv zu beschäftigen und den Leuten auch die Möglichkeit zu geben, das auch zu machen.
0: Und die waren natürlich dann so, ach, wir sind eigentlich so viele Leute, aber wenn du unbedingt möchtest.
1: Nein, die waren total nett und wir sind gar nicht so viele Leute.
0: Aber das Ganze ist selbst organisiert von Menschen, die einfach Lust drauf haben auf jeden Fall. Das ist, glaube ich, das Wichtige zum sich da merken und jede Person kann da jederzeit einsteigen und unterstützen und mitmachen. Und Bücher, die man denkt, sollte man lesen oder die man gerade gelesen hat, wird auch, glaube ich, dieses Jahr wieder der Fall sein. Allein wenn ich mir das Programm anschaue, wer auch kommt, sind da definitiv Namen dabei, die nicht unter dem Radar laufen dieses Jahr. Unter anderem Larissa Schober ist da, Kuku Schrapnell und ich habe vorhin auch gesehen Verona Kracher. Also schon auch prominente Persönlichkeiten in dem, was so auch an Werken geschrieben wird. Gibt es ein thematisches Gesamtkonzept oder wo ist der inhaltliche Fokus für dieses Wochenende?
1: Das Konzept ist eigentlich, dass wir versuchen, möglichst viele aktuelle politische Themen abzudecken oder eben auch politische Themen Raum zu geben, die vielleicht weniger Aufmerksamkeit so in der breiten medialen Öffentlichkeit bekommen. Genau, also wir versuchen eher uns thematisch breit aufzustellen. Das ist unser Konzept.
0: Und tatsächlich weniger Öffentlichkeit im Vergleich zur Gesamtöffentlichkeit. Jetzt nicht innerhalb von dieser Zielpublikumsöffentlichkeit, sondern der gesamtgesellschaftlichen.
1: Ja, genau. Oder ich meine, das ist ja häufig so in linken Strukturen, dass man sich eben mit Themen beschäftigt, die wichtig sind, aber vielleicht eigentlich zu wenig Aufmerksamkeit bekommen. Und so ist das ja auch, dass in vielen so kleineren linken Verlagen Bücher erscheinen zu Themen, die also so total wichtige Debatten sind oder total wichtige historische Ereignisse, die aber irgendwie noch nicht so bekannt sind oder zu denen es noch was zu sagen gibt. Und denen versuchen wir auch eine Bühne zu bieten.
0: Und mit dabei zum Beispiel eben das Thema Genderpunks, also die Geschichte von trans- und intergeschlechtlichen Personen vom 17. bis zum 20. Jahrhundert, da unter anderem Kuku Schrapnell, also nicht dafür Kuku Schrapnell da, um ein Beispiel mal so rauszugreifen, aber es werden ganz viele Debatten angeschnitten, um das ganz grob zu umreißen. Also es geht auch um jüdische Identitäten und Antisemitismus im Punk zum Beispiel, Beziehungen von Kapitalismus und Feminismus, über Kliniken, Spitzel, Klassenanalyse der Wokeness, finde ich auch einen sehr interessanten Titel an der Stelle, aber natürlich auch um die Frage von Antifaschismus und Militanz, die verhandelt wird. Also ganz, ganz viele Aspekte, die zum Thema werden. Ich glaube, weil wir können ja nicht das ganze Programm besprechen jetzt, aber mich würde interessieren, was ist für dich ein Highlight und warum an diesem Wochenende?
1: Boah, das ist so eine schwere Frage. Also ich würde mal sagen, jede Veranstaltung ist ein Highlight. Es gibt immer zwei Veranstaltungen gleichzeitig und das ist schon ein großes Problem für mich, weil ich würde am liebsten alle Veranstaltungen sehen, aber man muss sich halt immer entscheiden zwischen zwei. Und ja, ich glaube, du hast jetzt gerade schon Larissa Schober vorhin angesprochen.
0: Ja.
1: Da geht es um, die Veranstaltung heißt Reise an den Rand der Utopie und es geht um jugoslawische PartisanInnen im Zweiten Weltkrieg. Und ich finde das total spannend, weil ich das Gefühl habe, so das Thema Jugoslawien ist was, was viele Leute interessiert, aber wo viele Leute, inklusive mir, auch jetzt nicht das umfassendste Wissen zu haben. Und Jugoslawien war das einzige Land in Europa, das sich eigenständig vom Faschismus befreit hat. Und in dieser Veranstaltung geht es darum, was die PartisanInnenbewegungen war und auch welche Utopie da eben mitschwang, welches Gesellschaftsbild da entstehen sollte. Und ich finde das total spannend, darauf freue ich mich. Aber ehrlich gesagt, ich freue mich auch auf alle anderen Veranstaltungen. Also es gibt auch so eine Veranstaltung, die heißt Endkontrolle. Da hat die Künstlerin Lisanne Nemeth sich mit ehemaligen Arbeiterinnen des VEB Schirmfabrik Karl Marxstadt, also eine Schirmfabrik in Chemnitz, getroffen. Das war die einzige Schirmfabrik in der DDR und die musste 1991 schließen. Da haben vor allem eben Frauen gearbeitet und jetzt mit denen gesprochen und daraus so ein kleines Büchlein gemacht, das so sehr künstlerisch ist. Es gibt so Fotos mit diesen total schönen Stoffen, aus denen die Regenschirme gefertigt wurden und so Anekdoten aus dem Betrieb und auch so ein bisschen so Meta-Überlegungen. Das ist jetzt vielleicht so ein bisschen ein nischiges Thema, aber ich finde das auch total spannend und bin da sehr gespannt drauf, auf dieses, ja, diese Vorstellung von diesem Erinnerungsbuch an die Arbeit im VEB Schirmfabrik Karl Marxstadt.
0: Also das schon mal auf jeden Fall zwei Sachen, die auf bestimmt auch viele andere Leute interessieren. Von vielen, das gesamte Programm geht ja von Samstag 13 bis 19 Uhr und Sonntag dann auch wieder ab 13 Uhr, da dann ein bisschen kürzer, 17 Uhr beginnen die letzten inhaltlichen Veranstaltungen in diesem Programm. Aber natürlich besteht ja die Buchmesse nicht nur daraus, sondern es sind auch Infostände da von verschiedenen Gruppen, aber auch ganz viele Verlage. Das ist vielleicht auch noch wichtig zu erwähnen, weil sonst ist es ja auch keine Messe.
1: Genau.
0: Also so UNRAS ist da Assoziation A, Interkontinental, die Buchmacherei, Querverlag, UNRAS steht zweimal drin übrigens, Immergrün und der Verbrecherverlag, Orlando. Jetzt weiß ich nicht, ob ich was übersehen habe. Edition Assemblage ist auch noch da. Also ganz viele Verlage, die auch sehr viele Bücher veröffentlichen. Und für dieses organisatorische Drumherum würde ich an der Stelle auch noch erwähnen, ihr schreibt, es gibt eine Kinderbetreuung am Samstag, wo dann, ne, das, was halt Leuten ermöglicht, am Programm auch teilzunehmen. Und ihr bietet auch Übersetzungen ins Englische auf jeden Fall an und alles, was dann halt spontan auch möglich ist für die Sprachbarriere sozusagen. Das heißt, es ist schon ja auch, und das merkt man ja auch an diesem Wer ist eigentlich willkommen und nicht, der Versuch, einen möglichst angenehmen Ort auch vom Austausch und des Bücherstöberns zu schaffen. Also in eurer Wer willkommen ist und nicht, habt ihr ja explizit drinstehen, keine Neonazis und keine Polizistin, damit sich einfach mehr Menschen wohlfühlen können von der Argumentation da. Und ich finde es ganz interessant, weil ja eigentlich Bücherlesen etwas ist, was man eher so für sich macht, ohne Kontakt mit anderen Menschen und dann so einen Raum auch zu schaffen, der das Ganze ein bisschen offener machen möchte. Vielleicht da auch so ein bisschen die Dynamik von so einer Buchmesse ist vielleicht nicht allen etwas, wo man sich gut vorstellen kann, was das eigentlich bedeutet. Also was ist das für ein Raum, den ihr da schafft, um diese Auseinandersetzung zu ermöglichen von, ne, also was, wie funktioniert das für dich, dass man dann sich wirklich mit vielen Büchern beschäftigt, aber trotzdem in einem extrem sozialen Ort?
1: Genau, also erstmal ist die Book Fair eben nicht kommerziell, also der Eintritt ist auf Spendenbasis. Genau, wir wünschen uns, dass Leute auch miteinander ins Gespräch kommen, einfach da nett abhängen können, sich inhaltlich bei den Veranstaltungen natürlich informieren können zu Themen. Wir wünschen uns auch sehr, dass Leute nach den Veranstaltungen ins Gespräch kommen. Also immer die Möglichkeit für ein Publikumsgespräch. Ich kann mir auch vorstellen, dass bei vielen Veranstaltungen es auch so Mitteilungsbedürfnis gibt vom Publikum. Jetzt zum Beispiel beim Thema Spitzel, zu dem

0: Veranstalten, dass Leute abnörden können über ihre Lieblingsbücher, aber auch irgendwie neuen Input mitnehmen können.
1: Also ein großer Ort des Austausches.
0: Genau, so ist das gedacht.
1: Nicht nur, um sich selber nochmal Bücher mitzunehmen für die nächsten Monate.
0: Aber auch das, vielleicht gründen sich ja auch ein paar Lesekreise bei der Book Fair, also alles ist möglich.
1: Alles ist möglich und das Ganze auch unkommerziell, das heißt, man kann auch einfach hingehen und sagen, ich werde nichts kaufen.
0: Auf jeden Fall.
1: Und
0: auf jeden Fall.
1: Am Ende dann feststellen, dass man vielleicht doch was mitnehmen möchte. So wie das halt ist.
0: Genau.
1: Radical Book Fair Leipzig findet statt im Index in der, und ich habe es natürlich jetzt gerade nicht vor mir, aber ich glaube Breite Straße.
0: Genau, in der Breitenstraße 1.
1: Ja, 1. In Leipzig am Samstag und Sonntag. Ich habe ja vorhin schon gesagt, das Programm beginnt immer um 13 Uhr an den Tagen, aber kann man schon früher kommen?
0: Genau, man kann ab 12 kommen, man kann natürlich auch noch eher kommen beim Aufbau helfen, aber nee, eigentlich, also ab 12 kann man kommen und schon mal abhängen, stöbern, genau, sich mit Leuten austauschen.
1: Und
0: ja. Das Wetter soll auch schön werden, es soll warm werden. Also wir haben auch einen Innenhof. Es ist halt eine Drinnen- und Draußenveranstaltung. Leute können auch wirklich kommen und einfach einen Kaffee trinken und sich dann überraschen lassen, was sie da dort vor Ort so am meisten interessiert.
1: Das ist also das Angebot, das hier im Raum steht. In Leipzig, im Index, in der Breitenstraße 1 am Wochenende, immer ab 12 Uhr, wie ich gerade rausgehört habe, die Radical Book Fair. Danke für den Eindruck, was ihr da vorhabt und was das Angebot ist, hier im Gespräch, Rosa aus dem Orga-Team von der Radical Book Fair.
0: Ja, ich danke euch. Ciao.
1: Tschüss. Und wir machen weiter mit... Julie, das ist dein Einsatz.
2: Ja, wir sind nochmal bei Amy and the Sniffers, diesmal aber Freaks to the Front.

0: Emil and the Sniffers,
1: Ich
0: mal
1: bin
0: wieder.
1: leicht überrascht vom Ende hier, aber ich könnte ein anschließendes Lied direkt anbieten.
0: Ja.
1: Ja,
0: Ja,
1: mach mal.
0: mach.
1: Emil and the Sniffers war das und wir gehen ein bisschen zurück in der Zeit, aber ähnliche Intention im Musikmachen hier.
0: Und zwar?
1: Tracy Chapman.
0: Ah.

0: Tracy Chapman mit Women's Work hier im Morgenmagazin der Freien Radios.
1: Ja, und mittlerweile 8 Uhr und 56 Minuten. Ihr hört Yoshi und mich, Julie. und wir moderieren hier heute aus Berlin aus dem Studio Ansage gemeinsam, aber ihr könnt uns natürlich hören im Sendeverbund. Ich habe noch einen Song dabei, es ist stilistisch ein bisschen anders.
0: Ja, das ist ja okay, wir wollen ja Vielfalt.
1: Hip-Hop,

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Ihr hört das Morgenmagazin der Freien Radios und wir werden uns heute auf die Plätze der Republik schlagen. Das ist auch der Titel einer ganzen Berichterstattungsreihe, die in Sachsen-Anhalt reingeht mit einer kleinen Lupe auf die Individualebene, um mit Menschen ins Gespräch zu kommen über Realitäten, Problemlagen, was gut läuft, was schlecht läuft, was toll ist und was besser sein könnte. Vor Ort in diversen Orten und wir wollen heute nach Dessau gehen und da ein paar Eindrücke einfangen und damit, ja, legen wir los, oder? Wir gehen nach Dessau.

0: Fünf Minuten vom Bahnhof Dessau entfernt, ein idyllisches Eckgrundstück, das durch Poster und Farben und wildes Grün einlädt, näher zu treten. Und sofort fällt eine Siebdruckwerkstatt, eine Risoprintwerkstatt, der Verweis auf ein Keramikstudio und auf Konzerte ins Auge. Vor Ort heißt das ehemalige Schulgebäude und ist ein Platz der Republik.
1: Mein Name ist Brigitte Hartwig, ich bin Dekanin am Fachbereich Design der Hochschule Anhalt, unterrichte dort Kommunikationsdesign mit Social Impact, wie ich es immer nenne, und bin Vorstandsvorsitzende des Vorort e.V., des gemeinnützigen Vereins, in dessen Gebäude wir uns gerade befinden, das Vororthaus in der Wolfgangstraße 13. Zum Gebäude vielleicht ein paar Informationen, also gebaut 1870 als Garnisonslazarett, zu DDR-Zeiten genutzt als Pestalozzi-Schule, nach der Wende Volkshochschule für kurze Zeit, und als wir mit Studierenden hier reingekommen sind, das war 2012, stand das schon über 10 Jahre leer, das Gebäude, und wir haben über eine angefragte Nutzung bei der Stadt grünes Licht bekommen, um hier mal ein Semester auszuprobieren, was könnte das hier eigentlich sein. Und so haben die Studierenden eben angefangen, mit ihren Ideen dieses Haus zu beleben, und das war ganz interessant, weil es eben was völlig anderes ist, ob ich im Seminarraum sitze und ein Projekt mir ausdenke, was irgendwie fiktiv ist, konnten sich die Studierenden hier einzelne Räume aussuchen und sagen, hier ist mein Designshop, hier ist unsere Küche, da ist unser Gemeinschaftsgarten, wir würden gerne eine Bibliothek für Internationals hier einrichten. Und so hat das alles irre Fahrt aufgenommen, weil man natürlich mit ganz viel Leidenschaft dabei ist, wenn man einen eigenen Raum hat für das, was man tun will. Und sogar ein Designbüro hat sich daraus gegründet. Also aus diesen ganzen Simulationen ist über die Jahre Wirklichkeit geworden. Das Ganze startete nicht mit diesem Haus, sondern mit einem Ladenleerstand. Das heißt, 2009 war das bereits, da kam die Stadt auf uns zu und sagte, wir haben so viel Leerstand, Fachbereich Design, habt ihr da nicht Ideen für? Und so entstand eigentlich dieser erste Vorortladen direkt im Volksbankgebäude am Dessauer Rathaus direkt, also super Lage. Und da konnten wir von Anfang an, oder das war auch die Idee, die mir da wichtig war, bottom-up Projekte verwirklichen. Das heißt, die Studierenden kamen mit ihren Ideen da rein und mit ihren Ansätzen, was man da machen könnte. Also nicht unbedingt immer eine schicke Designgalerie, was vielleicht andere oder was man von dem Fachbereich Design erwartet, sondern es war sehr viel mehr hands-on. Es gab dort Workshops, auch mit beteiligten Schulen aus Dessau. Wie wollen wir unsere Stadt denken? Es gab natürlich auch Ausstellungen von Semesterprojekten, aber auch Deutschschulungen für Internationals. Wir waren dann zum Schluss auch eins von 8 ausgewählten Projekten bundesweit als Jugendstadtlabor. Das heißt, wir haben 3 Jahre eine Förderung bekommen für die ganzen Formate, und so hat sich auch zum Beispiel ein ganz tolles Café-Format etabliert, das dann jeden Samstag stattgefunden hat, und ja, vieles mehr, Konzerte, Events, Lesungen, also alles, was irgendwie mit Hochschule und Kultur irgendwie zusammenhängt.

Also die intrinsische Motivation ist tatsächlich, dass ich 2009 nach Dessau gezogen bin. Also ich bin auch wie viele andere Kollegen über Jahre gependelt zwischen Berlin, wo ich fast 20 Jahre gelebt habe, und Dessau, und habe irgendwann gemerkt, also ich mache da immer einen Riesenspagat zwischen hier und dort, bin nirgends so richtig und wollte mich tatsächlich dann auch auf diese Stadt einlassen und bin mehrmals hier vorbeigelaufen und dachte, das kann ja nicht wahr sein, das ist ja hier im Dornröschenschlaf ein wunderschönes Gebäude, da muss man doch was mitmachen können. So hat sich das dann entwickelt, dass wir einfach mal gefragt haben, können wir mal den Schlüssel haben für ein Semester? Und ja, die haben, glaube ich, auch den Kopf geschüttelt dann so hinter unserem Rücken, was wollen die denn da? Aber es hat sich gezeigt, dass zu der Projektpräsentation, die mehrstufig war, also es war erst ein zweiwöchiges Projekt, dann ein ganzes Semesterprojekt. Es kam immer Presse, es kamen Leute aus der Stadt, die absolut begeistert waren, dass hier plötzlich was passiert. Das zum einen, und dass überhaupt Studierende in dem Teil der Stadt zu sehen sind. Weil der Campus ist eben durch die Bahnlinie getrennt von der Innenstadt. Viele Studierende, bis heute haben wir die Situation, kennen unter Umständen nur Bahnhof und Hochschulgebäude und dazwischen nichts, weil die alle einpendeln. Also es war insofern auch ein ganz persönliches Anliegen. Ja, ich finde, das ist so irre wertvoll, dass es hier solche Orte noch gibt, im Gegensatz zu den Großstädten. Also hier kommen auch Leute aus Stuttgart und sagen, das wäre bei uns niemals möglich gewesen. Also auch bis hin zu dem Erdbaupachtvertrag, den wir abschließen konnten mit der Stadt. Also das sind ganz besondere Konditionen, die wir dadurch hier haben. Und ganz toll, wie offen da eben auch die Stadtgesellschaft, die Stadtverwaltung, der Oberbürgermeister und alle auch sehr dahinter stehen.

Also der Verein ist so ins Leben gekommen, weil wir zunächst natürlich die Hochschulleitung gefragt haben, damals noch den Präsidenten Herrn Orzesek, ob er sich vorstellen könnte, eine weitere Immobilie mit aufzunehmen. Und der hat natürlich nur den Kopf geschüttelt und keine Möglichkeit gesehen, was ich inzwischen auch gut nachvollziehen kann. Im Grunde war das dann die einzige Möglichkeit, die Vereinsgründung, um mit der Stadt in Verhandlung zu treten und zu sagen, wie können wir das jetzt gestalten, dass wir weiter hier in diesem Haus das vollziehen können, was wir angefangen haben, nämlich junge Menschen, Studierende hier sich entfalten zu lassen. Also ich sage auch immer, das ist eigentlich ein Möglichkeitsraum. Es ist nicht irgendwas Spezielles vorgegeben. Es gibt keine zentrale Strategie, sondern es gibt eben diesen Bottom-up-Ansatz, der darauf baut, dass irgendwann die intrinsische Motivation bei den Leuten geweckt werden muss und was inzwischen irre gut funktioniert einfach. Also wir mussten diesen Verein gründen, konnten dann über viele, viele Vorträge in den ganzen Ausschüssen etc. durch die ganze Verwaltung durch immer wieder argumentieren, warum das eine tolle Sache wäre und konnten eben schließlich diesen Erbbaupachtvertrag aushandeln, der über 50 Jahre läuft seit 2016. Das heißt, ab diesem Jahr müssen wir schon bezahlen. Eine Pacht, die dann jährlich aufgerufen wird, über 6.500 €. Wir sind natürlich auch in der Verantwortung, entsprechend Förderanträge zu stellen und den ersten Förderantrag über Städtebauförderung, den haben wir schon über einen Interimsverein gestellt. Das heißt, auch das war natürlich für die Stadt ein wichtiges Signal zu sehen, aha, die meinen es auch ernst, die arbeiten mit einem Architekten schon zusammen, haben den Bauantrag gestellt und so weiter. Also das war eine wichtige Grundlage und wir haben tatsächlich auch über die Jahre immer wieder Städtebauförderung bekommen, haben gerade erst vor kurzem wieder noch einen dritten Antrag gestellt, weil natürlich das alles jetzt auch im letzten Mal viel, viel mehr gekostet hat, als wir dachten, abgesehen von einem Online-Betrug, dem wir zum Opfer gefallen sind, 60.000 €. Und hatten eben auch viele andere Möglichkeiten. Also wie gesagt, der Vorortladen hatte die 3 Jahre Jugendstadtlaborförderung vom Bundesinstitut für Bau, Stadt und Raumforschung. Wir hatten 3 Jahre eine Förderung hier im Haus der Kulturstiftung des Bundes im Fonds Neue Länder. Das heißt, die sind auf uns zugekommen und haben gesagt, ihr habt so ein tolles Projekt, das würden wir gerne unterstützen. Wir waren natürlich begeistert und haben dann im Nachhinein erst gemerkt, aber wie aufreibend auch diese Abrechnungsmodi etc. sind. Also man muss es sich vorher gut überlegen, was man da macht. Aber es war trotzdem eine tolle Erfahrung. Die Stadt hat dann noch mehr Geld draufgelegt, dass wir die Gasetagenheizung durchs ganze Erdgeschoss führen konnten. Und Elektrifizierung, das heißt, das Erdgeschoss ist freigegeben zur offiziellen Nutzung, was natürlich ganz wichtig war, inklusive der Küche und unserem Vereinsraum, weil das im Grunde das Herz auch dieses Gebäudes ist und da die Kommunikation und alles stattfindet. Das war sehr wichtig. Gründungsmitglieder des Vereins ist eine vielfältige Mischung aus Zivilgesellschaft, Leute, die mit Stadtplanung zu tun haben, Studierende zu der Zeit, Leute aus der Stadt, die engagiert sind. Natürlich hat sich der Vorstand über die Jahre immer wieder verändert. Momentan sind wir 9 Personen, viele Alumni. Das heißt, das Vororthaus hat auch dafür gesorgt, dass viele ihren Lebensmittelpunkt tatsächlich in Dessau sehen, die hier abgeschlossen haben, also haben ihr Studium hier abgeschlossen. Und für die war aber wichtig, diese Community hier zu finden. Und das ist im Grunde diese Stickiness, diese Klebrigkeit eines Hochschulstandorts, die sehr wichtig ist, dass Leute eben auch wirklich hier bleiben, dass die sagen, das ist hier was besonders Schönes zwischen Leipzig, Berlin, Magdeburg, einen Ort zu haben, wo ich meine Leute kenne, wo ich mein Netzwerk habe, wo ich eine super schöne Natur außenrum habe, wo ich mich wohlfühle und geborgen und von dort aus eben gut arbeiten kann. Und eben unter Umständen viel, viel besser als direkt in Berlin, direkt in Leipzig. Also aktive Mitglieder, 30 auf jeden Fall, also die wirklich immer dabei sind und bei den Arbeitseinsätzen etc. würde ich sagen, ja, plus minus 30.

Das ist vielleicht nicht immer so sichtbar, aber wir haben zum Beispiel im Garten Leute, das war lange Zeit unsere Postbotin, die zum Beispiel gesagt hat, ich bin beim Garten dabei, das ist ja toll, was ihr hier macht. Wir haben hier eine Schneiderin aus Dessau, die ihren Laden aufgegeben hat, aber hier eben noch ein kleines Domizil gefunden hat. Natürlich ist es auch ein bestimmtes Milieu am Ende. Ich würde es jetzt mal nennen sozial-ökologisches Milieu, was sich hier eher verortet. Das hat viel mit dem Umweltbundesamt auch zu tun. Also die Leute, die dort arbeiten, finden das spannend, hier mitzutun. Dann anhaltisches Theater, also andere Kulturinstitutionen. Aber wie gesagt, auch ganz normale Dessauer. Es hat natürlich eine andere Qualität als der Laden, den wir hatten. Da war natürlich absolute Barrierefreiheit, sage ich mal, Scheiben bis zum Boden und immer wieder Anlässe, irgendwie miteinander ins Gespräch zu kommen. Eine Bank vor der Tür, wo sich Leute hinsetzen, die man vorher nicht kannte. Und das ist natürlich hier mit diesem riesen Gebäude und natürlich einem Zaun außenrum und einem Tor nochmal eine andere Sache. Auch die Formate, die hier stattfinden, sind vielfältig besucht von vielen unterschiedlichen Leuten. Es gibt das Klingfestival, was vielleicht eher Studierende anspricht. Über 3 Tage findet es jetzt wieder im Juli statt. Aber wir haben auch einen Adventsmarkt, einen Frühlingsmarkt. Wir hatten jetzt eine Sonnenwendefeier. Wir haben mal einen Flohmarkt. Also das ist schon offen für alle und wird auch innerhalb der Stadt. Also das steht dann im Amtsblatt. Und also jeder ist eingeladen. Aber natürlich, ich kann auch verstehen, wenn dann trotzdem so eine Schwelle ist. Viele kommen dann auch in kleinen Grüppchen oder so. Und wenn die dann einmal aber hier waren und es erlebt haben, wie schön das hier ist, kommen die dann auch wieder. Also wir haben ja immer die besondere Situation, dass unsere Studierenden im Wintersemester hier anfangen zu studieren. Das heißt, man ist dann Anfang Oktober, lernt den Campus kennen, geht dann mal vielleicht auch in die Innenstadt und merkt, oh mein Gott, hier ist ja eigentlich gar nichts los. Und das hat natürlich damit zu tun, dass Dessau die zweitüberaltertste Stadt in Deutschland ist. Also das ist ja schon eine besondere Situation. Also das Stadtbild ist schon auch geprägt von Seniorenwohnheimen. Dann hat man viele Plattengebäude noch aus DDR-Zeiten. Also es ist jetzt nicht eine schnucklige Altstadt, die einen irgendwie am Bahnhof empfängt, sondern es hat schon was Sperriges. Aber es ist verrückt, wie viel man dann doch mitbekommt oder wie toll so eine Stadt auch sein kann, wenn man das mal überwunden hat, diese Voreingenommenheit, würde ich es jetzt mal nennen, und sich stärker darauf einlässt, was hier doch alles geht. Also offener Kanal, die sind oft hier und drehen, genau, wir kennen immer die Praktikanten, die halten sich auch gerne hier auf. Ja, auf jeden Fall.

Also die Stadt ist stark geprägt durch DDR-Zeiten, durch eine Planung, die irgendwie Autos im Vordergrund sieht. Und im Grunde müsste man das alles meines Erachtens völlig umstülpen und sagen, entsiegeln, was irgendwie nur geht, Bäume pflanzen, Häuser begrünen. Insofern wäre jetzt die Buga auf jeden Fall ein toller Motor, der sowas bewerkstelligen könnte. 2035. Ja, also da ist eine große Hoffnung für die Stadt. Ja, vielleicht auch ein bisschen noch offener werden im Sinne von Personengruppen, Leuten Raum schenken. Ne? Also dass da eigentlich wenig schief gehen kann, wenn man auch den Marktplatz mal zum Beispiel sagt, der ist jetzt frei für alle an einem Wochenende. Ihr könnt da machen, was ihr wollt, Konzerte, Flohmarkt. Wir kümmern uns um vielleicht im Hintergrund um eine Organisation etc. Also das sind jetzt wirklich, wünsch dir was, weil natürlich ist mir auch klar, dass wir große Schwierigkeiten haben mit Fachkräftenachwuchs, mit Personal im Rathaus, in der Verwaltung. Also da fehlen einfach unendlich viele Leute, Stellen sind nicht besetzt und da lässt sich natürlich auch nur bedingt dann was machen, um große Wünsche zu erfüllen. Aber ja. Also ich glaube, es ist auch so eine Befürchtung, dass dann das irgendwie nach hinten losgehen kann, dass man dann mehr Arbeit damit hat, als man erwartet hat, oder es könnte was kaputt gehen, es könnte abends laut werden. Aber interessanterweise haben wir gerade wieder sowas wie einen Vorortladen, mit dem wir angefangen haben, nämlich über ein Forschungsprojekt. Das waren Bundesmittel im Programm Zukunftsfähige Innenstädte und Zentren, also ZITZ abgekürzt. Und das war bei uns an der Hochschule die jungen Stadtmacherinnen und die haben dafür gesorgt, dass es jetzt immer noch einen Laden gibt. Das nennt sich das Mitte. Das ist gleich hier um die Ecke in der Ferdinand-von-Schill-Straße unter Arkaden, benachbart zum Werkstattcafé, was wiederum eine zivilgesellschaftliche Initiative war, aber auch über ZITZ-Mittel angeschoben. Da merkt man, wie toll sich auch das in die Stadt und in das Umfeld integriert, wie da die Kinder aus der Nachbarschaft hingehen, wie Leute aus unterschiedlichsten Milieus, gerade beim Werkstattcafé, Reparaturcafé ist das ja besonders befruchten, sage ich mal, weil den Bedarf an Reparatur hat eigentlich jeder. Da ist es nicht von irgendeinem Milieu abhängig oder so, aus dem ich komme, oder altersabhängig, sondern das ist das Tolle an solchen Einrichtungen. Und das Mitte ist auch sehr anerkannt inzwischen in der Nachbarschaft. Die Wenke, eine Alumna von uns, die auch jetzt hier sehr stark in der Stadtgestaltung mitmacht und mittut, die hat zum Beispiel jetzt einen Briefwechsel immer mit einer Frau, mit einer Seniorin, die wohnt in der Straße im Seniorenheim, und die schreibt immer Briefe, was man denn doch da noch vor der Tür verbessern könnte und ob man da nicht noch mal ein paar Blümchen anpflanzen und so weiter. Und Wenke schreibt dann immer tapfer zurück und so weiter, und das finde ich irgendwie total rührend, wie da doch Austausch entsteht, auch wenn man nicht sagen kann, da finden jetzt große Debatten statt oder so, weil deshalb, ja, da ist eben nicht viel los am Abend, ne? Also da ist man froh, wenn irgendwo mal so ein bisschen was Buntes passiert. Also das würde ich gar nicht mal auf Dessau begrenzen, dieses Thema Kommunikationsraum. Also ich finde, da wurde ganz, ganz viel vernachlässigt ich würde jetzt sagen, vor allem in der Fläche, also im ländlichen Raum, dass man eben anderen Gruppen überlässt, diese Gemeinschaftsräume zu etablieren, Feste zu feiern etc. Das darf sich so eine demokratische Stadtgesellschaft oder Dorfgemeinschaft einfach nicht nehmen lassen. Na, also da ist, glaube ich, ganz viel in eine komische Richtung abgerutscht. Also das ist natürlich auch diese große Blasenthematik, ne? Also wir sind immer wieder dann doch mit Leuten unterwegs, die wir gut kennen, die ähnlich ticken, die ähnlichen vielleicht Herkunft haben, Milieus. Das differenziert sich ja immer weiter aus, anstatt man sagt, das kommt irgendwie zusammen. Ich weiß nicht, wenn ich jetzt nach Brandenburg gucke oder so, da schwappt ja natürlich jetzt ganz viel über aus der Großstadt, ne? Also die städtischen Milieus finden es cool, da irgendwie Coworking zu machen etc. Ich habe die Hoffnung, dass das irgendwann gelingt, dass das eben nicht als UFO begriffen wird, sondern dass sich da wirklich was durchmischt und mal wieder zu irgendwie stabilen Strukturen kommt, Gemeinschaften, die eben auch auf dem Land irgendwie eine Stärke haben und ihre Dinge durchsetzen und ihre Versorgung wieder auf die Beine stellen etc.
und ihren ÖPNV. Ich möchte auch gerne alle Jugendlichen adressieren. Für uns war sehr stark auch immer das Motto, einfach mal machen, einfach mal sich Räume nehmen, beziehungsweise, also wir bieten das ja hier auch an, ne? Also spätestens zum Klink-Festival ist es eine tolle Möglichkeit, vom 17. bis 19. Juli hier bei Workshops mitzumachen, Konzerte mit anzuhören. Ja, wir hatten auch schon viel Gruppen hier vom, also das Jugendrotkreuz oder die Pfadfinder, die dann hier bei Workshops mitmachen oder auch bei unseren monatlich stattfindenden Subotniks. Und das ist ein freiwilliger, samstäglicher Arbeitseinsatz. Und natürlich müssen wir uns hier immer kümmern um das Grundstück, aber es wird auch mal was repariert. Und es macht total viel Spaß, weil man draußen ist, weil man irgendwas auch lernt, wie kitte ich ein Fenster wieder ein oder wie baue ich aus einem alten Fahrrad ein Lastenfahrrad oder was auch immer. Man hilft sich gegenseitig, wir sagen immer, viele Hände, schnelles Ende. Es gibt immer was Leckeres zu essen. Man kann auch in der Küche mittun. Apropos Küche, wir haben auch alle zwei Wochen, also jede gerade Woche donnerstags abends, immer die Küfer, also die Küche für alle. Dort gibt es gerettete Lebensmittel von dem Bioladen hier nebenan, verbunden mit Salaten und Grünzeug von der urbanen Farm. Dann wird noch ein bisschen was hier nebenan im Supermarkt dazu gekauft und dann wird ab 17 Uhr gemeinsam gekocht und 20 Uhr gibt es Essen gegen Spende. Also auch das ist ein super Format, um irgendwie gechillt hier draußen zu sitzen und gemeinsam zu essen.

Also wir haben ein Keramikstudio, das ist auch eine ehemalige Studentin, die Veronika, die Vero, die Keramikkurse anbietet. Also da machen auch viele Studierende mit, also das ist so auch fast meditativ dort die Stimmung, also eine ganz schöne Sache. Das nennt sich Tonstudio. Dann ist hier das Atelier von Katrin Günther, meiner Kollegin. Also als Raumpate, so nennen wir die Menschen, die sich hier um die Räume kümmern, Raumpatin oder Raumpate, ist man auf jeden Fall Mitglied im Verein. Und über Neuaufnahmen entscheidet dann im Grunde der Vorstand. Also wir bekommen die Bewerbungen und schicken dann nochmal eine Mail rum an alle, die im Haus sind, im Sinne von, habt ihr da irgendwie Veto oder wäre das okay, und dann klappt es. Wir haben auch richtig eine Warteliste auch inzwischen. Also es ist sehr unterschiedlich, ne? Also jetzt dadurch, dass wir über Städtebauförderung hier oben überall Deckenheizungen eingebaut haben, ne? Also unten noch Gasetagen hier und im Dachgeschoss ist jetzt eine Deckenheizung eingebaut, steigen natürlich auch die Kosten. Natürlich führt es dazu, dass manche Leute dann sagen, nee, das kann ich mir jetzt nicht mehr leisten, das ist einfach zu teuer. Insofern wechselt dann mal wieder was. Es hat natürlich auch den Reiz zu sagen, okay, dann nutze ich den Raum auch wirklich. Na, dann ist es nicht so, naja, das läuft nebenher, das kostet ja nicht so viel. Also es hat alles zwei Seiten. Perspektivisch fänden wir es total toll, wenn wir irgendwie Räume auch gesponsert haben könnten, weiß ich nicht, von größeren Unternehmen, die sagen, wir fänden es toll, wenn hier Coworking stattfinden kann für junge Absolventinnen und Absolventen, die gerade abgeschlossen haben, aber sich eben noch für eine gewisse Zeit in besser ausprobieren wollen, so als Startrampe. Das wäre natürlich eine tolle Sache, dass es eben möglich ist, auch für junge Absolventen hier einen Raum zu haben und den nicht selber in Gänze zahlen zu müssen. Das Ding ist halt, dass unser Verein mit circa 130 Mitgliedern, 9 Personen im Vorstand, wir haben keine einzige bezahlte Stelle. Alles läuft pur ehrenamtlich. Bei mir ist es ein bisschen besser, ne? Ich habe irgendwie als Professorin bin ich gut abgesichert und kann mich da auch einen gewissen Rahmen drum kümmern. Aber im Grunde bräuchten wir eine Stelle, die sich zentral dann wirklich in Zukunft auch um alles kümmert, die Orga übernimmt etc. Residencies wären dann denkbar, eben dass Räume eben für eine bestimmte Zeit an Künstlerinnen und Künstler vergeben werden. Dann haben wir oben im Dachgeschossraum noch ein Riesenpotenzial für die Vermietung von dem großen Dachraum für Tagungen, Workshops etc. Also das soll so ein Multifunktionsraum werden, der eben auch wieder Geld in unsere Vereinskasse spült, um das Ganze hier weiter tragen zu können. Also das spricht sich rum, die Leute haben Interesse und je mehr wir auch anbieten können in der Stadt, desto besser, würde ich immer sagen, ja. Das war am Anfang auch immer so ein bisschen so ein Missverständnis. Na, der Verein hat doch da eine Siebdruckwerkstatt und der Verein hat doch da dies und jenes. Das könnten wir gar nicht mit keinem Personal hinbekommen. Das heißt, das ist alles eigenverantwortlich. Die Personen, die hier einen Raum haben, die zahlen eben eine Nutzungsgebühr, die übersichtlich ist, die eben die Kosten auffängt, die wir hier haben. Natürlich brauchen wir auch immer ein bisschen einen Rückhalt für Eigenbeteiligung an wieder Förderanträgen etc. Wir freuen uns halt immer über jede Nutzung, die eben nicht nur heißt, ich habe da mein Lager und kann irgendwie billig meine Sachen irgendwo unterbringen, sondern die dann öffentlich sind, wo Leute hinkommen können, wo was passiert. Genau.

Also hier ist diese Wärmepumpe, die mit dem Online-Betrug verbunden ist, den wir ausgesetzt waren und sind sozusagen. Also tatsächlich wurden zu Beginn letzten Jahres die Zahlungsaufforderungen, die Rechnung über dieses Gerät, also die Zahlungsaufforderung des Architekten, dass er das geprüft hat etc., inklusive der Mail, diese drei Unterlagen wurden gefälscht, also abgefangen, gefälscht, sehr gut gefälscht, sodass unser Rechtsanwalt auch gesagt hat, das hat er in der Präzision noch nie zu sehen bekommen, was dazu geführt hat, dass wir das Geld auf ein Konto überwiesen haben. Das gehörte irgendwie einer obdachlosen Person in Dortmund und von da ging es irgendwo ins Ausland und es ist nicht mehr nachzuvollziehen, wo es hin ist. Es ist wirklich verrückt, weil das war die Zeit, wo quasi IBAN und Empfängername nicht verglichen wurden miteinander. Wäre das passiert, hätten wir diesen Schaden nicht. Also ist mir irgendwie immer noch rätselhaft, wie überhaupt sowas sein kann. Ja, wir haben jetzt einen Spendenaufruf auf Better Place, haben tatsächlich auch schon 40% der Mittel, die wir verloren haben, wieder angeworben über Spendengelder, worüber wir total dankbar sind. Und ja, müssen jetzt immer wieder weitersehen, wieder aufstehen, weitermachen und gucken. So Better Place und Vor-Ort-Haus als Stichworte, dann kommt man da direkt drauf. Oder über unsere Website natürlich. Unsere Website ist dessau-vorort.de.

0: Ein Platz der Republik hier aus Dessau.
1: Synchron, schön.
2: Brigitte Hartwig hörten wir hier, Dekanin an der Hochschule Anhalt für den Bereich Design vor Ort in Dessau.
0: Falls ihr Lust habt auf mehr aus der Sendereihe Ein Platz der Republik, dann könnt ihr das hören und zwar auf radiokurax.de. Dort haben wir eine ganze Seite, das beim Nachhören kann man das nämlich machen, das irgendwie die ganzen Audiomitschnitte versammelt und wo man sich irgendwie eintauchen kann in die unterschiedlichen Ortschaften in ganz Sachsen-Anhalt und dort über interessante Projekte oder auch irgendwie interessante Menschen und Gesprächsthemen irgendwie sich informieren kann und mal reinhören kann. Es lohnt sich. Außerdem gibt es auch bald noch weitere Live-Sendungen in dem Rahmen.
1: Die wir jetzt erst noch nachschauen müssen, wann genau die sind, ehrlich gesagt.
0: Genau.
1: Aber das Projekt zieht sich auch noch eine ganze Weile. Also es wird auch den ganzen August über noch Sendungen da geben aus verschiedenen Orten und wahrscheinlich auch noch im September. Und dann mal schauen, wie es weitergeht mit dem ganzen Projekt.
0: Ja, auf jeden Fall ist zum Beispiel nächstes Wochenende am Samstag die nächste Live-Sendung. Und zwar ist das der 18.07. Dort wird live gesendet aus Salzwedel zum Beispiel. Und zwar von 17 bis 19 Uhr.
1: Und wir haben einen Musikwunsch bekommen.
0: Genau, wir haben einen Musikwunsch bekommen und Musikwünsche, das lieben wir. Und die werden wir natürlich hier erfüllen. Und deswegen hören wir jetzt Summer Sun von Texas. Ganz viel Spaß damit und ich hoffe auch, dass unsere Summer Sun bald wiederkommt.

0: She Got the Bump von...
1: Ich bin Fan.
0: Ja, ich auch. Von Billy Lildorf. Das war auch ein Musikwunsch, der uns hier erreicht hat. Und davor haben wir gehört...
1: Die Trust Fund Babes mit Zuerst.
0: Und davor haben wir Summerson von Texas gehört. Es ist mittlerweile 9 Uhr und 39 Minuten. Und wir sind hier bei unserem nächsten inhaltlichen Punkt, denn es gab in Cottbus mal wieder Angriffe, Pyrotechnik, Sprengstoff, Brandanschläge und vor wenigen Tagen dann Molotow-Cocktails auf ein bewohntes Haus. Die Zelle 79 in Cottbus ist in den vergangenen Monaten immer wieder Ziel mutmaßlich rechter Täter geworden. Parallel wurde in derselben Nacht auch der Jugendclub Tschekhov angegriffen, der sich unweit der Zelle 79 befindet. Die Polizei ermittelt inzwischen wegen versuchten Mordes. Für die BewohnerInnen ist es bereits der nächste Anschlag seitens Neonazis innerhalb einer langen Serie, die versuchen, linkes und queeres Leben mit aller Gewalt zu vertreiben. Radio Dreieckland berichtete mehrfach und konnte heute Pfarrer Lukas Pelio von der Initiative Sichere Orte Südbrandenburg sprechen und hat die Initiative gefragt, wie geht es den Menschen in der Zelle 79 denn jetzt?
2: Ja, ich war gleich am... Der Anschlag war ja von Mittwoch auf Donnerstag in der Nacht. Ich war am nächsten Morgen natürlich gleich morgens zu Besuch und ja, wir waren auch danach im Kontakt. Es ist ja, es nimmt einen sehr mit. Also einerseits entwickeln Sie, sagen Sie selber, irgendwie eine merkwürdige Art von Routine damit. Aber man kann natürlich keine Routine damit entwickeln, wenn man nachts aufgeschreckt wird von Pyrotechnik am Haus, dann das Fenster öffnet und sogar die Täter filmt und trotzdem sie in aller Seelenruhe dann Molotow-Cocktails aufs Haus werfen, wissend und sehend, dass da Menschen sind. Das ist natürlich nur schwer zu verarbeiten und das sickert auch erst nach und nach ein, was es heißt wirklich, dass wir hier von versuchtem Mord reden.
3: Sie sagen es, die Polizei ermittelt wegen versuchten Mordes. Hat aus Ihrer Sicht die rechte Gewalt in Cottbus eine neue Qualität erreicht?
2: Ja, wir beobachten das schon, oder wir beobachten es nicht nur, wir erfahren es tatsächlich, dass sich die Angriffe auf bewohnte Häuser häufen. Wir hatten das im April mit diversen Angriffen, unter anderem auf ein Haus, wo mehrere WGs drin sind, wo im Treppenhaus Feuer gelegt wurde. Wir haben das jetzt wieder bei der Zelle, wo es nicht das erste Mal ist, aber doch jetzt auch nochmal mit diesem direkten Face-to-Face versuchen, Menschen das Haus anzuzünden. Da erleben wir eine Eskalation sowohl in der Schlagzahl, aber auch in der Qualität der Angriffe.
3: Viele Menschen verbinden Cottbus inzwischen mit diesen rechten Angriffen. Was macht das mit denjenigen, die dort alternative Kultur, Jugendarbeit oder queeres Leben überhaupt erst ermöglichen?
2: Wir verbinden das natürlich auch mit diesen rechten Angriffen, aber wir verbinden es auch damit, ja, mit dem, was wir hier täglich auf die Beine stellen. Sei es die Solidaritätsarbeit unmittelbar nach solchen Angriffen. Wir hatten jetzt direkt am nächsten Tag eine große Mahnwache vor dem Haus. In der nächsten Nacht wurden ja noch beim Büro der Grünen auch die Scheiben eingeschmissen. Auch da waren wir direkt am Abend vor Ort und haben Solidarität gezeigt. Das ist schon eine große Stärke und ja, gerade sind die CSD-Aktionswochen, da stellen ehrenamtlich Menschen jeden Abend, jeden Tag Veranstaltungen auf die Beine, sorgen dafür, dass an hunderten von Orten hier in der Region Regenbogenflaggen hängen. Also es gibt auch in Cottbus, es gibt in Südbrandenburg, was nicht rechts ist, was total aktiv ist und was genau deswegen angegriffen wird. Und ja, was macht das mit uns? Heißt natürlich schon, ja, jeder Angriff führt realistischerweise auch dazu, dass sich Menschen überlegen, ob sie ihr Engagement fortsetzen, ob sie hier bleiben oder fortgehen.
3: Sie haben es angesprochen, der Anschlag fällt mitten in die CSD-Aktionswochen in Cottbus und Sie sehen darin ja keinen Zufall. Welche Botschaft steckt aus Ihrer Sicht hinter diesem Zeitpunkt?
2: Wir hatten letztes Jahr auch zu Beginn des CSD-Aktionswochen einen Brandanschlag auf das Regenbogenkombinat, wo der CSD organisiert wird. Das scheint schon System zu haben und die Botschaft ist, wir wollen euch nicht hier, wir wollen nicht nur kein queeres Leben, wir wollen hier keine queeren Menschen und wir sind dazu bereit, wirklich Menschen damit ja in ihrem Leben zu gefährden, um unser Ziel zu erreichen. Das ist, man kann natürlich lapidar sagen, das ist das, was Nazis tun, aber ja, das auszuhalten wirft schon ein Schlaglicht auf die Lebensrealität von queeren Menschen, von antifaschistischen Menschen hier vor Ort.
3: Die Initiative Sichere Orte ist ja eine Antwort auf rechte Angriffe. Mhm. Wo konnten Sie aus Ihrer Sicht inzwischen tatsächlich etwas erreichen und wo stoßen dann letztlich selbst solidarische Netzwerke, die stark sind, an ihre Grenzen?
2: Was wir auf jeden Fall erreicht haben im letzten anderthalb Jahren ist, dass es bei jedem Angriff sehr, sehr viel Solidarität gibt aus unterschiedlichen Ecken, von anderen Hausprojekten, von Menschen hier vor Ort, aber auch aus der Politik. Die wissen inzwischen, die haben sich da sofort zu äußern und einzufinden und tun das auch. Das sind wichtige wichtige Signale. Wir standen jetzt wieder vor dem Haus, vor der Zelle und haben gemeinsam den Bewohnenden zugerufen bei der Mahnwache, ihr seid nicht allein. Diese Botschaft, ja, die schaffen wir es ganz gut mit Leben zu füllen. Das ist der Erfolg. Ich glaube, wir haben auch erreicht, dass die Polizei die Angriffe inzwischen ernster nimmt, verschärfter ermittelt, auch wenn die Ermittlungsfolge noch auf sich warten lassen. Woran wir schon aber auch weiter zu knapsen haben, ist, dass natürlich gleichzeitig auf einer ganz anderen Ebene Angriffe auf die Zivilgesellschaft stattfinden, nämlich dass Mittel gekürzt werden, dass wir auf Bundesebene erleben, ja, dass uns quasi mit verfassungsschutzlicher Überprüfung gedroht wird. Also wir erleben da ein großes Misstrauen auch, was natürlich völlig fehl am Platz ist. Und da haben wir noch dicke Bretter zu bohren, weil ja, die Bedrohung wird ja durchaus noch größer.
3: Nach den Anschlägen wird ja oder wurde immer Betroffenheit geäußert. Politikerinnen haben die Orte besucht, es gab Soli-Kundgebungen und trotzdem folgte wenige Wochen oder Monate später der nächste Angriff. Und wie Sie ja gerade sagen, von der Bundes-, aber auch von der Landespolitik, teilweise auch von den Kommunen, werden Gelder gekürzt. Es folgt die verfassungsschutzrechtliche Beobachtung. Fehlt es inzwischen weniger an warmen Worten als auch an einem konkreten Handeln seitens der Politik?
2: Ja, ich will die warmen Worte gar nicht missen, aber das konkrete Handeln ist auf jeden Fall ausbaufähig. Wir fordern wirklich seit langem einen Standort der Opferperspektive der Beratungsstelle für Betroffener rechter, rassistischer und antisemitischer Gewalt hier vor Ort in Cottbus, weil wir haben ja aus gutem Anlass, schlechtem Anlass sind sie ständig hier vor Ort. Wir brauchen einfach die Ansprechpartner und wir brauchen dieses Büro vor Ort. Das ist was ganz, ganz Konkretes, wo wir seit Monaten in Gesprächen sind und kaum Fortschritt erleben. Es reicht nicht, mehr Polizei zu haben, weil auch die wird Anschläge nicht verhindern können. Es geht darum, die Leute vor Ort, die sich engagieren, so stark zu machen, dass sie trotz solcher Erfahrungen weitermachen können.
3: Wer konkret muss sich da bewegen?
2: Da muss sich vor allem das Land bewegen. Also die Kommune hat tatsächlich schon zugesagt, dass sie auch mit Mitteln einsteigen würde, aber sie brauchen das Land dafür. Im Endeffekt ist es mir egal, das sollen Land und Kommune miteinander aushandeln, aber wir brauchen das einfach und wir können uns nicht auch noch darum kümmern.
3: Zum Schluss möchte ich Sie noch fragen, welche Art von Stadt entsteht, wenn sich Menschen daran offenbar gewöhnen müssen, dass bestimmte politische Orte angegriffen werden, mit bis hin zu versuchten Mordanschlägen?
2: Ja, wenn das nicht stoppt, entsteht genau die Stadt, die sich die extreme Rechte wünscht. Homogen, einfältig und ja, auf eine Weise eine Stadt, wo Leute Ohnmachtserfahrungen machen und sich dann einen starken Führer wünschen. So, also wenn Leute wie und wir fehlen hier, wenn Leute fehlen, die Solidarität organisieren, ja, dann fehlt auch das Rückgrat von so einer Stadt und dann wird dieses ja völkisch-nationale Idealbild, das die extreme Rechte hochhält, irgendwann Realität.
0: Das völkisch-nationale Idealbild von der extremen Rechten, das hier in Cottbus sich zugespitzt hat, und zwar zu einem Brandanschlag, einen wiederholten Anschlag auf die Zelle 79, ein linkes Wohnprojekt, und auch einem Anschlag auf den Jugendclub Tschechow, der angegriffen worden ist vor ein paar Tagen. Hier gab es ein Gespräch zu hören vom Radio Dreieckland, und zwar mit dem Pfarrer Lukas Peleo von der Initiative Sichere Orte Südbrandenburg. Es ist mittlerweile 9.47 Uhr, das bedeutet, wir sind ganz steil in Richtung Ende unseres Morgenmagazins, das wir heute hier zu zweit moderieren.
1: Und danach geht's aber weiter mit anderen Sendungen. Also keine Sorge, ihr könnt weiter Radio hören. Nur wir merken langsam, dass wir nur noch wenige Minuten haben für alles, was wir noch vorhaben.
0: Für alle Musikwünsche, die uns zum Beispiel noch erreicht haben.
1: Die uns überrennen.
0: Die uns jetzt überrennen, wo wir einmal gesagt haben, dass wir sie lieben. Und wir machen damit gleich weiter, damit sie alle unterkommen. Und zwar Joey Le Taxi von der wunderbaren Band Stereo Total.

0: Louis Le Taxi von Stereo Total, in der Originalversion natürlich von Vanessa Paradis, in der besseren Version allerdings von Stereo Total.
1: Sonst hätten wir ja auch nicht die Stereo Total-Version gespielt. Ach so, nee, das war ein Liedwunsch.
0: Das war ein Liedwunsch, ja.
1: Das wäre auch interessant. So, hier ist mein Liedwunsch. Naja, aber wir spielen das Original. Ihr hört das Morgenmagazin der Freien Radios, die in ganz vielen Städten zu hören sind. Wir hatten vorhin schon mal ein paar Veranstaltungen darauf hingewiesen und wollen das auch wieder tun. Ich weiß jetzt nicht, ob du für Berlin noch das gefunden hast, was wir finden wollten. Nein?
0: Nein.
1: Gut, passt. Dann erzähle ich euch noch was anderes zu Berlin. Und zwar gibt es eine Filmvorführung in Berlin, ein australischer Animationsfilm, 2024 entstanden, im Kubitz. Und zwar mit dem Titel Memoiren einer Schnecke. Was mich an so ein Lied erinnert über eine Nacktschnecke, die ein Haus sucht.
0: Das ist ein ganz schöner Film, ein Animationsfilm, genau, wie gesagt, der vor ein paar Jahren im Kino war, oder vor einem Jahr oder so, ich weiß gar nicht so genau, und der sehr traurig ist.
1: Willst du noch ein bisschen mehr zum Inhalt verraten?
0: Nein.
1: Oder einfach nur, okay, es ist traurig und es ist schön,
0: ja,
1: und es geht um eine Schnecke?
0: Ja.
1: Okay, und um 21.30 Uhr geht's los im Kubitz in der Bernkasteller Straße 78, davor gibt es noch Essen. Essen, ja, für alle heißt auf Spendenbasis. Wer kann, der gibt. Und wer nimmt, der nimmt. Irgendwie sowas. Solidarisches Prinzip gibt es auch in Halle heute. Wir hatten vorhin schon mal über die Gutscheintausch in Potsdam gesprochen. Sowas gibt es auch in Halle heute von 17 bis 19 Uhr im Lila Drachen. Das Prinzip ganz einfach. Man kann vorbeikommen und Bargeld mitbringen und dann Gutscheine mitnehmen für diverse Läden in der Stadt. Und Menschen, die geflüchtet sind, bringen die Gutscheine und nehmen das Bargeld mit. Und damit wird diese Bezahlkarte so ein bisschen ausgehebelt. Ist eigentlich das Konzept dahinter. Mehr Infos für das Ganze in Halle und an welchen Orten und an welchen Tagen, abgesehen jetzt von Mittwoch, Lila Drachen, 17 bis 19 Uhr, findet ihr auf bezahlkarte-halle.de. Da wird auch nochmal erklärt, warum das Ganze so wichtig ist und wie es funktioniert.
0: Genau, und bevor wir hier weiter im Programmausblick gehen, hören wir noch ein letztes Lied. Wir machen ein bisschen Sunday Dreamy. Erika de Cassier, Little Bit. Der letzte Musikwunsch.

0: Cassier, a little bit hier, um ein bisschen dreamy zu werden am Ende unseres Programms. Wir sind hier fast vorbei und ich gebe noch mal kurz einen Rückblick, denn wir hatten viele interessante Themen heute. Und zwar haben wir heute uns beschäftigt mit dem Sommerfest und dem in Schnellroda vom faschistischen Antaios Verlag. Und den Protesten dagegen natürlich, die das Bündnis IFS Dichtmachen organisiert. Dann haben wir ein Hörspiel gehört, und zwar Blätterdämmerung über ein abgebaggertes Dorf in der Nähe von Leipzig. Und dann haben wir gesprochen mit Rosa von der Radical Book Fair in Leipzig, die stattfindet am 11. und 12. Juli, die alternative Buchmesse für alternative Bücher, linksradikale Bücher. Und dann sind wir nach Dessau und haben dort zum Thema Ein Platz der Republik gehört, eine Reportage gehört. Und zwar wurde da gesprochen mit einer Designprofessorin, die unterschiedliche Projekte vorgestellt hat. Und gerade da haben wir nach Cottbus geblickt und haben gehört, dass in Cottbus ein linkes Hausprojekt wiederholten Male angegriffen worden ist von vermutlich Rechtsextremen. Es gibt natürlich alles nachzuhören, zum Beispiel unter www.freie-radios.net, das Audioportal der Freien Radios. Es gibt es natürlich aber auch alles nachzuhören in der Mediathek von zum Beispiel Radio Korax. Also beziehungsweise nicht alles, aber zum Beispiel der Beitrag zu Ein Platz der Republik.
1: Je nachdem, welches Radio was produziert hat für dieses Morgenmagazin. Dreamy geht's auch weiter. Wir haben nämlich Träume, wie dieses Radioprogramm gleich weitergeht ab 10 Uhr.
0: Genau, in Leipzig, da geht's nämlich weiter mit Extra Blau. Das ist ein Musik- und Infomagazin für Leipzig. Und in Berlin, da gibt's jetzt Ohrsicht, das Magazin für seheingeschränkte Menschen und zum Hören.
1: Und bei unseren Hörer und Hörerinnen in Stuttgart geht's weiter mit Radio DARC, Amateurfunksendung, die sich zum Beispiel mit dem Zugfunkausfall bei der Deutschen Bahn beschäftigt, der in der letzten Woche ganz viele Menschen beschäftigt hat. Also definitiv ein aktuelles, wichtiges Thema, wo viele, glaube ich, nicht genau wissen, was da eigentlich passiert ist, was ich verstehe, weil ich weiß, habe es auch nicht kapiert. Ich höre da nachher zu. Bei Radio Unerhört in Marburg kommen als nächstes die Crunchy-Nuts und bei Radio Korax in Halle läuft als nächstes die Sendung Korax Intim, die Sendung über den Sender. Und ab 14 Uhr kommt dann eine Live-Sendung aus dem Werkleitz-Festival. Da geht es ganz viel ums Thema Zeit und Zeitwahrnehmung und Zeitwahrnehmen.
0: Ja, und das bedeutet, das war's von uns hier aus Berlin, live aus dem Studio Ansage.
1: Hier mit Julie und Aljoscha.
0: Ja, und zum Schluss nochmal Talkshow-Host von Radiohead, die letzte
1: zwei Sekunden.
0: Minute. Viel Spaß.

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2: SPD und Grüne kritisieren Regierungspläne für eine Reform des Elterngelds. Der Iran greift US-Militäreinrichtungen in Kuwait und Bahrain an. Und nach den Erdbeben in Venezuela spricht das Goethe-Institut von starken Einschränkungen für das kulturelle Leben. Aus der SPD-Bundestagsfraktion gibt es Kritik an den Plänen von CDU-Familienministerin Prien für Einsparungen beim Elterngeld. Dabei geht es vor allem um die vorgesehene Kürzung der Bezugsdauer auf 12 Monate und die Erhöhung des Pflichtanteils für Väter auf 3 Monate. Das berichtet das Portal Politico. Laut dem SPD-Politiker Döring trifft das vor allem Familien mit niedrigem Einkommen. Ähnlich äußerte sich Grünen-Fraktionschefin Dröge im ZDF.
3: Ausgerechnet bei Familien mit Kindern zu sparen, sei die schlechteste Politik, die man machen könne. Dröge wirft SPD-Finanzminister Klingbeil vor, mit seinen Sparplänen das Leben von Familien schwerer zu machen. Die Grünen-Politikerin fordert stattdessen, Haushaltsposten wie den Tankrabatt oder die Förderung von Dienstwagen zu hinterfragen.
2: Oliver Neuroth berichtete. Abgeordnete der Grünen erwägen die geplante Verabschiedung des Gesundheitssparpakets im Bundestag mit juristischen Schritten zu stoppen. Parteichef Banascher kündigte in den Zeitungen der Mediengruppe Bayern eine Beschwerde vor dem Bundesverfassungsgericht an. Er begründete diesen Schritt mit einer Vielzahl kurzfristiger Änderungen am Gesetz. Diese lassen aus seiner Sicht keine vernünftige Beratung zu. Der Bundestag soll schon Ende der Woche über die Reform der gesetzlichen Krankenversicherung entscheiden. Ziel ist es, die Beiträge zu stabilisieren. Im Gegenzug sieht der Gesetzentwurf der Bundesregierung Einschnitte sowie zusätzliche Kosten für Versicherte vor. Die Deutsche Bahn will dafür sorgen, dass Fahrgäste besser und schneller über Verspätungen, Zugausfälle oder kurzfristige Gleiswechsel informiert werden. Zur Stunde stellt Konzernchefin Paller ein neues Sofortprogramm für eine bessere Kundenkommunikation vor. Es ist das letzte von insgesamt 3 Maßnahmenpaketen, mit denen die Bahn das Reiseerlebnis ihrer Kunden trotz der vielen Verspätungen verbessern will. Der Iran hat Militäreinrichtungen in Kuwait und Bahrain mit Raketen angegriffen. Die Behörden der Golfstaaten riefen die Bevölkerung auf, Ruhe zu bewahren und Schutz zu suchen. Zuvor hatte das US-Militär als Reaktion auf Attacken gegen Tanker in der Straße von Hormuz Dutzende Ziele im Iran angegriffen. Die iranische Armee kündigte daraufhin Vergeltung an. Außenminister Wadefuhl sagte am Rande des NATO-Gipfels in Ankara:
4: Es muss jetzt mal ein für alle Mal geklärt werden. Das ist eine internationale Seefahrtstraße. Die darf der Iran weder verminen, noch darf er Schiffe beschießen, noch darf er Gebühren oder Zölle einziehen. Und diese Frage muss im Iran jetzt verstanden werden. Ich hoffe auf dem Verhandlungswege und nicht mit militärischen Mitteln. Insofern hoffen wir auf eine Deeskalation der ganzen Situation. Aber der jetzige Zustand ist nicht dauerhaft hinnehmbar.
2: Außenminister Johann Wadefuhl, CDU. In Houston im US-Bundesstaat Texas hat ein Agent der Migrationsbehörde ICE einen Einwanderer aus Mexiko erschossen. Nach Angaben des US-Heimatschutzministeriums hatte sich der illegal in den USA lebende Mann einer Überprüfung widersetzt. Er soll versucht haben, mit seinem Auto einen Mitarbeiter der Behörde zu überfahren. Daraufhin hatte dieser das Feuer auf den Mann eröffnet. Die ICE-Behörde sieht wegen ihres aggressiven Vorgehens in der Kritik. Erst im Januar hatten Einsatzkräfte im Bundesstaat Minnesota 2 Menschen erschossen. 2 Wochen nach den schweren Erdbeben in Venezuela geht der Einsatz im Katastrophengebiet in eine neue Phase. Die Hilfskräfte konzentrieren sich nun darauf, die Trümmer zu beseitigen und die Betroffenen zu versorgen, wie Beteiligte mitteilten. Offiziell wurden bisher über 3.600 Tote bestätigt. Der Leiter des Goethe-Instituts in der Hauptstadt Caracas, Thomas Schaumberg, äußerte sich im Deutschlandfunk zum kulturellen Leben in Venezuela.
5: Also gerade im Moment liegt eigentlich in der Hinsicht alles brach, auch weil gerade eine Staatstrauer ausgerufen wurde. Die verbietet jetzt erstmal auch öffentliche Veranstaltungen, Events, auch Kulturveranstaltungen. Es sind auch viele Kulturveranstaltungen jetzt in Mitleidenschaft genommen worden. Der Kulturminister ist rumgefahren und hat sich angeschaut, was davon noch übrig geblieben ist. Aber auch hier unser wichtigster Partner, das Staatstheater, Teatro Teresa Carreño, da gibt es Risse in der Decke. Und ich glaube, das wird noch dauern, bis man wieder in so eine Art Normalbetrieb, auch was den Kulturbereich angeht, wieder zurückkommen kann.
2: Thomas Schaumberg.
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7: Liebe Hörerinnen und Hörer, Sommerzeit, Urlaubszeit und für viele ist auch Radio DARC mit dabei. Dank unserer Kurzwelle können Sie uns in weiten Teilen Europas empfangen. Und zwar zum 595. Mal. Das Datum der Erstveröffentlichung ist Freitag, der 3. Juli 2026. Ich bin Cody Farren und werde Sie durch das Programm führen. Vergangene Woche ging einige Stunden lang gar nichts mehr bei der Deutschen Bahn. Der Zugfunk war nach einem Systemupdate ausgefallen und brachte deutschlandweit den gesamten Bahnverkehr zum Erliegen. Wir beleuchten daher heute unter anderem die technischen Hintergründe dieser weitreichenden Panne. Da es heute viel um Eisenbahn, Eisenbahntechnik und Zugfunk gehen wird, hier die passende Einstimmung dazu. Hier ist die Großmeisterin des Country Sounds, hier ist Billie Joe Spears mit Midnight Train.

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1: Heute mit diesen Themen. Bundesnetzagentur stellt neues Kundenportal zur Verwaltung vor. Deutsche Astronautin Rabea Rogge zu Gast auf der Ham Radio. Positive Entwicklungen für das 70 MHz Amateurfunkband und Gerrit Herzog erhielt die goldene Ehrennadel des DARC. Am Mikrofon Conny Farren. Auf der 49. Internationalen Funkfachmesse Ham Radio in Friedrichshafen hat die Bundesnetzagentur in einem Vortrag einen Einblick in ihr neuestes Kundenportal für die Verwaltung im Bereich Amateurfunkdienst gegeben. Der Vortrag hat gezeigt, wohin die Reise geht. Eigentlich sollte das Projekt schon zu Ostern fertig sein. Allerdings gibt es auf der Entwicklerseite noch eine leichte Verzögerung, sodass es nun im Sommer 2026 starten soll. Funkamateure können das neue Verwaltungsportal künftig über die Internetadresse bundesnetzagentur.de/amateurfunk erreichen. Eine Prozessmodellierung sei der Gestaltung des Kundenportals vorausgegangen. Das Kundenportal arbeitet als eigene Webanwendung im Browser. Zur Anmeldung stehen unterschiedliche Möglichkeiten zur Verfügung, die ebenso unterschiedliche Vertrauenslevel zur Verfügung stellen. Je nach Vertifikationslevel am Kundenportal sollen bald online folgende Funktionen möglich sein. Antrag auf Zulassung zur Amateurfunkprüfung. Antrag auf Zulassung zum Amateurfunk. Antrag auf Anerkennung ausländischer Amateurfunkprüfungsbescheinigung. Antrag auf Clubstationen und Sonderrufzeichen sowie Antrag auf Betrieb einer Relaisfunkstelle. Die Bearbeitungsstände sollen im Kundenportal eingesehen werden können. Aktuell laufende Anträge werden migriert und in das neue System übernommen. Es läuft wie gewohnt weiter, hieß es dazu. Bei Verlängerungen von Relaisstellen werden bestehende Daten übernommen, sofern das Vertrauenslevel der Anmeldung vorhanden ist. Eine automatische Information über Abläufe von Rufzeichen wird nicht Teil des Systems werden, informierte die Behörde. Auf die Frage, ob sich das neue System auf die Gebühren auswirken werde, hieß es, dass es eine Novellierung der Gebührenordnung im nächsten Jahr geben werde. Gebühren werden überdies nach dem Verwaltungsaufwand berechnet. Man erhofft sich durch das neue System weniger Verwaltungsaufwand und erhofft weiterhin, dass wenigstens die Gebühren nicht steigen werden. Die Rufzeichenliste wird weiterhin ohne Anmeldung abrufbar sein. Letztere wird HTML-basiert sein und mit besseren Suchfunktionen und besserem Layout ausgestattet sein. Einen ganz besonderen Gast und spezielles Highlight gab es auf der Funkfachmesse Ham Radio. Ab 11.30 Uhr sorgte die erste deutsche Frau im Weltraum, Rabea Rogge, Rufzeichen Lima Bravo 9, November Juliet, für regen Publikumsandrang am Stand des DARC. Moderatorin Stefanie Heine, Delta Oscar 7 Papa Romeo von der DARC Öffentlichkeitsarbeit, stellt ihr Fragen, unter anderem zu ihrem Werdegang und ihrer Weltraummission. Die Zuschauer verfolgten das interessante Gespräch. Frau Rogge war schon immer sehr daran interessiert, die Zukunft zu gestalten und Fragen zu stellen, welche die Zukunft weiter voranbringen. Die Mars-Mission Perseverance war für sie ein Momentum, in dem sie erkannte, hey, ich kann an der Zukunft mitarbeiten. Zu dem vielseits bekannten Statement, die Liebe zur Erde findet man im All, entgegnete sie, dass man die Liebe vor allem auch hier auf der Erde finden kann. Das vollständige Interview haben wir auf Video aufgezeichnet. Und Sie können es in Kürze auf dem DARC-YouTube-Kanal verfolgen. Dem Interview am DARC-Treff folgte indes eine Signierstunde ihres Buches »Ein bisschen Weltraum für alle«. Um 14 Uhr berichtete die Astronautin von ihrer FRAM-2-Mission und gab noch einmal tiefere Einblicke. Als Teil der rein privat finanzierten SpaceX-Raumfahrtmission FRAM-2 flog Rabea Rogge in einer polaren Umlaufbahn um die Erde. Während der Mission führte sie das Projekt FRAM-2-HAM durch und sendete Funkbilder via Slow-Scan-Television an Funkamateure auf der Erde. Der Bundesrat hat auf seiner Webseite einen Entwurf für die 5. Verordnung zur Änderung der Frequenzverordnung veröffentlicht. Diese trägt das Aktenzeichen 364/26. Darin findet sich eine interessante Passage, die vor allem für die Funkamateure von großem Interesse sein dürfte. Die Fußnote Nummer 12 auf Seite 61 lautet wie folgt, Zitat. Der Frequenzbereich 70 bis 70,5 MHz kann für Aussendungen durch den Amateurfunkdienst genutzt werden. Diese Nutzungen genießen keinerlei Schutz vor militärischen Funkdiensten und dürfen keine schädlichen Störungen bei diesen Funkdiensten hervorrufen. Es scheint also voranzugehen, was das mögliche Wiederaufleben der bewährten Duldung des Amateurfunksendebetriebs im 4-Meter-Band angeht. Schließlich war unsere seinerzeitige Vermutung, dass aus Sicht des zuständigen Bundesministeriums für Digitales und Staatsmodernisierung rechtliche Probleme bestünden. Mit einer Verabschiedung der angegebenen Änderung wäre zumindest die juristische Basis geschaffen, auch 4 Meter Amateurfunk zu erlauben. Allerdings ist in der Sache noch nichts endgültig. Die Verordnung wurde zwar vom Bundeskabinett beschlossen und am 9.6. als zustimmungsbedürftige Rechtsverordnung an den Bundesrat weitergeleitet. Die nächste Plenarsitzung des Bundesrates ist für den 10. Juli terminiert. Erst dann könnte frühestens etwas beschlossen werden. Wie lange der weitere Prozess bis zu einer möglichen wirklichen Umsetzung dauert, kann derzeit nicht gesagt werden. Für die diesjährige Sporadic E-Saison jedenfalls dürfte es zu spät sein. Seit vielen Jahren engagiert sich Gerrit Herzog, Delta Hotel 8 Golf Hotel Hotel, in unterschiedlichen Bereichen des DARC. Mit seinem Einsatz hat er zahlreiche Entwicklungen innerhalb des Clubs begleitet und unterstützt. Für seine langjährigen Verdienste verlieh ihm DARC-Vorstandsmitglied Ronny Järke Delta Golf 2 Romeo Oscar November auf der Funkfachmesse Ham Radio die goldene Ehrennadel des DARC e.V. Wir möchten heute jemandem danken, der sicherlich lieber im Hintergrund geblieben wäre. Der OM, von dem ich spreche, ist jemand, der sich seit Jahrzehnten in vielfältiger Weise einbringt, ohne viel Aufhebens darum zu machen, eröffnete Delta Golf 2 Romeo Oscar November seine Laudatio. In der OV- und Distriktsjugendarbeit, beim Field Day, als Jugendcampleiter auf der Ham Radio und vor allem als AJW-Referent hat er Generationen geprägt und begeistert, erklärte Järke und fügte hinzu: Wer ihn kennt, weiß, wenn es komplex wird, wird es für ihn erst richtig interessant. Das zeigt sich auch in seiner Arbeit für den DARC. Delta Hotel 8 Golf Hotel Hotel hat das elektronische Führungszeugnis eingeführt, war zunächst Packet Radio und nun Hamnet-Spezialist und Koordinator und kümmert sich seit Anfang 2020 in der Ehrenamts-IT im DARC um eine ganze Reihe von Systemen. Als Referent ist er mehrmals im Jahr in Baunatal, um die Teilnehmer der Funktionsträgerseminare auf ihre Aufgaben vorzubereiten und für ihr Amt stark zu machen. In der Corona-Zeit hat er mit dazu beigetragen, dass die Mitglieder sich weiterhin treffen konnten und das Vereinsleben am Laufen gehalten wurde. Mit der Mitwirkung an der Ham Radio World als digitaler, begehbarer Plattform hat er dafür gesorgt, dass die Messe nicht ausfallen musste, sondern ein einzigartiges Erlebnis für alle wurde. Auch war er maßgeblich an der Einführung von Treff.darc beteiligt, woraus unter anderem die Online-Lehrgänge zur Erlangung einer Amateurfunkgenehmigung resultierten. Dies wiederum brachte dem DARC e.V. neue Mitglieder. Ronny Järke schloss seine Laudatio mit folgenden Worten: Lieber Gerrit, du bist keiner für große Worte, sondern einer fürs Machen. Und genau deswegen bist du für den DARC so wichtig. Vielen Dank für dein Engagement und schön, dass wir dich haben. Das waren unsere heutigen Meldungen aus der Funkwelt für Sie. Ja, Gerrit, du bist der Zauberer im Hintergrund, der so viele Projekte verwirklicht hat. Und was passt jetzt an dieser Stelle besser als ein wirklich toller Rockklassiker aus dem Jahr 1972? Hier sind Uriah Heep mit The Wizard.

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1: Warum war es im Juni eigentlich so heiß? Naja, das war der Sommer vom letzten Jahr und der ist mit der Deutschen Bahn gefahren. Man soll ja keine Bahnwitze machen, weil es ist überhaupt nicht klar, ob die ankommen. Nee, Tatsache, dass Züge mal 2 Stunden lang nicht weiterfahren, ist für regelmäßige Bahnfahrer nichts Ungewöhnliches. Entweder macht die mobile Hardware schlapp, habe ich zuletzt am Sonntagabend kurz vor Augsburg erlebt. Da ist ein ICE 5 Minuten vor dem Ziel ohne funktionierenden Antrieb und Klimaanlage liegen geblieben. Und dann steht man da mal 1,5 Stunden, bis ein Regionalzug vorbeidümpelt, der einen mitnehmen kann. Denn immerhin hat es der ICE noch in einen kleinen Bahnhof geschafft. Der Regionalzug hat dann 1/2 Stunde gebraucht für die Strecke, die der ICE in 5 Minuten gefahren hätte. Und ein armer Kerl, der in Dinkelscherben in dem kleinen Bahnhof aussteigen wollte, hat die Panik bekommen, wie da der ganze Horde von Leuten mit Koffern einsteigen wollte und ihn übersehen hat. Ja, dann fällt auch mal ein Stellwerk aus oder es liegen Schneeflocken auf dem Gleis oder Blätter. Es gibt viele Gründe, doch zuletzt war die Bahn in den Schlagzeilen, weil sie 2 Stunden lang nicht fuhr, nur diesmal deutschlandweit, inklusive Regionalbahnen und S-Bahnen. Und warum? Nein, es war keine einzige Lok kaputt. Es war auch kein einziges Stellwerk kaputt und es waren auch keine Kühe im Gleis oder unbefugte Personen. Nein, der Zugfunk war kaputt. Ja, Kommunikationstechnik ist heutzutage unerlässlich, ging früher zwar auch ohne, aber da sind wesentlich weniger Züge gefahren. Da brauchte man nicht einmal Signale, da hat der eine Zugführer einen Stab mitgenommen und erst wenn er den an den Zug in der Gegenrichtung

ein Walkie-Talkie-Mode im GSM-R. Doch auch der läuft über Basisstationen, sonst wäre die Reichweite auch gar nicht ausreichend. Und wenn diese Basisstationen oder die dahinter steckende IT nicht mehr funktionieren, dann geht nichts mehr. Was nun genau los gewesen ist, darüber gibt es viele Ansichten. Der Südwestrundfunk hat einen geplanten Austausch von Hardware genannt, nachdem das System nicht wieder wie geplant hochgefahren werden konnte. Dann gibt es den Lokführer auf Facebook. Was der verkündet hat, klingt sehr plausibel. Es gibt allerdings keine weitere Quelle. Wenn es so war, wird es wahrscheinlich auch keiner zugeben wollen. Der schrieb, die Firma Frequentis mit Hard- und Softwarelösung für Funkverkehrsmanagement wollte zusammen mit der Betriebsführung des Network Operation Center der Bahn ein Update auf die Fixed Terminal Systems des GSM-R-Systems aufspielen. Also die Funkstationen, die in den Bahnhöfen stehen, die die Fahrdienstleiter benutzen, nicht die mobilen in den Zügen. Das ist schiefgegangen und damit sind dann alle GFOS, GSM-R, Fernsprecher ortsfest, der Fahrdienstleiter und Betriebszentralen ausgefallen. Ja, wir sehen, die Sprache ist hier noch wie früher bei der Deutschen Bundespost. Hier war das Problem, normalerweise testet man das erst lokal und schickt es erst dann an das ganze Netzwerk und hier hat man es gleich bundesweit gemacht und es ist dann halt bundesweit schiefgegangen. Eine weitere Quelle gibt es hierzu nicht, es klingt aber ziemlich glaubwürdig. Ist halt typisch IT. Wenn was schief geht, dann geht's gründlich schief. Und da kam auch noch eine dritte Variante hinzu. Denn eigentlich ist man ja nicht so blöd. Eigentlich gibt's ja ein Backup. Also in dem Fall nicht ein Daten-Backup, sondern ein Funk-Backup. Die GSM-R-Geräte sollten notfalls über das Telekom-Mobilfunknetz laufen können. Dann hat man zwar keine Direktverbindungen mehr, die allerdings ohnehin simuliert sind, also der Walkie-Talkie-Modus existiert dann nicht, aber man hätte zumindest miteinander telefonieren können. Nur, wenn man solche Backup-Lösungen nicht testet, dann funktionieren sie irgendwann nicht mehr, wenn man sie braucht. Genau das ist passiert. Die SIM-Karten für das Telekom-Netz in den Bordcomputern der Züge konnten vom System nicht zuverlässig identifiziert werden. Und deswegen lag dann halt weiterhin alles flach. Ein Nachfolgesystem namens FRMCS, Future Railway Mobile Communication System, ist seit Jahren geplant. Aber die Umrüstung ist sehr teuer und wird deswegen auch seit Jahren verschoben. Die Bahn wurde ja bekanntlich kaputt gespart. Mir hat das ein Fahrdienstleiter in unserem lokalen Bahnhof hier sehr gut erklärt. Man hat hier zum Beispiel alle Gleise zum Überholen stillgelegt, weil das kostet zusätzliche Weichen, die gewartet werden müssen. Wartung kostet Geld. Wenn man das weglässt, spart man Geld. Aber wenn dann ein Zug im Bahnhof liegen bleibt, dann steht der Rest dahinter und kann nicht vorbei. Oder man hat die Weichenheizung ausgebaut. Die kostet Strom oder Gas und Wartung. Da spart man viel Geld, wenn die Weichen nicht mehr beheizt werden. Aber im Winter fehlt dann halt nichts mehr. Dann heißt es mal wieder, ja, die Weichen sind eingefroren, tut uns leid. Pech gehabt. Was aber halt wirklich interessant ist, ist, dass große Computer- und Telekommunikationsnetze alle mit denselben Problemen kämpfen, dass bei Updates plötzlich alles schiefgehen kann und dann schlagartig Deutschland oder gar weltweit die Züge nicht mehr fahren oder die Flugzeuge nicht mehr fliegen. Und dass die Funktechnik inzwischen halt ein sehr essentieller Bestandteil der Verkehrssysteme geworden ist. Ein Beitrag von Wolf Dieter, Delta Lima 2, Mike Charlie Delta.

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1: Liebe Hörerinnen und Hörer, es gibt interessante Dinge über die Eisenbahn zu berichten. Nämlich zum Beispiel, wie der Zugfunk funktioniert. Ja, auch das ist bei der Eisenbahn zu finden. Denn irgendwie müssen die Lokführer ja mit ihrer Leitstelle kommunizieren. Also habe ich mir gedacht, ich erzähle heute mal etwas über den Zugfunk. Und wie immer verbergen sich hinter diesem Begriff wieder überraschende Details. Als Zugfunk wird die drahtlose Kommunikation zwischen den Eisenbahnfahrzeugen und ihren Verkehrsleitstellen bezeichnet. Das Thema ist übrigens schon recht alt. Bereits in der Anfangszeit der Eisenbahn, also so um 1840, wurden die festen Einrichtungen der Eisenbahnen wie Stellwerke, Bahnhöfe und Schrankenwärter schon untereinander über Telegrafenleitungen verbunden. Ab dem Jahr 1900 kamen hierfür vermehrt Telefone zum Einsatz. Die Bahn verfügte schließlich über ein eigenes Telefonnetz. Durch die immer schneller fahrenden Züge wurde es nach dem Zweiten Weltkrieg erforderlich, auch eine Kommunikation mit den fahrenden Zügen herstellen zu können. 1953 wurde hierfür bei der Eröffnung der Alster Nordbahn im Norden Hamburgs erstmals der Zugfunk im engeren Sinne eingeführt. Mit auf den Triebwagen installierten UKW-Sprechfunkgeräten holten sich die Triebfahrzeugführer Anweisungen für die Fahrt. Die Deutsche Bundesbahn begann ab etwa 1971 damit, systematisch alle Eisenbahnstrecken mit Funkabdeckung auszustatten. Die später errichteten Funkzentralen bedienten jeweils einen größeren Streckenabschnitt von etwa 100 Kilometer. 1980 waren 8000 Triebfahrzeuge und 13.000 Streckenkilometer mit dem Zugfunk ausgerüstet. Insgesamt sollten als Zielvorgabe fast 21.000 Streckenkilometer mit Funkabdeckung ausgestattet werden und alle Triebwagen. Das von der AEG Telefunken und der Bundesbahn gemeinsam entwickelte System galt dabei als das größte zusammende Betriebsfunkwerk in Europa. Die Technik kam auch in Österreich, Jugoslawien und England zum Einsatz. Im Prinzip handelte es sich also um ein bahneigenes Betriebsfunknetz mit eigener Infrastruktur. Wie sah nun die Technik dieses Zugfunks im Detail aus? Neben den Gleisen standen tausende von Masten, die meist zwischen 20 und 30 Meter hoch waren. Dort waren in Strahlrichtung des Gleisverlaufs sogenannte Pendelantennen installiert. Je nach Gelände konnte damit eine Reichweite von einigen hundert Metern bis hin zu 20 Kilometern abgedeckt werden. Der durchschnittliche Abstand der Zugfunkstationen betrug ca. 7 Kilometer. Als Frequenzbereich für den Zugfunk wurde europaweit 460 MHz koordiniert, also etwas oberhalb des 70 cm Amateurfunkbandes. Die Sendeleistung betrug 10 Watt, Modulationsart Schmalband FM, und zwar im Duplexbetrieb mit einem Uplink und einem Downlink. Der Duplexabstand, die Ablage also, betrug 10 MHz. Ganz so auch, wie es die Funkamateure mit ihren Relaisfunkstellen machen. Das Besondere am Zugfunk waren die unbekannten, ständig wechselnden Standorte der Fahrzeuge. Daher sendeten die Relaisfunkstellen ständig im Downlink und ein spezielles Frequenzschema kam zum Einsatz. Abwechselnd drei Frequenzen wurden von einer sogenannten Kanalgruppe belegt, von denen das Zugfunkgerät immer automatisch das am besten empfangbare auswählte. Der Uplink, also der Signalpfad vom Zug zur Relaisfunkstelle, erfolgt dabei immer nur auf einer Frequenz, die der Dreierkanalgruppe zugeordnet war. Alle Relaisfunkstellen hörten somit auf einer gemeinsamen Eingabefrequenz. Der Zugfunk war neben der Sprachmodulation auch mit Übertragungsmöglichkeiten für bestimmte Fahrbefehle ausgestattet. Sich regelmäßig wiederholende Nachrichten wie beispielsweise langsamer fahren, schneller fahren oder sofort anhalten, wurden per Tastendruck durch kodierte Datentelegramme übertragen. Dann leuchteten entsprechende Anzeigen im Führerraum auf. Die Kanalbelegung wurde zwischen den Eisenbahnverwaltungen europaweit mittels standardisierten Pilottönen geregelt. So zeigt ein Dauerton in Downlink-Richtung an, dass der Kanal frei ist. Ein Sammelrufton sprach die Lautsprecher in allen Triebfahrzeugen im Funkversorgungsbereich dieses Kanals an, sodass ein offener Sprachanruf an alle Züge in einem bestimmten Bereich möglich war. Durch einen Notrufton wurden bestehende Gespräche unterbrochen und der Lautsprecher in allen Triebfahrzeugen angeschaltet. Jetzt habe ich immer von war und wurde gesprochen. Nun, das deshalb, weil es diese analoge Form des Zugfunks heute nicht mehr gibt. Wie fast alle Kommunikation ist auch die der Eisenbahn heutzutage voll digitalisiert. Und wie die heute üblichen Systeme aussehen, das erkläre ich Ihnen gleich.

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Heute geht es um den Zugfunk, um die Kommunikation der einzelnen Lokführer mit ihren Verkehrsleitstellen. Bis zur Jahrtausendwende war das natürlich noch komplett analog und schon damals überlegte man sich, wie man seitens der Bahn die Zukunft gestalten wollte. Im Prinzip gab es für die Digitalisierung des Zugfunks zwei Optionen. Die erste war, das vorhandene analoge Netz zu digitalisieren. Hierfür startete die Bundesbahn ein Forschungsprojekt namens DIPMOF, eine Abkürzung für Dienste integrierender Bahnmobilfunk. Dieses Funksystem sollte alle Kommunikationserfordernisse abdecken können, also den Sprechfunk, die Übertragung von Fahrbefehlen, eine Telemetrie zur Übermittlung von Betriebsdaten oder Störungen der Lokomotiven und sogar die Möglichkeit für Bahnreisende, Telefongespräche zu führen. Die zweite Option war, das in den 90er Jahren entstehende GSM-Mobilfunknetz für die Bahn zu verwenden. Das war auch die Option, die dann schließlich eingeführt wurde, weil diese Technik in ganz Europa als einheitliches neues System eingeführt werden sollte. GSM, also der Standard für Handynetze, wurde somit als neue europaweite technische Kommunikationsplattform für den Zugfunk eingeführt, aber mit einer speziellen technischen Variante. Diese heißt GSM-R. In Folge verpflichteten sich im Jahr 1997 deshalb 32 europäische Bahnverwaltungen zur Einführung von GSM-R. In Deutschland wurde die Umstellung darauf im Jahr 2010 abgeschlossen. Die spezielle GSM-Variante der Eisenbahn ist zum normalen GSM-Handy-Standard abwärtskompatibel. Das bedeutet, dass die Lokführer auch das normale Mobilfunknetz per Roaming mitbenutzen können, wenn es mal keine Funkabdeckung geben sollte. Zudem wurden spezielle Basisstationen entlang der Gleisanlagen aufgebaut, um eine 100%ige Abdeckung zu erreichen. Eine weitere Besonderheit der GSM-R-Variante ist die deutlich höhere Sendeleistung zur Erhöhung der Betriebssicherheit. Da die Funkgeräte in den Triebwagen über eine Außenantenne verfügen, können diese mit 8 Watt Ausgangsleistung arbeiten und nicht nur mit maximal 2 Watt wie mit einem normalen Handy. Es gibt noch weitere Besonderheiten. Da die Züge mit bis zu 300 Stundenkilometer fahren, muss durch entsprechende Parametrisierung der Zeitschlitze dafür gesorgt werden, dass auch dann eine Kommunikation möglich ist. Das normale Handynetz versagt, wenn sich ein Teilnehmer mit mehr als 200 Stundenkilometern bewegt, weil die Impulse verschwimmen. Und schließlich, über das GSM-R-Netz der Eisenbahnen können auch betriebliche Befehle übermittelt werden, ähnlich einer SMS. Das ist ein paketorientierter Datendienst und wird auf einem Display angezeigt. Auch können der Kommunikation bestimmte Prioritäten in 4 Stufen zugewiesen werden, also ob es sich um einen Notruf handelt oder um betriebliche Verbindungen, etwa um eine Verspätung zu melden. Eigentümer und Betreiber des heutigen digitalen GSM-R-Zugfunksystems ist die DB Netz AG, die auch alle Schienenstrecken betreibt. Insgesamt ist der spezielle Bahnmobilfunkstandard in etwa 30 Ländern im Einsatz. In weiteren 20 in Planung, darunter auch außereuropäische wie Indien, Australien, Saudi-Arabien, Marokko und Israel. Sogar in China. Damit ist der seltene Fall eingetreten, dass GSM-R so eine Art universeller, weltweiter Eisenbahnkommunikationsstandard geworden ist. Vielen Dank für Ihr Interesse, bis zum nächsten Mal. Eva Maria, DG9 MFG.

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1: Können wir Lithiumbatterien in Zukunft mit heißem Sprudelwasser recyceln? Das wäre natürlich eine interessante Geschichte, denn Lithiumbatterien befinden sich ja inzwischen in allen Geräten, vom elektrischen Nadelschneider bis zum E-Auto und natürlich in allen Funkgeräten, die irgendwie portabel genutzt werden. In Smartphones ohnehin. Und was wird am Schluss mit dem Lithium? Bislang ist das Recycling noch sehr kompliziert. Und deshalb ist die Ausbeute noch gering, selbst wenn die Geräte wirklich alle beim Wertstoffhof abgeliefert werden. Landen sie im normalen Müll, dann ist das Lithium erstens weg und zweitens kann es ganz gewaltig knallen in der Müllverbrennung. Wenn man Pech hat, fliegt einem dann das Heizkraftwerk um die Ohren. Aber ein chinesisches Forscherteam hat nun angegeben, einen Weg gefunden zu haben, Lithium-Ionen-Batterien mithilfe von Kohlendioxid und heißem Wasser zu recyceln. Es veröffentlichte kürzlich seine Ergebnisse in Nature Communications. Und das Verfahren vermeidet extreme Hitze wie bislang üblich und Auslaugungschemikalien. Und das kohlensäurehaltige Wasser, also de facto Sprudelwasser, soll dabei sogar andere Übergangsmetalle der Batterie, wie das Kobalt, in neue Katalysatoren umwandeln. Angeblich lassen sich so mehr als 95% des Lithiums zurückgewinnen, nachdem die Kathoden behandelt werden und so das Lithium als wasserlösliches Lithiumbicarbonat abgelöst wird. Wie schnell das Ganze umgesetzt werden kann, ist jetzt natürlich eine andere Frage. Und es ist auch nicht das erste Forscherteam, das auf diese Idee gekommen ist. Das Ames National Laboratory in Iowa in den USA hat schon 2024 eigene Forschungsergebnisse zu einer Methode zum Recycling dieser Art veröffentlicht. Das nannten sie dann Battery Recycling and Water Splitting, BRAWS. Der Unterschied war, hier wurde das Lithium aus der Anode statt aus der Kathode extrahiert und es war dann Lithiumcarbonat statt Lithiumbicarbonat. Und da sollte dann außerdem grüner Wasserstoff als Nebenprodukt abgespalten.

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4: Urlaubssaison geht los. Die ersten Bundesländer sind in die Sommerferien gestartet. Und in so manchem Urlaubsgepäck findet sich auch ein kleiner Transceiver und ein paar Meter Draht. So muss man auch am Ferienort den Kontakt zu seinen Freunden nicht vermissen. Und auch Radio DARC kann man so

0: gut empfangen, wie wir aus den vielen Empfangsberichten der letzten Jahre wissen. Damit das aber optimal klappt, müssen wir uns schlau machen in Bezug auf die Wellenausbreitung, kurzum mit dem Funkwetter. Unser Spezialist Christian Reiber, Delta Lima 8 Mike, Delta Whisky vom HF-Referat des DARC, hat die aktuelle Lage einmal näher analysiert.
1: Vor einigen Wochen ging es an dieser Stelle darum, dass die Abschwungphase des solaren Aktivitätszyklus gezeichnet ist von einer Abfolge von aktiven und ruhigen Phasen. Und jetzt hat unsere Sonne wieder mal so richtig einen rausgehauen. Der solare Flux stieg das erste Mal in diesem Jahr über die Marke von 200 Einheiten. Am Donnerstag waren es 209. Vier aktive Regionen haben das bewirkt. Zwei davon mit den Nummern 4478 und vor allem 4479 sind richtige Prachtstücke. Beide haben die höchste magnetische Komplexität Beta Gamma Delta. Die entgegengesetzten Polaritäten der hier herrschenden lokalen Magnetfelder kommen sich also sehr nahe. Dadurch ist die Wahrscheinlichkeit, dass die Magnetfeldlinien schlagartig umspringen, sehr hoch. Eine solche magnetische Rekonnexion ist der Auslöser für Flares und von denen produzierten diese aktive Region jede Menge. Am Dienstag ließen sie ein X1-Flare vom Stapel, am Mittwoch dann gleich 17 M-Flares, am Donnerstag wurden sie dann ein wenig ruhiger. Dieses Flare-Gewitter ließ natürlich auch viele koronale Masseauswürfe folgen und da sich all diese Regionen in der Westhälfte der Sonne befanden, war die Chance groß, dass sie dadurch auf die Reise geschickten Plasmawolken die Erde treffen. Das X-Flare vom Dienstag erzeugte einen teilweisen Halo-CME, tags darauf folgten zwei Ausbrüche unmittelbar hintereinander. Wie stark diese Plasmawolken die Erde treffen, ist zum Zeitpunkt des Redaktionsschlusses dieses Funkwetterberichts allerdings noch unklar. Zu erwarten ist, dass am Freitag ein Magnetsturm beginnt, der die Kategorie G2 erreichen kann. Die nachfolgenden Plasmawolken werden die Unruhe dann zumindest verlängern, möglicherweise auch noch verstärken. Hatte die rasant ansteigende Sonnenaktivität die MUF über Mitteleuropa zunächst bis 25 MHz ansteigen lassen, wäre das dann eine richtig kalte Dusche für die Ionosphäre. Die aktiven Regionen, die das alles ausgelöst haben, verabschieden sich über das Wochenende nach und nach Richtung Sonnenrückseite. Dann dürfte es auf der uns zugewandten Sonnenseite erstmal ziemlich leer werden. Der solare Flux wird regelrecht abstürzen auf Werte zwischen 120 und 150 Einheiten in der neuen Woche. Bis sie verschwunden sind, dürften diese Regionen aber weiter Flares und koronale Masseauswürfe erzeugen, die das Erdmagnetfeld auch zu Wochenbeginn noch auf Trab halten werden.

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alle Hits des Jahres 1979 aus den englischen Charts. Es gab in dem Jahr 530 Hits und wir sind inzwischen in der 15. Sendung beim Platz 355 in dieser Rangordnung angelangt. Da haben wir mal wieder zwei Titel mit gleicher Punktzahl. Beide haben 5 Wochen in den Charts verbracht und den Platz 46 erreicht. Als erstes kommt Hot Chocolate mit Mindless Boogie und danach die Average White Band mit Walk On By.

Walk On By, natürlich ein bekannter Titel aus dem Jahr 1964. Da hatte Dionne Warwick ihren großen Hit, nämlich 14 Wochen waren sie in den Charts und hat den Platz 9 erreicht. Ja, aber jetzt hier habe ich da mal die deutsche Version gespielt. Davor hatten wir die Average White Band mit Walk On By und Hot Chocolate mit Mindless Boogie. Weiter geht's mit unserem Platz 354. Da haben wir ein Duo, nämlich England Dan und John Ford Coley. 5 Wochen in der Charts, Platz 45 erreicht, Love is the Answer.

Das waren England, Dan und John Ford Coley mit Love is the Answer. Weiter geht's nochmal mit der Average White Band. When Will You Be Mine heißt ihr Titel. 5 Wochen waren sie in den Charts, Platz 49 haben sie erreicht und das reicht für unseren Platz 353.

Das war die Average White Band mit When Will You Be Mine. Und nun kommt ein Titel, den habe ich eigentlich viel höher in Erinnerung, in einer höheren Position. Nämlich, das ist Marianne Faithfull mit The Ballad of Lucy Jordan. Auf unserem Platz 352. Sie war nur 5 Wochen in den Charts und hat den Platz 48 geschafft.

die tragische Geschichte The Ballad of Lucy Jordan von Mary and Faithful war das. Und weiter geht's mit zwei Titeln mit gleicher Punktzahl auf unserem Platz 350. Da haben wir einmal Frankie Miller mit When I'm Away From You und danach Chris Thompson mit If You Remember Me. Beide waren sie 5 Wochen in den Charts und haben auch beide den Platz 42 geschafft.

Das waren also Frankie Miller mit When I'm Away From You und danach Chris Thompson mit If You Remember Me. Und schon wieder kommen zwei Titel mit gleicher Punktzahl. Beide waren sie ebenfalls 5 Wochen dabei. Der erste Titel ist bis zum Platz 45 gekommen. Das ist Jean-Michel Jarre mit Equinox Part 5. Ein regelrechtes Werk, von dem es mehrere Titel gibt. Ich glaube 7 oder 8 Teile hat er davon produziert. Und danach kommt Ruby Winters. Sie ist bis zum Platz 43 gekommen mit Baby Lay Down. Die beiden auf unserem Platz 348.

Das war also mal ein Instrumentalstück, was ja relativ selten ist in diesen 70er Jahren. Jean-Michel Jarre mit Equinox Part 5 oder Part 5 oder wie es auch immer auf Französisch heißen mag. Und danach kam Ruby Winters mit Baby Lay Down. Und nun wird's gefährlich, die Stranglers kommen. Es wird radioaktiv, nämlich der Titel heißt Nuclear Device. 4 Wochen waren sie in den Charts, Platz 36 haben sie erreicht. Und das ist der Platz 347.

Nuclear Device, das waren die Stranglers. Und weiter geht's mit Roy Ayers. Der war 5 Wochen in den Charts und hat den Platz 43 geschafft. Heat of the Beat heißt sein Titel, auf unserem Platz 346.

Heat of the Beat, das war Roy Ayers. Und weiter geht's mit Barry Biggs. Der war jetzt schon 6 Wochen in den Charts, hat aber auch nur den Platz 55 geschafft. What's Your Sign Girl ist sein Titel auf unserem Platz 345.

What's Your Sign, Girl? Das war Barry Biggs. Und nun müssten zwei Titel kommen, denn es sind wieder zwei auf der Warteliste mit der gleichen Punktzahl. Aber ich habe leider nur noch Zeit für einen. 6 Wochen waren sie beide in den Charts und Platz 51 haben sie beide erreicht. Und dann nehmen wir mal den ersten hier in der Liste. Das ist eine Formation, die nennt sich Clear, geschrieben K-L-3.

0: Das war also Clear mit Keep Your Body Working auf unserem Platz 343. Und der zweite Titel auf demselben Platz, der kommt dann beim nächsten Mal. Bis dahin sage ich Tschüss.
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2: Was ist Faschismus?
1: Man frage 10 Fachleute und erhalte 15 Definitionen.
2: Okay, let's try. Hier und heute der Versuch einer Annäherung.
1: Warum ist das Thema Faschismus überhaupt aktuell?
2: Haben wir nicht andere Vokabeln, um zu beschreiben, dass sich unsere westlichen Gesellschaften nach rechts bewegen? Populismus, Nationalismus, autoritärer Führungsstil?
1: Oder schärfer, Rechtsextremismus, Menschenfeindlichkeit?
6: Na, na, na, na,
2: na. Parteien wie die AfD, Melonis Fratelli d'Italia, Le Pens Rassemblement National oder die Republikaner unter Trump geht es nicht mehr allein um den Gewinn demokratischer Wahlen. Sie wollen weg von einer freiheitlichen Demokratie zu einer Diktatur.
1: Also ein Prozess der Faschisierung?
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stehe hier in der Via des Corso, nicht weit weg vom Forum Romanum. Die Menschen drängen sich an der Rand der Häuser. Ein kleines Kind neben mir fiel in die Auslagen des Obsthändlers. Aber trotzdem herrscht Stille. Anders als vor nur 5 Minuten. Von Weitem hört man Schritte, fast so wie von Soldaten. Sie kommen näher und jetzt sehe ich die Lektoren. 3, 4, 6 sind es. Sie tragen in ihrer linken Hand eine Rutenbündel, zusammengehalten von einem Lederriemen. Außerhalb der Stadt ragt aus dem Faskes, also dem Bündel, noch eine Axt heraus. Hier in Rom, wie man sieht, verboten. Energisch schreiten die Lektoren voran. Sie deuten niemand in ihrem Weg. Sie sind die Leibwachen eines Hortbeamten. Wer mag das heute sein? Jetzt, ich kann ihn erkennen. Marcus Aemilius, einer der Prätoren des Römischen Reiches, auf dem Weg zum obersten Gericht.

0: Recht und Ordnung soll wieder herrschen in Italien. Menschenmassen drängen sich in den Gassen des kleinen Frascati vor den Toren Roms. Die meisten Zuschauer jubeln. Der Tag, der 28. Oktober 1922, ein wahrlich historischer Tag. Viele tausend Männer, so schätze ich, marschieren auf das Zentrum Roms zu. Schwarze Hemden, manche symbolisch mit dem alten Rutenbündel aus der Zeit des Imperium Romanum ausgestattet. Vor 4 Tagen hatte der Anführer Benito Mussolini in Neapel verkündet:
1: Unser Ziel ist einfach, wir wollen Italien regieren!
0: Und der Papst Pius XI. Hat seinen Segen dazu gegeben.
2: Die Vorsehung hat ihn uns geschickt, um das Volk von der Irrlehre des Liberalismus zu befreien. Gott will es.
0: Einige Menschen lachen über die ungewöhnlich aussehenden Männer. Ihnen wird das Lachen noch vergehen.

der sie versucht, der sie belegt. 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

0: Frau Ministerpräsidentin, Ihre Partei, die Brüder Italiens, sind der Nachfolger des postfaschistischen Movimento Sociale Italiano. Sind Sie eine Faschistin?
1: Ach, was soll das? Ich bin radikal konservativ. Wir regieren Italien mit dem Ziel, das Volk zu einen. Ich will so regieren, dass die Italiener wieder stolz sein können, die italienische Trikolore zu schwenken. Und alle sollen merken, der Spaß ist vorbei. Auch Italien wird anfangen, seine nationalen Interessen zu verteidigen.
0: Die EU-Kommission hat ihre Einflussnahme auf die Rai-Sender, Radio und Fernsehen, kritisiert. Wollen Sie die Meinungsfreiheit in Italien beseitigen?
1: Nun hören Sie aber auf. Ursula von der Leyen ist meine Freundin. Ich unterstütze sie im Ukraine-Krieg. Und wenn ich sogenannte Journalisten verklage, die mich Bastardin titulieren oder kleines, nur 120 Zentimeter großes Frauchen, dann ist das wohl mein gutes Recht.
0: Nachtrag. Was veränderte sich in Italien, seit Meloni 2022 Ministerpräsidentin ist? Weitgehende Abschaffung der Sozialhilfe für Arbeitslose unter 60, Begrenzung der Einwanderung, europäische Gesetze sollen wieder nationalen unterstellt werden.

0: Herr Orbán, die Europäische Union hat Ungarn verklagt, weil ihre Partei die LGBT-Community diskriminiert.
1: Wir diskriminieren nicht, wir schützen unsere Kinder. Versammlungen dürfen das Kinderschutzgesetz nicht unterlaufen. Deswegen, die Organisatoren der Pride Parade sollten sich nicht um die Vorbereitung des diesjährigen Umzugs bemühen. Es wäre verschwendete Zeit und Geld.
0: Aber.
1: Nichts aber. Wir verteidigen christlich-europäische Werte, zu denen unter anderem der Schutz der Familie gehört. Also weg mit allem, das diesen Werten entgegensteht. Wir haben zum Beispiel die zersetzenden Genderstudien an unseren Universitäten abgeschafft oder per Gesetz durchgesetzt, dass Eltern immer Mann und Frau sein müssen, also Homopaare keine Kinder großziehen dürfen. Wir schützen die Entwicklung von Kindern, bekräftigen, dass ein Mensch entweder als männlich oder weiblich geboren und auch sterben wird und stehen fest gegen Drogen und ausländische Einmischung.
0: Und deswegen darf an Schulen nicht mehr über Homosexualität oder Geschlechtsumwandlung gesprochen werden und müssen sogar Bücher darüber im Buchhandel in undurchsichtigen Umschlägen verpackt werden?
1: Das sind Fragen, die Sie entlarven. Sind Sie pädophil?
0: Ist das Versammlungsgesetz oder das Gesetz gegen die Finanzierung von Nichtregierungsorganisationen deshalb beschlossen worden, damit Kritiker mundtot gemacht werden und sie bei den nächsten Wahlen nicht gefährden können? Putinisieren Sie Ungarn?
1: Die Wanzen haben überwintert. Wir liquidieren die Finanzmaschinerie, die mit korrupten Dollarpolitikern, Richtern, Journalisten, Pseudo-Zivilorganisationen und politischen Aktivisten gekauft hat. Wir werden die gesamte Schattenarmee vernichten. Es lebe Ungarn! Gott schütze Ungarn!

0: Sag nein!
1: Mr. President, 1803 kauften die USA Louisiana von Frankreich, 1819 Florida von Spanien, 1867 Alaska von Russland und 1917 die Jungferninseln von Dänemark. Setzen Sie diese Einkäufe fort?
2: Indeed. Das wird ein goldenes Zeitalter für die Vereinigten Staaten. Wir werden Grönland von den Dänen abkaufen. Die Grönländer wollen das ja auch.
1: Sicher? Dänemark auf jeden Fall nicht.
2: Wir werden die Dänen dazu zwingen. Die Menschen wissen nicht einmal, ob Dänemark auf Grönland irgendwelche Rechte hat. Wenn, dann sollten sie es aufgeben. Wir brauchen Grönland für die Sicherheit der freien Welt.
1: Und wenn die das nicht so sehen?
2: We make Greenland great again. Wir werden nicht alles, was uns zusteht, kaufen. Die Kontrolle über den Panama-Kanal holen wir uns notfalls mit unserem Militär zurück. Und Kanada, darauf können Sie wetten, wird der 51. Bundesstaat der USA. Es wird great, großartig, wenn diese künstliche Grenzlinie wegfällt. Denn es ist eh besser für unsere nationale Sicherheit und auch besser für die Kanadier. Und nicht zu vergessen, im Grunde beschützen wir doch Kanada. Und Zölle brauchen wir dann ja auch nicht mehr. It's great, everything will be great.
1: Bleibt da noch der Gaza-Krieg?
2: Wir sind entschlossen und die israelische Regierung stimmt absolut zu. Und alle finden den Plan großartig, dass wir Gaza besitzen. Dass wir es nehmen und sicherstellen, dass die Hamas nicht mehr zurückkommt. Alle Trümmer werden beseitigt. Great jobs for Americans, by the way. Es entstehen am Strand Wolkenkratzer mit Hotels und Spielbanken. Segeljachten liegen vor den Hotelbuchten. Wir machen Gaza zur wirtschaftlich florierenden Riviera des Nahen Ostens. Zu einem Urlaubsparadies.
1: Und die Palästinenser dort verdienen gutes Geld?
2: Die wollen doch gar nicht mehr nach Gaza zurückkehren eigentlich. Der einzige Grund, warum sie über eine Rückkehr nach Gaza sprechen, ist, dass sie keine Alternative haben. Die USA werden sich um die Palästinenser schon kümmern, damit andere arabische Staaten sie aufnehmen.
1: Ich merke gerade, dass der Präsident der Russischen Föderation zugeschaltet ist. Herr Putin, was haben Sie auf dem Herzen?
3: Die gegenwärtige Lage ist nicht normal. Deshalb begrüße ich die Initiative des US-Präsidenten. Er muss jetzt nur noch die letzten Konsequenzen ziehen, nämlich die Anerkennung, dass die Zweistaatlichkeit mit der Ukraine ein Unfall der Geschichte sei. Die Ukraine ist nämlich ein untrennbarer Teil unserer russischen Geschichte.
1: Sie wissen schon, dass die Ukrainer stolz sind auf die Unabhängigkeit ihres Landes. Wollen Sie das nicht respektieren?
3: Kommen Sie mir jetzt nicht mit demokratischem Willen. Ich sage mit Nachdruck, was demokratisch erledigt werden kann, wird demokratisch erledigt. Aber ich sage auch mit Nachdruck, was nicht demokratisch geht, muss man eben anders machen. Russland hilft mit seiner Spezialoperation, eine neue Weltordnung aufzubauen. Ohne die Dominanz der USA, Mr. Trump, Sie sind mein Mann. Mr. Trump, Sie sind mein Mann.

0: Sie sagten einmal, Sie wollen nicht die Vizekanzlerin von Angela Merkel sein. Höre ich da Ressentiments gegen die Bundesrepublik Deutschland und gegen die Europäische Union?
1: Das Problem sitzt viel tiefer. Ich will die Präsidentin Frankreichs sein und nicht eine unbestimmte Region der Europäischen Union beaufsichtigen. Ich will die EU zerstören, nicht Europa. Ich glaube an das Europa der Nationen. Ich glaube an Airbus und an Ariane. An ein Europa der Kooperation. Aber ich will nicht diese europäische Sowjetunion, die von Deutschland beherrscht wird.
0: Die Europäische Union hat Frankreich wie Deutschland zu Frieden und großem Wohlstand verholfen. Was sind Ihre Kritikpunkte an der Europäischen Union?
1: Die Europäische Union verbietet alles. Sie bestraft und maßregelt uns permanent. Mein erster Job als Präsidentin wäre, Frankreich aus dem Schengener Abkommen herauszulösen und Frankreich seine Grenzen zurückzugeben. Die massive Einwanderung ist keine Chance für Frankreich, sie ist ein Drama für Frankreich. Die durch die Masseneinwanderung fortschreitende Islamisierung unseres Landes und der Anstieg politisch-religiöser Ansprüche stellen das Überleben unserer Zivilisation in Frage.
0: Würde durch eine Grenzschließung nicht die Wirtschaft Frankreichs leiden?
1: Das sehe ich anders. Putins Russland ist für uns Vorbild für eine patriotische Wirtschaftspolitik.
0: Ist diese Aussage alte Anhänglichkeit? Schließlich haben russische Banken ihre Partei finanziert. Aber egal, Sie sind verurteilt, weil Sie EU-Mittel rechtswidrig für das Rassemblement National verwendet haben. Ihnen wurde das passive Wahlrecht entzogen. Sie können sich jahrelang nicht zur Wahl stellen.
1: Hören Sie auf damit. Das Urteil ist noch nicht rechtskräftig. Das war auch keine Entscheidung der Justiz. Das war eine politische Entscheidung, eine Hexenjagd auf mich und meine Partei, die Unterstützung und die Botschaften meiner Anhänger. Und das sind Millionen Franzosen, erwärmen mir das Herz. Das ist für mich ein Grund mehr, nicht nachzulassen. Und jedem versichere ich, ich werde nicht aufgeben.

0: Herr Wilders, Sie und Ihre Stiftung sind einzige Mitglieder Ihrer Partei, der Partei für die Freiheit. Hat das noch etwas mit Demokratie zu tun?
1: Ich bin der Führer einer Bewegung. Ich spreche also nicht für eine Partei, sondern drücke den Willen einer Mehrheit der Niederländer aus. Ich stehe für die Verschärfung des Asylrechts, für ein Verbot des Familiennachzugs, gegen medizinische Versorgung illegal Eingewanderter, Kopftuch, Burkaverbot, Verbot des Baus weiterer Moscheen, für die Verschärfung des Strafrechts, für eine Erhöhung der Verteidigungsausgaben.
0: Gut, verstanden. Ihre Partei ist nach den Wahlen stärkste Partei im Parlament. Ihre Koalitionspartner lehnten Sie aber als Ministerpräsidenten ab.
1: Obwohl ich versichert habe, meine Ansichten über den Islam in die Gefriertruhe zu legen. Ist aber auch egal. Wir hatten zum ersten Mal in den Niederlanden eine Regierung, die auch meinen Freunden in ihrem Land, den Freunden in der AfD, gefallen würde. Oder gefallen hat, vielmehr.

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0: Wir gehen in den Reichstag hinein, um uns aus dem Waffenarsenal der Demokratie mit deren eigenen Waffen zu versorgen. Wenn die Demokratie so dumm ist, um uns für diesen Bärendienst Freifahrtkarten und Diäten zu geben, so ist es ihre eigene Sache. Wir kommen nicht als Freunde, auch nicht als Neutrale, wir kommen als Feinde. Wie der Wolf in die Schafsherde einbricht, so kommen wir.
1: Das schrieb der NSDAP-Reichspropagandaleiter Josef Goebbels im Völkischen Beobachter am 30. April 1928. Am 20. Mai dieses Jahres zog er als einer von 12 Abgeordneten der Nazi-Partei in den Reichstag ein.
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0: Es ist müßig, über die Definition des heutigen Faschismus zu streiten. Die Methoden sind es, die ihn als solchen entlarven. Nämlich gegen die Freiheiten unserer Demokratie als da wären.
1: Gegen die Gewaltenteilung und somit gegen freie, regierungsunabhängige Gerichte und gegen die Meinungsfreiheit.
0: Für Führerkult.
1: Für totale Kontrolle über Staat und Gesellschaft, bis hinein in Gewerkschaften, in Vereine.
0: Mit dem Fokus auf Recht und Ordnung, natürlich nach ihren Vorstellungen und bereit, dies mit Schlägertruppen durchzusetzen.
1: Gegen das, was sie Sozialismus oder gar Kommunismus nennen, nämlich soziale Gerechtigkeit und solidarische Versicherungen.
0: Mit Nationalismus verbunden mit Fremdenfeindlichkeit sowie Antisemitismus und Islamfeindlichkeit.
1: Manchmal auch mit Imperialismus und Krieg.
0: Und natürlich wirtschaftsliberal.
1: Von irgendwoher muss ja das Geld kommen.
2: Ich habe viele Väter und ich habe viele Mütter. Ich habe viele Schwestern und ich habe viele Brüder. Meine Väter sind schwarz und meine Mütter sind gelb. Meine Brüder sind rot und meine Schwestern sind hell.

0: Damit wir das nicht vergessen zu erwähnen, das waren fiktive Interviews. Die Wortfetzen der Politiker echt, aber für die Interviews von uns zusammengestellt.
1: Oh je, da sammeln sich dunkle Wolken über unsere Demokratien. Die Frage ist, was sollen wir jetzt tun? Abducken oder Flagge zeigen?
0: Unsere Antwort hat Rachel Maddow, eine US-Journalistin, für uns formuliert. Zwar speziell auf die USA gemünzt,
1: aber dennoch allgemeingültig.
2: The real mystery is not him.
1: Bezogen auf Trump. Wir wissen, was er will und was er versucht. Die eigentliche Frage ist, wird er erfolgreich sein? Bekommt er, was er will? Die Antwort erhalten wir nicht, indem wir auf ihn schauen, seine Aktionen beobachten. Die Antwort auf die Frage kommt von den Menschen in diesem Land.
3: The most important story of our time is this one.
1: Die wichtigste Frage ist die, was wird dieses Land ihm erlauben? Es ist klar, was er will. Kommt er damit durch, eine Diktatur zu errichten?
3: The attempted imposition of a dictatorial regime. The question is whether it will work. And the way we will find out whether or not it's going to work is not going to be something that happens in the White House.
0: Die Entscheidung wird nicht im Weißen Haus, sondern auf der Straße, den Gerichtssälen und überall dort, wo Leute Nein sagen, fallen. Die Stärke der Bewegung gegen ihn ist entscheidend für das Schicksal unseres Landes.
3: And what we are seeing over and over again, in what I believe is the most important story in the country, what we are seeing over and over again is that protesting against him works. That he wants to seem strong, but he is not that strong. Organizing against him works. Fighting him in court works. Pushing back works. Protesting in the streets works.

0: You left me anyhow, and then the days got worse and worse, and now you see I've gone completely out of my mind. And they're coming to take me away, ha-ha, they're coming to take me away, ho-ho, hee-hee, ha-ha, to the funny farm, where life is beautiful all the time.
1: Das war eine Sendung von
2: Thomas Harting
1: und Lutz Kuschel.
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Und das war unsere kleine musikalische Reise durch die Ukraine, zusammengestellt von uns, Uliana und Sophia. Wir hoffen, dass ihr habt neue Klänge entdeckt und vielleicht den einen oder anderen Lieblingssong gefunden. Danke, dass ihr heute bei Wunschkonzert von Kambanga Green Voices dabei wart. Unsere nächste Sendung hört ihr schon am 23. Juli. Schaltet wieder ein. 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
1: Hallo!
2: Hier ist Radio Jojo mit SchülerInnen der Klasse 5C aus der Reinicke-Fuchs-Grundschule in Berlin. Wir sind Zainab,
3: Josephine, Lara,
4: Hisham,
5: Gleron und Henry,
2: eure ModeratorInnen. Und das hier ist unsere allererste eigene Radiosendung.
4: Wir haben uns mit vielen spannenden Themen beschäftigt. Mit den SDGs, das sind die Ziele für eine bessere und gerechtere Welt. Und mit dem Klimawandel, der unsere Erde verändert.
6: Außerdem haben wir ganz viel über die Antarktis gelernt und sogar mit echten ForscherInnen gesprochen, die dort in der Forschungsstation arbeiten.
7: Und dann haben wir auch noch das Land Ägypten entdeckt und in einer Videokonferenz Kinder aus Kairo getroffen. Aber dazu später mehr.
6: Freut euch auf spannende Berichte, Interviews und natürlich ganz viel Musik. Und mit Musik legen wir jetzt gleich los.

0: Hallo, schön, dass ihr wieder dabei seid. Wir sind eure ModeratorInnen aus der Rheinecke-Fuchs-Grundschule.
1: Heute haben wir ganz schön viel Spannendes für euch vorbereitet. Es geht um die Antarktis, um Ägypten, um den Klimawandel und um etwas, das sich SDGs nennt.
2: SDGs? Was ist das denn?
3: Das steht für nachhaltige Entwicklungsziele. Das klingt erstmal ganz schön kompliziert. Aber keine Sorge, wir erklären euch das so, dass ihr es ganz leicht versteht.
4: Bevor wir das tun, haben wir uns überlegt, was brauchen Kinder eigentlich, damit es ihnen richtig gut geht. Hört mal rein, was uns dazu eingefallen ist.
5: Was brauchen eigentlich Kinder, um gut zu leben?
1: Kinder brauchen Nahrung, Kinder brauchen ein Zuhause, Kinder brauchen Frieden.
0: Sie brauchen ein Zuhause, sie brauchen viel Essen und eine Familie.
4: Kinder brauchen eine Schule.
6: Sie brauchen Nahrung, ein Zuhause, eine Familie, die sie liebt, Freunde und Spaß.
5: Was brauchen eigentlich Kinder, um gut zu leben?
7: Also natürlich Nahrung, Wasser, Eltern, die dich lieben.
4: Man braucht Sachen, mit denen man sich beschäftigen kann, wie Spielzeug oder so.
1: Kinder brauchen Orte, mit denen sie sich mit ihren Freunden treffen können, ob das Wetter gut ist oder nicht. Und die brauchen auch gute Eltern.
8: Was brauchen Kinder, um gut zu leben?
9: Also ich finde, dass sie ein friedliches Land brauchen, wo sie sicher sind, wo es nicht so oft Krieg gibt. Und Eltern, die einen lieben und beschützen. Und viele Freunde und auch Orte, wo sie sich verkriechen können, wenn es einem nicht gut geht.
8: Was brauchen Kinder, um gut zu leben?
10: Frieden und Eltern, die sie beschützen.
1: Wir brauchen eine gute Zukunft, um gute Chancen zu haben, irgendwie eine gute Arbeit zu kriegen.
11: Also, dass sie ihre Meinungen äußern dürfen.
12: Ich finde, wir brauchen Teamarbeit mit der Gesellschaft oder generell Leuten, die wir auch nicht kennen. Man muss zusammenhalten.
13: Man muss jeden Tag rausgehen, so 1-2 Stunden.
14: Hallo, wir sind zurück, die Kinder aus der Rheinecke-Fuchs-Grundschule. Wir wollten wissen, was wissen eigentlich Erwachsene über die nachhaltigen Entwicklungsziele?
0: Unsere ReporterInnen sind mit dem Mikrofon losgezogen und haben Menschen auf der Straße gefragt. Hört mal rein.
15: Was wissen Sie über die nachhaltigen Entwicklungsziele der SDGs?
16: Leider nichts.
1: Was wissen Sie über die nachhaltigen Entwicklungsziele, die SDGs?
16: Nicht so viel, dass in Deutschland versucht wird, sehr, sehr viel dafür zu machen. Aber leider machen ja nicht alle Menschen mit und halten sich nicht alle Menschen dran.
14: Was wissen Sie über die SDGs, die nachhaltigen Entwicklungsziele?
17: Nachhaltige Entwicklungsziele, ist es die Übersetzung? Ich weiß gar nichts, weil ich mache hier im Garten schon immer alles ohne Beton, alles ohne Gifte, alles Naturdünger, viel Blumenpflanzen. Für Bienen, Insekten habe ich unheimlich viel. Ich mache tagsüber und abends im Treppenhaus und in der Wohnung so gut wie kein Licht an, habe eine Kopflampe, spare sehr viel Energie.
1: Was wissen Sie über die nachhaltigen Entwicklungsziele, die SDGs?
18: Also die sind von der UN Entwicklungsziele rausgegeben und funktionieren nicht so wirklich. Das ist meine Kurzfassung.
19: Man bohrt ja immer tiefer und tiefer, um an Grundwasser ranzukommen. Ja, dass man das Trinkwasser zu sehr nutzt für Pflanzen, die nicht wichtig sind.
20: Ich weiß, dass es sie gibt, aber ich kann sie nicht alle aufzählen.
15: Die nächste Frage wäre, was wissen Sie über die nachhaltigen Entwicklungsziele der SDGs?
21: Naja, die Amis machen nicht immer alles so in Ordnung wie wir hier in Deutschland. Die gehen weniger auf erneuerbare Energien, finde ich jedenfalls.
17: Das Einzige, was ich nicht nachhaltig mache, ich fahre Auto. Wir heizen noch mit Holz aus dem Wald, also kein Gas, kein Öl. Solar haben wir leider nicht, weil wir haben es nicht genehmigt bekommen, Solar- und Windanlage. Also ich würde noch sehr viel mehr tun, aber leider ist noch die Verwaltung, die Politik zu langsam.
1: Oh je, die Erwachsenen wussten ja gar nicht so viel über die SDGs. Schon schade, oder? Dabei sind diese Ziele echt wichtig für unsere Zukunft.
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0: Hallo, wir sind zurück, die Kinder aus der Reinicke-Fuchs-Grundschule.
1: Vielen Dank an unsere ReporterInnen.
0: Die Vereinten Nationen, das ist ein Zusammenschluss von fast allen Ländern auf der Welt, haben sich gefragt, was läuft schief auf der Erde und wie können wir das gemeinsam besser machen?
2: Dafür haben sie wichtige Ziele aufgeschrieben und die nennt man SDGs. Was genau dahinter steckt, das erfahrt ihr jetzt.
0: Hallo, wir sind Lara,
3: Zainab,
4: Ali Rida,
5: Emanuel
0: und Bleron. Wir erzählen euch jetzt etwas über die nachhaltigen Entwicklungsziele. Wie viele Ziele gibt es? Es gibt 17 Ziele.
1: Wer hat die Ziele beschlossen? Wann wurden die Ziele beschlossen? Die Vereinten Nationen haben die Ziele im September 2015 beschlossen. Die Vereinten Nationen sind ein Zusammenschluss von 193 Staaten.
4: Worum geht es bei den Zielen? Es geht darum, dass die Welt besser werden muss. Es soll auch keiner mehr hungern und alle müssen gleich behandelt werden.
5: Bis wann sollen die Ziele erreicht werden? Im März 2030 sollen alle Ziele erreicht werden.
0: Wie werden die Ziele umgesetzt? Viele Städte und Dörfer pflanzen Bäume und andere Pflanzen, um das Klima zu schützen. Die Länder bauen mehr Schulen, damit alle Kinder, die keine Schulen haben, eine Schule kriegen. Schulen trennen und recyceln den Müll. Welche Ziele findet ihr am wichtigsten und warum? Wir finden Ziel 1 wichtig, weil es wichtig ist, dass alle ein Zuhause haben oder Essen haben. Ziel 5. Wir finden Ziel 5 wichtig, weil keiner soll wegen seiner Hautfarbe gemobbt werden oder anders behandelt werden. Ziel 16. Wir finden Ziel 16 wichtig, weil jeder das Recht hat, ohne Gewalt und ohne Angst zu leben. Ziel 17. Alle müssen mitarbeiten, damit es überhaupt geht.
4: Wenn ihr bestimmen könntet, was würdet ihr auf dieser Welt verändern oder verbessern?
1: Wir würden verändern, dass alle wirklich sich Mühe geben, die Ziele zu erreichen und dass alle miteinander arbeiten und sich gegenseitig helfen.
5: Was bedeutet das Wort nachhaltig?
0: Nachhaltig bedeutet zum Beispiel, wenn ein Handy kaputt geht, anstatt es wegzuschmeißen, soll man es reparieren. Reparieren. Reparieren. Wir benutzen die Dinge so, dass auch Menschen in der Zukunft noch genug haben, genau wie wir heute. 3 wichtige Regeln der Nachhaltigkeit. Nicht mehr nehmen als Nachwächst. Zum Beispiel, wenn wir Bäume fällen, müssen wir auch neue pflanzen. Dinge lange und gut nutzen. Lieber reparieren als wegwerfen. Auch Secondhand-Kleidung oder Tauschbörsen sind nachhaltig. Auf Mensch, Tier oder Natur achten. Wenn wir etwas kaufen, sollten wir überlegen. Wurde das fair gemacht? Wurden Tiere oder Umwelt geschont? Da sind wir wieder, die 5C aus der Reinicke-Fuchs-Grundschule. Klimaschutz ist das Ziel 13 der SDGs und das hat ganz viel mit CO2 zu tun.
6: Zu viel CO2 verändert unser Klima und lässt zum Beispiel das Eis in der Antarktis schmelzen. Wir haben dazu recherchiert. Gleich hört ihr unseren Beitrag. Doch erstmal Musik.

0: Wir sind Ahmed,
1: Elias,
2: Hisham,
3: Luisa
4: und Emmy.
0: Welche Nummer hat euer Ziel und wie heißt es? Unser Ziel ist das Ziel 13 und es heißt Maßnahmen zum Klimaschutz.
5: Worum geht es im Ziel? Dass alle Länder was gegen den Klimawandel machen wollen.
6: Was ist CO2? Es ist ein Gas, es wird aber auch Kohlenstoffdioxid genannt. Es ist unsichtbar und man kann es nicht riechen oder schmecken. Pflanzen speichern CO2 und brauchen es zum Wachsen. Zu viel CO2 ist schlecht für unser Klima. CO2 entsteht an vielen Orten. Beispiel, wenn Autos, Busse, Flugzeuge oder LKWs Benzin oder Diesel tanken. Wenn Kohlekraftwerke Strom machen, wenn Häuser mit Öl oder Gas geheizt werden, wenn Wälder abgeholzt werden, denn Bäume nehmen CO2 aus der Luft. Wenn sie fehlen, bleibt mehr CO2 in der Luft.
0: Warum ist die Antarktis so wichtig für das Klima der Erde? Die Antarktis wird auch der Kühlschrank der Erde genannt. Wenn der Kühlschrank kaputt geht, wird es auf der Erde viel heißer. Die weiße Eisfläche reflektiert das Sonnenlicht. Wenn das Eis schmilzt, wird die Erde viel wärmer.
7: Wie verändert sich das Wetter auf der Erde? Wenn das Eis schmilzt, ändert sich das Wetter überall auf der Erde. Es gibt mehr Stürme, Überschwemmungen und Hitzetage. Tiere verlieren ihren Lebensraum und Menschen manchmal auch.
5: Welche Tiere leben in der Antarktis und wie verändert der Klimawandel ihr Leben? In der Antarktis leben Robben, Wale und Seevögel. Wenn das Eis schmilzt, verlieren Pinguine ihren Brutplatz. Viele Küken sterben. Die Tiere finden dann auch nicht genug Nahrung.
8: Was kann man für den Klimawandel machen? Man kann das Licht ausschalten, wenn man den Raum verlässt. Computer und Fernsehen kann man ganz ausschalten. Heizungen runterdrehen und Pullover anziehen. Man kann kurz duschen statt baden. Man kann weniger Fleisch essen, weil das spart auch viel CO2. Trinkflaschen und Brotdosen verwenden. Keine Einwegplastik. Aus alten Sachen kann man neue basteln. Spielzeuge oder Bücher kann man austauschen. Bäume pflanzen oder im Garten helfen. Insektenhotels oder Blühwiesen anlegen.
9: Und jetzt wird's eisig. Wir reisen in Gedanken ganz weit nach Süden, nämlich in die Antarktis.
10: Dort rund 13.000 Kilometer von Berlin entfernt steht die Forschungsstation Neumayer 3. Sie gehört zu Deutschland, obwohl sie mitten auf einem riesigen Eisfeld steht.
5: Drei ForscherInnen, die dort arbeiten, haben mit uns ein Interview gemacht. Es sind die GeophysikerInnen Josef Müller und Johanna Bremer und der Luftchemiker Lukas Weiß.
11: Wir wollten wissen, was machen Sie dort eigentlich? Wie spüren Sie den Klimawandel in der Antarktis? Und wie lebt man überhaupt an einem Ort, wo es oft monatelang dunkel ist, ständig kalt und der nächste Supermarkt tausende Kilometer entfernt liegt?
12: Hört gut zu, es wird spannend, kalt und richtig wissenschaftlich.
13: Hallo, ich bin Bleron aus der 5C von der Reinigenfuchs-Grundschule. Wir freuen uns, dass wir mit euch reden können und könnt ihr euch auch einmal vorstellen?
14: Ich bin Johanna, ich bin hier als Geophysikerin, also als Wissenschaftlerin mit auf der Station im Winter.
15: Ich bin Lukas, ich betreue das Spurenstoffobservatorium, das heißt, ich messe, was für Spurengase es in der Luft gibt und auch was für Aerosole, also kleine Partikel, die in der Luft schweben.
16: Hallo, ich bin Josef und ich bin die zweite Hälfte der Geophysik hier auf der Station zusammen mit Johanna.
13: Und ich habe auch schon eine Frage. Wie kalt ist es in der Antarktis und wie viel Grad sind es gerade?
14: Wir haben aktuell gerade minus 33 Grad draußen. In der Station selber ist es natürlich ein bisschen wärmer.
17: Warum seid ihr in der Forschungsstation? Was ist eure Arbeit?
16: Meine Arbeit zum Beispiel als Geophysiker ist die Betreuung der Geräte, der wissenschaftlichen Geräte, die hier schon seit vielen Jahren laufen. Und ich sorge dafür, dass die Daten aufgezeichnet werden und wir machen so eine So eine erste Auswertung der Daten, und die kümmern uns darum, dass die Daten, die Aufzeichnung von der Erdbeben zum Beispiel, in die ganze Welt kommen.
1: Also hallo, ich bin Max. Und welche Ausrüstung benutzt ihr für eure Arbeit?
14: Also das ist auch ein bisschen individuell für die eigenen Arbeiten. Ganz generell natürlich, wenn wir rausgehen, haben wir ein bisschen andere Kleidung, als wie wir sie in Deutschland anhaben würden. Also ein bisschen dickere Sachen und ziehen auch eine ganze Menge an, gerade bei so Temperaturen, wie wir sie im Moment haben, mit den minus 33 Grad, dass einfach sehr schnell sehr kalt wird und wir dann natürlich auch auf unsere Finger und Nasen und sowas aufpassen müssen, damit die nicht zu kalt werden. Ansonsten zur Wartung, also wir passen alle quasi auf verschiedene Forschungsgeräte auf, die verschiedene Sachen messen. Und da ist dann ganz individuell, was wir dafür brauchen.
1: Wo genau liegt die Forschungsstation?
16: Also unsere Forschungsstation liegt in einem Gebiet der Antarktis, das Land der Königin Maud heißt. Und wenn sich man die an der Karte anschaut, und wenn man hat die Afrika und dann schaut man Richtung Süden oder etwas Südwesten, dann kommt man zu unserer Station, die an der Küste liegt, so ungefähr so die 10, 15 Kilometer entfernt. Und das ist das Gebiet, wo es nicht viele Forschungsstationen gibt. Was zum Beispiel besonders ist über unsere Station, dass wir liegen nicht auf dem Festland. Und unter uns ungefähr 200 tief ist schon das Meer. Also wir schweben im Prinzip, oder wir treiben auf dem Schelfeis, das noch mit dem Festland verbunden ist. Aber unter unseren Füßen ist kein festes Gestein.
1: Und ich habe noch eine Frage. Seid ihr nah an den Pinguinen?
16: Ja, wir haben hier ziemlich große Pinguinkolonie, die bis zu 26.000 Pinguinen zählt. Und wir können hier fahren mit den Schnellmobilen ungefähr 15 Minuten lang. Dann kommen wir zu dem Gebiet, wo die Kolonie sitzt. Ja, es ist sehr, sehr, sehr schöner Einblick.
1: Okay, danke. Welche Auswirkungen hat der Klimawandel auf der Antarktis auf die Tiere?
14: Klimawandel und Antarktis, es gibt keine pauschale, einfache Antwort. Es ist ein sehr komplexes System. Aber du hast jetzt speziell nach den Tieren gefragt. Und da haben wir natürlich die Kaiserpinguinkolonie vor der Tür. Und bei Kaiserpinguinen ist es zum Beispiel so, dass sie zwingend mehr Eis brauchen, also Eis, das sich aus dem Meer herausbildet, um zu brüten und ihre Kolonie quasi am Leben zu erhalten. Und wenn die Weltmeere, so wie sie es aktuell tun, sich durch den Klimawandel immer mehr erwärmen, dann bildet sich weniger Meereis und irgendwann gar kein Meereis mehr. Und dann fehlt den Kaiserpinguinen zum Beispiel die Grundlage, um zu brüten. Und es ist auch schon in der Antarktis an manchen Gebieten so weit, dass Kaiserpinguinkolonien sich aufgelöst haben und nicht mehr an den Orten existieren, wo sie eigentlich vorher gelebt haben.
2: Hallo, ich bin Seinab, ich bin 10 Jahre alt und ich hätte gerne eine Frage an euch. Wie kommt ihr denn in die Forschungsstation und wie kommt ihr zurück?
14: Das ist relativ einfach zu beantworten, beim Flugzeug.
1: Wie lange seid ihr schon dort?
14: Wir sind jetzt alle zusammen letztes Jahr Mitte November gekommen. Also ich glaube so 15. November 24, also ein gutes halbes Jahr, bisschen mehr. Und wir sind noch bis mindestens Mitte Dezember hier.
7: Gibt es einen Einkaufsladen in der Forschungsstation?
14: Also wir haben alles, was wir hier haben, muss ja zu irgendeinem Zeitpunkt geliefert worden sein. Das ist in der Regel mit dem Schiff. Das heißt, es gibt sehr große Lagerräume, gerade was das Essen angeht. Also wir haben einen Tiefkühler, wie ihr zu Hause habt, nur in sehr viel größer, weil es müssen ja Vorräte für ein Jahr reinkommen. Und dann haben wir noch verschiedene andere Lager, zum Beispiel ein Haushaltslager, wo dann irgendwie sowas wie Zahnpasta und Zahnbürsten und Klopapier und sowas drin ist. Und das sind alles Lagerräume, wo man reingehen kann, gefühlt wie in so einen Laden. Aber wir müssen da nichts bezahlen, wenn wir eine Zahnpasta rausnehmen.
1: Wie lebt ihr in der Station?
15: Vom Prinzip her ist die Station ja unser Zuhause. Wir schlafen hier, wir essen hier, ist unser Arbeitsplatz und unsere Freizeitbeschäftigung. Das heißt, also draußen ist, wir gehen auch mal raus, aber das ist meist zu kalt und wir sind auch, dass man nicht ewig aushält. Das heißt, es ist schon irgendwie quasi so, als ob wir bei euch die Schule einkaufen, Freizeit, alles in einem Haus drin. Das fühlt sich schon ein bisschen, oder im Vergleich zu Deutschland ein bisschen komisch an, aber an sich auch recht cool. Der Weg zur Arbeit, zur Freizeitbeschäftigung ist recht kurz. Die lebt es sich für mich sehr gut.
1: Was war euer schönstes Erlebnis in der Antarktis?
14: Ich glaube, das ist auch ein bisschen eine individuelle Antwort bei jedem. Ich glaube, so allgemein kann man sagen, wir hatten jetzt hier schon einige sehr, sehr, sehr schöne Polarlichter. Das ist auf jeden Fall für viele auch das erste Mal gewesen und so oder so immer ein beeindruckendes Erlebnis. Und auch die Pinguine in freier Wildbahn zu sehen, ist sehr beeindruckend und das haut mich auch jetzt nach einem halben Jahr immer noch um.
16: Mich besonders gefällt besonders die Landschaft auf dem Meereis. Dann ist die Landschaft mit den vielen auch großen Eisbergen und auch Pinguinen insgesamt, wie das da aussieht, das ist wie also aus einer ganz anderen Welt. Also das gefällt mir also auch besonders.
1: Okay, danke.

0: Ganz schön spannend, oder? In der Antarktis zu leben und zu forschen ist echt etwas Besonderes. Und auch ganz schön mutig.
1: Man merkt, der Klimawandel ist dort schon jetzt deutlich zu sehen. Das Eis schmilzt und die ForscherInnen beobachten genau, was das für unsere ganze Erde bedeutet.
2: Wir sagen Danke für das tolle Interview und machen jetzt weiter mit Musik. Bleibt dran, es gibt noch viel zu entdecken.

0: Hier sind wir wieder, die SchülerInnen der 5C, der Rheinische Volksgrundschule, mit einer Sendung aus der Reihe Wir entdecken die Welt. Puh, da war schon eine ganze Menge los in unserer Sendung.
1: Wir haben euch erklärt, was die SDGs sind, warum Klimaschutz so wichtig ist und wie es den ForscherInnen in der Antarktis geht. Ganz schön spannend, oder?
2: Jetzt reisen wir in ein Land, das ganz anders aussieht als die Antarktis. Nämlich nach Ägypten. Dort ist es heiß, es gibt Wüsten, Pyramiden und eine ganz alte Geschichte. Unsere StraßenreporterInnen wollten wissen, was fällt den Erwachsenen eigentlich ein, wenn sie an Ägypten denken? Hört mal, was sie geantwortet haben.
3: Was wissen Sie über Ägypten?
4: Ein schönes Land, kann man gut Urlaub machen. Sehr tolle Tauchgebiete.
5: Was wissen Sie über Ägypten?
6: Dass es ein sehr schönes Land ist, gerade für Urlauber. Tolle Strände hat, ein schönes Meer. Dass es ein islamisches Land ist.
3: Was wissen Sie über Ägypten?
7: Landwirtschaftlich gesehen sehr faszinierend, um sozusagen Wasser nachhaltig zu nutzen.
8: Also am meisten interessieren mich die alten Pharaonen und die Grabkammern. Vor allem Kleopatra, die da ja in ihrer Pyramide ums Leben gekommen ist am Ende, aber eine schöne Königin war.
9: Also ein schönes Urlaubsland ist, aber auch ein schwieriges politisches Land.
3: Was wissen Sie über Ägypten?
10: Da kenne ich nur die alten Ägypter, die Politik halte ich mich raus. Ich habe einige Kunden, die Deutsch-Ägypter sind, ganz liebe, nette, vorzügliche Leute.
11: Das ist ein sehr altes Land. Da wurden die Pyramiden erbaut. Da spricht man Arabisch. Die Hieroglyphen wurden da entwickelt. Und die Kultur ist unglaublich alt.
5: Ganz schön spannend, was den Leuten so zu Ägypten einfällt, oder? Vielen Dank an die ReporterInnen.
12: Aber wir wollten noch mehr wissen. Wo liegt Ägypten eigentlich? Wie viele Menschen leben dort? Und was tut das Land, um das Klima zu schützen?
13: Ein paar von uns haben dazu recherchiert. Jetzt bekommt ihr spannende Fakten und Eindrücke direkt aus der 5C. Und danach kommt wieder Musik.
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15: Hallo.
16: Wir sind Henry, Nicole und Laiwa. Wir haben für euch ein paar Fakten über Ägypten gesammelt.
17: Wo liegt eigentlich das Land Ägypten?
18: Ägypten liegt im Norden Afrikas.
17: Und wie heißen die Nachbarländer?
16: Die Nachbarländer heißen Libyen, Israel, Sudan und Gaza.
17: Wie viele Menschen leben in Ägypten?
16: In Ägypten leben 112 Millionen Menschen.
17: Und wie viele leben in Deutschland?
16: Deutschland hat rund 84 Millionen Menschen.
17: Und wo leben mehr Menschen, in Deutschland oder in Ägypten?
16: In Ägypten leben mehr Menschen als in Deutschland. Wie groß ist eigentlich Ägypten?
17: Ägypten ist ungefähr 1 Million Quadratkilometer groß.
16: Und wie groß ist Deutschland?
17: Deutschland ist rund 360.000 Quadratkilometer groß.
16: Oh, dann ist aber Ägypten fast dreimal so groß wie Deutschland.
17: Ja, das stimmt. Und welche Sprachen spricht man in Ägypten?
18: Die Amtssprache ist Arabisch und sie wird von rechts nach links geschrieben. In Ägypten gibt es viele Dialekte. Ägyptisch ist auch ein Dialekt.
17: Welche Religion gibt es in Ägypten?
16: Die Hauptreligion ist Islam. Es gibt aber auch koptische Christen dort. Wie heißt die Hauptstadt von Ägypten und wie viele Menschen leben dort?
17: Die Hauptstadt von Ägypten ist Kairo. Dort leben ungefähr 20 Millionen Menschen.
16: Oh, in Berlin leben 4 Millionen Menschen. Dann leben fast 5-mal mehr Menschen in Kairo als in Berlin.
17: Ja, genau. Es gibt aber auch noch andere große Städte.
16: Zum Beispiel Alexandria und Luxor.
17: Und wie heißt das Geld in Ägypten?
16: Das ist der ägyptische Pfund.
17: Und wie viel ist es wert zum Vergleich zum Euro?
18: Ein ägyptischer Pfund sind 17 Cent.

0: Ade Jojo.
1: Hallo.
2: Wir sind David,
3: Max,
4: Leonardo,
5: Josephine.
2: Wir haben noch weitere Fakten über Ägypten gesammelt.
6: Welche Tiere gibt es in Ägypten?
7: In Ägypten gibt es viele Tiere, die es nicht in Deutschland gibt. Es gibt Schakale, Wüstenfüchse, Kamele, Hyänen, Skorpione, Krokodile, Haie, Schlangen und noch viele weitere Tiere.
2: Wie sieht die Flagge von Ägypten aus?
8: Die ägyptische Flagge sieht so aus. Es gibt drei waagerechte Streifen. Oben ist sie rot, mittig ist sie weiß, unten ist sie schwarz. In der Mitte, in der weißen Fläche, ist ein goldener Adler.
2: Welche Früchte und welches Essen gibt es in Ägypten?
9: Es gibt zum Beispiel Datteln, Orangen, Feigen, Mangos, Granatäpfel und Kushari. Das besteht aus Reis, Nudeln, Linsen und Tomatensauce.
2: Was habt ihr noch über Ägypten rausgefunden?
8: Ägypten ist berühmt für seine alten Pyramiden aus der Zeit der Pharaonen. Ägypten besteht aus einem großen Teil aus Wüste, die Sahara. Viele Menschen leben deshalb am Nil, weil der Boden fruchtbar ist. Wusstet ihr, dass der Nil der längste Fluss der Welt ist? Der Nil ist 6852 Kilometer lang. Außerdem haben wir herausgefunden, dass es dort 40 Grad sein kann.
7: Was tut eigentlich Ägypten für den Klimaschutz?
8: In der Wüste bei Aswan hat Ägypten einen riesigen Solarpark gebaut, der Strom für viele Menschen liefert. Auch am Roten Meer gibt es große Windräder, die sich im Wind drehen und Strom erzeugen. In Kairo fahren immer mehr Busse mit Strom statt mit Diesel.

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1: Erinnert ihr euch noch? Ganz am Anfang der Sendung haben wir euch erzählt, dass wir SchülerInnen aus Kairo getroffen haben. Und zwar in einer Videokonferenz mit der EBIS Schule, das steht für Egypt British International School.
2: Das war super spannend. Wir haben ihnen Fragen gestellt, zum Beispiel, wie sieht euer Schultag aus? Was esst ihr gern? Und sie wollten von uns auch einiges wissen, zum Beispiel, wie es bei uns in Berlin so ist.
3: Es war ein richtig toller Austausch. Hier hört ihr eine kleine Zusammenfassung.
4: Hallo, ich bin Josephine. Wir sind die Klasse 5C der Rheinische Fuchs-Grundschule. Wir freuen uns, euch zu treffen.
5: Hallo, ich heiße Manuel. Ich bin 11 Jahre alt und ich habe eine Frage für euch. Was für Schulfächer habt ihr?
6: Hallo, ich heiße Josephine. Ich habe Arabisch, Mathe, Englisch, Deutsch,
7: Sport und Kunst. Hallo, ich bin Hisham, ich bin 11 Jahre alt. Ich habe eine Frage für euch. Was ist euer Lieblingsschulfach?
8: Hallo, mein Name ist Nell. Ich bin 10 Jahre alt. Mein Lieblingsfach ist Mathe.
5: Wart ihr schon mal in einer Pyramide? Wie sieht es darin aus?
9: Hallo, ich heiße Eric. Ich bin
10: 10
9: Jahre alt. Ja, ich war schon in einer Pyramide. Es war dunkel, eng und spannend.
10: Was machst du bei den
11: Klimaschutz? Ich bin Lara. Man kann zum Beispiel nicht so viel Auto fahren.
12: Also man sollte halt nicht Sachen auf die Straße werfen, halt Müll oder so.
13: Ich weiß auch noch, dass man also Müll trennen kann für die Umwelt.
14: Hallo, ich heiße Henry, ich bin 11 Jahre alt und in der Pause spiele ich immer mit meinem Freund Fußball. Was macht ihr in der Pause?
15: Ich spiele Versteckspiel.
14: Wie lange geht euer Unterricht?
15: Mein Unterricht dauert 50 Minuten und meine Schule geht von 8 bis 3 Uhr.
16: Welche Sprache sprecht ihr?
17: Ich spreche Arabisch und Englisch und ein bisschen Deutsch. Wie kommst du zur Schule? Zu Fuß mit dem Bus?
18: Ich gehe zu Fuß zur Schule. Ich bin Jamila und ich bin 12 Jahre alt und ich habe eine Frage. Seid ihr schon mal in Deutschland gewesen?
19: Nein, ich war noch nie in Deutschland, aber ich werde diesen Sommer nach Frankfurt zum Jürgen Kurs fahren. Machst du gerne Sport?
20: Also ich bin Zainab. Ich bin 10 Jahre alt. Eigentlich mache ich gerne Sport, aber Sportunterricht nicht. Welche Musik hört ihr?
21: Hallo, ich heiße Robert. Ich bin 10 Jahre alt. Ich höre englische Musik.
22: Hallo, ich bin Elias. Ich bin 11 Jahre alt. Ich bin in der 5. Klasse. Wie viele Kinder seid ihr in der Klasse?
23: Hallo, mein Name ist Malik. Ich bin 10 Jahre alt. In meiner Klasse sind 30 Kinder.
24: Ich bin Blizzard. Welche Spiele spielt ihr gern?
25: Ich spiele gern Minecraft, FIFA, Verstecken und Fortnite.
26: Wie heiß ist es in Ägypten? Also wie viel Grad?
27: Hallo, ich heiße Julie. Ich bin 10 Jahre alt. Im Sommer ist es sehr heiß, 40 Grad oder mehr.
28: Was ist euer Lieblingsfußballer?
29: Hallo, ich heiße Zain, ich bin 9 Jahre alt. Mein Lieblingsfußballer ist Mohamed Salah.
30: Was ist dein Lieblingsfußballer?
31: Ronaldo.
28: Wie lebt ihr in Ägypten?
32: Ich heiße Ahmed, ich bin 11 Jahre alt. Ich lebe in Kairo. Es ist laut, warm und schön.
33: Tschüss.

0: Nein, unsere Sendung ist schon zu Ende.
1: Oh, wie schade.
0: Das ging echt viel zu schnell, oder? Wir sind die SchülerInnen der Klasse 5C aus der Reinicke-Fuchs-Grundschule. Und wir hoffen, ihr hattet genauso viel Spaß beim Zuhören, wie wir beim Machen.
2: Heute habt ihr eine Menge erfahren. Über die SDGs, also die Ziele für eine bessere Welt.
3: Über den Klimawandel, die Antarktis.
4: Und natürlich über Ägypten und wie Kinder dort leben.
3: Danke, dass ihr dabei wart.
5: Ein ganz besonderer Dank geht an unsere neuen FreundInnen von der EBIS-Schule in Kairo
0: und an die ForscherInnen Josef Müller, Johanna Bremer und Lukas Weiß von der Forschungsstation Neumeier 3 in der Antarktis.
2: Das war ein tolles und spannendes Interview.
3: Wenn ihr noch mehr wissen wollt über die SDGs, das Klima, die Antarktis oder Ägypten, dann schaut mal hier vorbei.
4: www.radiojo.org. Da gibt's auch viele Fotos zu unserer Sendung.
3: Tschüss und bis zum nächsten Mal, eure 5C.
1: Tschüss.

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0: Hallo und herzlich willkommen zu einer neuen Sendung bei Radio gegen alles.
1: Ihr hört uns einmal im Monat, jeden dritten Dienstag ab 18 Uhr.
0: Jedenfalls, wenn ihr auf 88,4 in Berlin oder 90,7 in Potsdam das Radio angeschaltet habt.
1: Wir sind ein linkes Umweltradio, das heißt, wir beschäftigen uns hauptsächlich mit Umweltthemen, kommen selber so aus der Anti-Atom-Bewegung und wir haben heute einen Studiogast bei uns hier im Studio, und zwar bewegen wir uns so ein Stück weit weg von unserer klassischen Themensetzung, weil wir uns heute mit einer sehr interessanten Organisierungsform auseinandersetzen wollen, nämlich mit einer Genossenschaft aus Venezuela. Ja, Genossenschaften, das ist, denken wir, ein Modell, was Zukunft hat, und diese spezielle Genossenschaft, um die es heute geht, die ist sehr groß. Die hat über 1000 Angestellte, wenn ich das richtig verstanden habe. Und sie ist in den Bereichen tätig, die sozusagen die Grundbedürfnisse des Menschen abdecken. Das heißt Gesundheitsversorgung, das heißt Produktion von Essen, das heißt Bereitstellung von Nahrungsmitteln und Anbau von Nahrungsmitteln. Wahrscheinlich sogar noch mehr Dinge, aber es ist ein Modell, was aus Venezuela kommt. Die Genossenschaft heißt Seco Sesola und die gibt es schon sehr lange. Und sie scheint sehr erfolgreich zu sein, und das finden wir spannend, weil vielleicht kann man Dinge ja auch, die dort gut funktionieren, hier in Deutschland mal ausprobieren.
0: Langjährige HörerInnen unserer Sendung werden festgestellt haben, dass wir uns immer mal wieder mit dem Thema Ernährung beschäftigt haben, und so auch heute unter anderem. Ja, und wir haben heute wen zu Gast, die kürzlich in der besagten Genossenschaft war. Und ja, hallo Bettina, magst du dich kurz selber vorstellen? Die kann uns nämlich mehr dazu erzählen.
2: Ja, hallo. Danke erstmal für die Einladung und für euer Interesse an Seco Sesola. Mein Name ist Bettina und ich bin nicht von Seco Sesola, aber ich hatte das große Glück, um den Jahreswechsel herum die Gelegenheit zu haben, dort 3 Monate zu verbringen im Rahmen eines Austauschprogrammes zwischen kollektiven und selbstverwalteten Strukturen in Deutschland und Europa und eben Seco Sesola. Und Seco Sesola, kann ich gleich mal dazu sagen, ist nicht eine Genossenschaft, sondern ist ein Genossenschaftsverbund. Okay. In dem sind 50 einzelne Strukturen, Genossenschaften quasi zusammengebunden in einem Netzwerk sozusagen. Jede einzelne Genossenschaft agiert trotzdem autonom, aber es ist ein Genossenschaftsverbund mit 1500 Angestellten oder Genossenschaftsmitgliedern, die da konkret im Moment arbeiten, und sehr, sehr viel mehr Leuten, die Genossenschaftsmitglieder sind oder die Dienstleistungen oder Produkte, die hergestellt werden, dort in Anspruch nehmen.
1: Kannst du sagen, wie lange gibt es Seco Sesola schon?
2: Also der Dachverband wurde 1967 gegründet durch Genossenschaften, die es schon vorher gab. Also man muss dazu sagen, also die Genossenschaftsbewegung in Venezuela insgesamt ist im 19. Jahrhundert entstanden, wahrscheinlich auch durch europäische Einwanderer nach Venezuela gebracht, und hatte verschiedene Aufs und Abs, was natürlich auch immer was mit den politischen Rahmenbedingungen zu tun hatte, und hat einen Aufschwung erlebt in den 50er und 60er Jahren. Das heißt, es gab schon Genossenschaften, und 1967 haben sich diese Genossenschaften zusammengeschlossen, vor allem um ein Beerdigungsinstitut zu gründen, ein Bestattungsservice, und das ist ausgegangen von einem Bedürfnis beziehungsweise einem nicht erfüllten Bedürfnis, nämlich dem Bedürfnis nach einer würdigen Bestattung, auch für Menschen, die nicht so viel Geld haben, und da haben die sich eben zusammengetan und so eine Art Fonds oder Versicherungsstruktur aufgebaut, aber auch die Dienstleistung der Bestattung und Aufbahrung, also nach der Art und Weise, wie es dort gemacht wird, sozusagen anzubieten.
1: Okay, spannend, ja. Und nochmal zurück zu dir. Du hast gesagt, du bist mit mehreren Menschen aus Deutschland dahin gefahren. In diesem Zusammenhang, was bedeutet der Begriff Intercambio? Ist das auch eine Art Netzwerk? Also ich kann nicht so gut Spanisch, aber es klingt so wie Inter, klingt so als Zusammenschluss oder so.
2: Intercambio bedeutet einfach Austausch, also so wie man auch Schüleraustausch sagen würde. Ja? Ja. Und es ist eben ein Austausch zwischen selbstverwalteten, selbstorganisierten Strukturen in Deutschland und Seco Sesola. Und den gibt es, also so grob vor 10 Jahren haben Leute, denen ich persönlich sehr dankbar dafür bin, das angeleiert. Und das ist ein Programm, was darin besteht, dass alle 2 Jahre gegenseitige Besuche stattfinden. Das heißt, alle 2 Jahre kommt eine kleine Delegation von Circus Sesola nach Deutschland. Und im alterierenden Jahr fahren dann eben Leute von hier dorthin. Und die Idee des Austausches ist, den Alltag gemeinsam zu erleben und quasi darüber zu lernen, wie organisieren sich die anderen, wie funktioniert Selbstverwaltung dort, und aber jetzt nicht sozusagen in so einem Sinne von, was können wir irgendwie übertragen und hier bei uns anwenden, sondern eher, die Idee ist eher sozusagen so einer gegenseitigen Reflexion und so einer Spiegelung des eigenen Handelns im Handeln des anderen sozusagen auch. Und es geht um eine Begegnung auf einer persönlichen Ebene, darum den Alltag zu teilen, und es ist keine Vortragsreise sozusagen. Es kann hier und da zwar immer mal eine öffentliche Veranstaltung geben oder so, aber im Prinzip ist die Idee, den Alltag gegenseitig mitzuerleben. Und da sind aus Deutschland bzw. Europa sind verschiedene Netzwerke dabei. Das Netzwerk Comuja, der politischen Kommunen in Deutschland, das Netzwerk Longo Mai, die Projektwerkstatt auf Gegenseitigkeit und so einige kleinere. Und ich bin quasi neu dazugekommen fürs Mietshäuser-Syndikat im letzten Jahr.
1: Okay, fürs Wohnen sozusagen, den Bereich Wohnen.
2: Genau, fürs Wohnen. Aha. Beziehungsweise, ja genau, was ein bisschen unsere Motivation war, vom Mietshäuser-Syndikat da Kontakt aufzunehmen, war, dass wir ja eine relativ große, selbstverwaltete Struktur sind. Und wir sind dezentral, unbürokratisch und hierarchiefrei und wollen wachsen weiterhin. Und quasi, es gibt ja hier immer so diese Erzählung, dass man sich nicht mit mehr als, weiß ich nicht, 100 oder 150 Personen wirklich hierarchiefrei organisieren kann. Mhm. Und deswegen sind wir immer auf der Suche gewesen, also was immer schon viele Jahre auf der Suche nach Strukturen, die das aber machen, sozusagen. Und das ist vielleicht auch nochmal, um zurückzukommen auf die Eingangsmoderation sozusagen. Ja, es ist eine Genossenschaft und es ist ein Genossenschaftsverband, Circus Sesola. Aber das Interessante ist, und was sie halt von anderen Genossenschaften unterscheidet und auch von anderen Genossenschaften in Circus Sesola, dass sie sich in den 70er und 80er Jahren auf den Weg gemacht haben, alle formalen Hierarchien und Posten abzubauen, abzuschaffen. Und also sie würden auch sagen, sie sind immer noch in dem Prozess, aber die Idee und die Praxis ist, sich hierarchiefrei zu organisieren. Und das ist das, was das Interessante quasi vor allen Dingen für mich ist, aber ich denke irgendwie für alle Beteiligten sozusagen. Und was das Interessante ist, deswegen auch deren Organisationspraxis zu quasi zu erleben. Weil letztendlich, genau, da sind viele Menschen, die da arbeiten und die haben einen Jahresumsatz von 120 Millionen Dollar und betreiben ein Krankenhaus und diverse Märkte, und es ist einfach ein riesengroßes, komplexe Struktur, aber es gibt keine Chefs, keine Koordinatoren, sondern alles wird auf Gegenseitigkeit ausgehandelt.
1: Das klingt ja echt irre. Also du hast gesagt, sie wollen so festgelegte Strukturen abbauen, habe ich das richtig verstanden? Also wie ist
2: hierarchische Strukturen.
1: Wie wirkt sich das ganz konkret aus auf die innere Struktur sozusagen von so einem Arbeitsbereich? Also ich weiß ja nicht, warst du dann in dem Bereich Wohnen von Circus Sesola, wenn du?
2: Also den Bereich Wohnen gibt es tatsächlich nicht.
1: Okay.
2: die Bereiche, die es gibt, die kann ich aber kurz aufzählen sozusagen. Ja. Es gibt immer noch diesen Bestattungsservice. Und dann gibt es Märkte, Lebensmittelmärkte, in denen irgendwie von Gemüse über irgendwie Grundnahrungsmittel bis zu Fleisch und Wurstwaren und Käse alles verkauft wird.
1: Ja.
2: Dann gibt es landwirtschaftliche Produktionsgenossenschaften, die einen Großteil von dem Gemüse und Obst, was verkauft wird, dort produzieren, auch im Rahmen von Circus Sesola. Dann gibt es kleine Produktionseinheiten, die so verarbeitende Sachen machen, die zum Beispiel Pasta herstellen oder Tomatensauce oder Kaffee oder sowas, der auch auf den Märkten geliefert wird. Und dann das andere große Standbein ist halt der Gesundheitsbereich. Gesundheitszentren, Dienstleistungen, also sowas wie Zahnarzt oder Allgemeinarzt, Ärzte quasi einfach, und Laboratorien, die da betrieben werden.
1: Und sind die dann so in so kleinen Praxen organisiert, oder hast du eher so eine Art Poliklinik oder so ein Gesundheitszentrum.
2: Genau, es ist eigentlich, also das Herzstück ist das vor 15 beziehungsweise 16 Jahren gebaute eigene Krankenhaus, was sie haben sozusagen, wo auch wirklich irgendwie Operationssäle sind.
1: Wo
2: und
1: ist das?
2: Insgesamt die ganze Struktur ist vor allem in Barquisimeto angesiedelt. Das ist die Landeshauptstadt von einem Bundesstaat, quasi von dem Bundesstaat Lara in Venezuela. Aber die ganzen landwirtschaftlichen Produktionsgenossenschaften, die sind auch in den Regionen drumherum sozusagen. Also insgesamt, wenn man alle zusammenzählt, sind in 7 Bundesstaaten irgendwie größere oder kleinere Strukturen sozusagen. Das Krankenhaus und die meisten Märkte sind aber in Barquisimeto, in der Landeshauptstadt.
1: Okay.
2: Und was sie noch anbieten, sind halt, es ist dann halt so Spar- und Kreditfonds für so Kleinsparer und
1: Kleinkredite. Also wie so eine kleine Bank eigentlich dann, oder?
2: Ja, es ist kein Bankgeschäft offiziell, weil weil das Geschäft nur für Genossenschaftsmitglieder ist.
1: Okay.
2: Also es ist im Prinzip ein Binnengeschäft.
1: Ja.
2: Genau.
1: Mhm.
0: Bevor wir jetzt weitermachen mit dem spannenden Interview, würden wir Musik spielen. Du hast uns ja dankenswerterweise sogar Musik mitgebracht. Magst du uns erzählen, was es für Musik ist?
2: Ja, gerne. Und zwar haben wir da Leute kennengelernt, Freunde, die uns empfohlen haben. Eine Compilation, die heißt Tropical Sadness. Das heißt die Traurigkeit der Tropen oder tropische Traurigkeit.
1: Ja.
2: Das klingt erstmal so. Genau, die ist in Corona-Zeiten entstanden und es ist eine Compilation, wo verschiedene MusikerInnen aus Venezuela jeweils Sachen zu beigetragen haben. Und deswegen ist es auch ein bunter musikalischer Mix aus Elektro-Rap, Singer-Songwriter und Rockmusik sozusagen. Das eine Lied, was ich mitgebracht habe, heißt De Donde, Sacaron, Tanta Plata, wo haben Sie bloß das ganze Geld her?

0: Du erzählst von Seco Sesola als Genossenschaftsverbund, der versucht, Hierarchien abzubauen, der sozusagen ein möglichst horizontales Miteinander organisieren möchte, wenn ich das richtig verstehe. Und für mich stellt sich die Frage, wie äußert sich das ganz konkret? Also du kannst das ja, vielleicht ist es zu viel, das jetzt für alle Arbeitsbereiche oder so zu schildern, aber vielleicht einfach irgendwie in einem Arbeitsbereich, wo du das besonders anschaulich erlebt hast. Also
1: Na, ich würde das gar nicht auf einen spezifischen Arbeitsbereich oder Kooperative beschränken, sondern das sind schon eher allgemeine Organisationsprinzipien, die überall, wo wir waren, letztendlich, obwohl sie dann immer irgendwie einzeln und spezifisch immer sind, aber insgesamt einfach irgendwie gelten sozusagen, ne?
0: Ja.
1: Das Wichtigste ist eben, dass die einzige Entscheidungsstruktur oder offizielle irgendwie Struktur, die es gibt, sind die Versammlungen. Es ist eine versammlungsbasierte Struktur, assembleal nennt man das irgendwie auf Spanisch sozusagen. Und das heißt, es sind alles verschiedene Formen von Treffen, wo VertreterInnen von den einzelnen Kooperativen in verschiedenen thematischen Schwerpunkten zusammenkommen, und die Kooperativen für sich haben natürlich auch ihre Treffen. Und diese Treffen, also sie sagen, das sind insgesamt alles zusammengenommen über 3000 im Jahr, aber natürlich.
0: 3000 Treffen.
1: Genau, aber es ist natürlich nie, sind natürlich nie alle bei allen
0: Ja.
1: sozusagen, aber prinzipiell sind alle übergreifenden Treffen, wo irgendwie die Leute sozusagen aus den verschiedenen Strukturen zusammenkommen, sind alle entscheidungsberechtigte Strukturen sozusagen, sind alles offene Versammlungen, wo alle eigentlich im Prinzip hinkommen können und an den Entscheidungen quasi mit teilhaben können. Allerdings ist quasi versteht man die Struktur nicht so ganz, wenn man die Versammlung einfach als den Ort der Entscheidungsfindung versteht, weil die Art und Weise, sich zu organisieren, und gerade über die Versammlung, sozusagen, da haben die Versammlungen eigentlich noch andere Funktionen, und es geht vielmehr auch darum, vertrauensvolle Beziehungen zueinander aufzubauen und den Ort als einen Reflexionsort für eine gemeinsame Analyse der Handlungspraxen zu verstehen, sozusagen.
0: Das heißt, viele Entscheidungen werden auch einfach sozusagen im Alltag dann von den Menschen getroffen,
1: Genau, die
0: die das
1: Idee,
0: gerade
1: genau.
0: fällen, sozusagen
1: Die
0: einfach,
1: Idee,
0: ja.
1: genau, die Idee ist nicht, alle Entscheidungen, die gefällt werden müssen, auf Versammlungen zu
0: Ja.
1: treffen, sondern sich eher allgemein über allgemeine Kriterien und Handlungsgrundlagen zu verständigen, die die Essenz dieser Struktur ausmachen, und darüber die Einzelnen zu ermächtigen und zu befähigen, im Sinne des Ganzen eigenständige Entscheidungen treffen zu
0: Ja.
1: können. Und das ist auch, sag ich mal, glaube ich, so der Trick oder die Art und Weise, wie das Ganze überhaupt alltagstauglich
0: Ja.
1: wird, weil sonst wären alle Versammlungen total verstopft mit irgendwelchen Beschlüssen, die gefasst werden müssen. Und deswegen ist auch das Verständnis von Konsens ein bisschen ein anderes als wir, oder zumindest ich kann es ja mal so fürs Mietshäuser also Syndikat sagen,
0: Ja.
1: praktizieren. Konsens heißt nicht, dass irgendwie eine Konsensabfrage stattfindet, wo dann irgendwie alle 5 Konsensstufen abgefragt werden sozusagen, sondern Konsens bedeutet eben auf einer allgemeinen Ebene sich über die Grundprinzipien zu verständigen, sozusagen. Und also manche haben auch zu uns gesagt, ja, den Konsens, den fühlt man halt. Also,
0: Okay.
1: weil wir natürlich irgendwie auch, wir
0: Ja.
1: haben viel Zeit auf den Plenar verbracht und
0: Ja.
1: irgendwie versucht, uns da reinzufühlen und irgendwie so zu verstehen, was passiert hier eigentlich gerade oder warum reden sie so miteinander oder so. Genau. Und
0: Ja.
1: es ist aber nicht so, also es ist nur in seltenen Fällen so, dass man merkt, ah, jetzt wurde hier eine Entscheidung getroffen.
0: Okay, interessant. Ja, also es geht auch darum, einfach sich miteinander zu unterhalten und Gefühls für das Gegenüber zu bekommen oder
1: Genau.
0: für die anderen.
1: Aber das,
0: Ja.
1: das hat schon immer irgendwie konkrete Anlässe oder Ansatzpunkte sozusagen. Dadurch, dass die Einzelnen ja sozusagen in ihren Espacios, in ihren Arbeitsbereichen ja immer Entscheidungen treffen, passieren ja auch mal Sachen, die man auch nachbesprechen muss.
0: Ja.
1: Also es muss dadurch, dass sozusagen viele in der eigenverantwortlich handeln, in der kollektiven Eigenverantwortung sozusagen, passieren durchaus auch Sachen, die dann nachbesprochen werden müssen. Und dann wird sozusagen analysiert und angeschaut, okay, was ist da vielleicht auch nicht optimal gelaufen und was können wir ändern und woran lag das vielleicht und was haben die Einzelnen irgendwie dazu beigetragen.
0: Spannend, ja. Klingt gut. Also ich meine, das Ganze organisiert sich natürlich trotzdem vor sowas wie einer kapitalistischen Marktwirtschaft. Das heißt, die Frage nach Geld steht natürlich schon auch mal im Raum, oder? Weil Geld wird ja gebraucht und ist wahrscheinlich auch nicht unbegrenzt zur Verfügung. Wie ist der Umgang dann damit? Also mit einer Investition zum Beispiel oder keine Ahnung.
1: Ach so, genau. Ja, also genau, wie ist der Umgang mit Geld? Also im Prinzip sind, also die Grundprinzipien sozusagen sind einmal, dass sie versuchen, also und auch praktisch, ohne staatliche Fördergelder auszukommen, sondern das alles selbst zu erwirtschaften, was sie verwenden. Und das andere ist, dass sie nicht mit Bankkrediten arbeiten. Das liegt also viel auch daran, dass die, also in der Krise sowieso, die Banken gar keine Kredite vergeben, aber wenn dann auch sowieso zu horrenden Zinssätzen und so weiter. Die Grundidee ist, dass irgendwie klein angefangen wird oder die einzelnen Kooperativen, was die so für Entstehungsgeschichten haben, Circus Vesula oder so, ist immer, dass man mit kleinen ökonomischen Aktivitäten anfängt und dann immer mit dem, was man erarbeitet hat, dann halt weiter baut sozusagen oder weiter die Strukturen aufbaut sozusagen. Und das, also das Bauen ist auch ganz wörtlich gemeint. Also wenn jetzt eine Kooperative zum Beispiel eine neue Halle braucht, weil sie den Markt erweitern wollen oder ihren LKW irgendwo unterstellen müssen sozusagen, dann wird es halt, dann wird nicht vorher ein Kredit irgendwie aufgenommen von der Bank, sondern dann wird halt immer dann gebaut, wenn irgendwie die Überschüsse, die erwirtschaftet wurden, das hergeben sozusagen. Aber das wird also grundsätzlich sozusagen, also jetzt im Moment werden irgendwie Erweiterungsbauten geplant für die großen Märkte. Also das, da werden natürlich auch Rücklagen gemacht sozusagen. Das ist jetzt nicht so, also man fängt nicht völlig an, ins Blaue zu bauen.
0: Es gibt
1: sozusagen
0: auch eine Planung.
1: Genau, es gibt eine Planung, es werden Rücklagen gebildet. Das ist ja, im Prinzip sind es ja einfach ökonomische Betriebe, die bilden Rücklagen wie alle anderen sozusagen. Und dann wird halt, wenn klar ist, irgendwie hier gibt es Bedarf und wir haben die ökonomischen Ressourcen gerade zur Verfügung, dann bauen wir jetzt irgendwie eine neue Kantine zum Beispiel.
0: Cool. Ja. Spannend, ja. Also eher so, wenn ich mir das vorstelle, eher so Step by Step und nicht so auf einen Schlag so riesig klotzen.
1: Genau. Ja. Das ist über die ganze Zeit gewachsen und sie verstehen sich ja auch konsequent als prozessorientiert sozusagen. Also es gibt auch keinen Metaplan mit 10-Jahres-Zielen oder weiß ich auch nicht, Key Performance Indicators oder irgend sowas, sondern es ist immer eine konsequente Bedürfnisorientierung, die sich flexibel an die quasi entstehenden Bedarfe und die Möglichkeiten, die Rahmenbedingungen gerade hergeben, sozusagen anpasst.
0: Wenn du bei Circus Vesula mitmachen willst, musst du dann erstmal eine Genossinnenschaft gründen und kannst dann dem Verbund beitreten oder kannst du auch als Einzelperson irgendwo dazu stoßen?
1: Also wie neue Leute dazu kommen, also beides geht. Genau, also Circus Vesula ist immer offen für neue Kooperativen, vor allen Dingen, wenn die gerade Gemüse und Obst herstellen wollen, weil dafür ist noch viel Bedarf. Also das, was abverkauft wird, wird noch gar nicht gedeckt über das, was die Kooperativen produzieren können sozusagen. Das ist ein Prozess, genau, das ist ein Prozess, der Aufbau von neuen Gruppen, der wird durch die benachbarten Gruppen quasi begleitet. Das ist total interessant, weil das geht konsequent erstmal damit los, dass die Gruppen ein oder zwei Jahre eigentlich nur auf Versammlungen gehen. Weil,
0: das passt ja wieder zu dem, was du vorhin erzählt hast.
1: Genau,
0: erstmal
1: genau.
0: Gefühl kriegen für die anderen.
1: Genau, sie müssen gegenseitig muss man ein Gefühl kriegen, es muss klar sein, dass sie das wollen, dass sie verstehen, worauf sie sich da einlassen, dass sie in sozusagen vertrauensvolle Beziehungen aufbauen. Es hat aber auch den ganz praktischen Hintergrund, dass Circus Vesula halt, also das läuft ökonomisch ziemlich gut und vor allen Dingen in der Landwirtschaft haben die einen Kreditfonds, wo die sich untereinander auch gegenseitig Geld verleihen für halt um für Dünger und Saatgut und so weiter. Und es muss halt verhindert werden, dass Leute da nur reingehen, um halt irgendwie an das Geld ranzukommen, sozusagen. Den praktischen Hintergrund hat es auch quasi so.
0: Okay.
1: Und wenn dann also klar ist, die Gruppe ist stabil, hat sich quasi funktioniert ökonomisch, die müssen sich erstmal selbst quasi da auf die Beine stellen sozusagen, dann wird es so nach und nach, werden die dann integriert und können die Märkte beliefern und sind dann irgendwann halt volle Mitglieder sozusagen. Und der andere Punkt ist, wie kommen neue Leute in die einzelnen Genossenschaften rein? Und das passiert ständig sozusagen, dass ja Leute kommen und gehen. Also bei 1500 Angestellten kann man sich ja vorstellen, dass da immer eine gewisse Fluktuation ist. Und neue Leute kommen immer rein durch einen Bürgen oder eine Bürgin. Also jede Person, die da arbeitet, braucht eine Person bei Seco Sesola, die schon drin ist und die für sie birgt. Und die ist dafür zuständig, die Strukturen zu erklären. Und die hat aber auch eine ökonomische Verantwortung. Das heißt, wenn die Person, die reinkommt, was verbaselt, irgendwas kaputt macht oder irgendwas stiehlt oder so, dann ist die Bürgerin quasi auch dafür verantwortlich. Und das Interessante, was ich aber finde, ist, bei der Auswahl der Personen geht es überhaupt nicht um irgendeine fachliche Qualifikation, sondern es geht vielmehr darum, ist das quasi eine integere, vertrauenswürdige Person oder Persönlichkeit, weil es wird einfach davon ausgegangen, dass durch diese ganze Rotationsstruktur und die Vielfalt an Tätigkeiten, die es gibt, sozusagen für alle Leute, die da arbeiten wollen, irgendwie auch dann, wenn der Bedarf da ist, wenn neue Leute aufgenommen wird, sich das sozusagen zurecht ruckelt, ja. Aber was sozusagen, woran sie auch arbeiten, ist natürlich eine persönliche und individuelle Bildung sozusagen, die da mit einhergeht. Aber wenn das Leute sind, die eigentlich da sind, um irgendwie zu, weiß ich auch nicht, sich individuell zu bereichern sozusagen, das ist was halt nicht geht, sozusagen. Mhm. Genau.
0: Wir spielen jetzt nochmal Musik.
1: Genau, ich habe noch ein Lied, was ich ziemlich witzig finde, von einer Tropical Sadness Compilation. Das heißt Guacamayas de Caracas. Und Guacamayas, das sind die großen, bunten Papageien. Die sind in Caracas, in der Hauptstadt, quasi zu Hause, wie bei uns die Tauben. Und fliegen durch die Stadt und schreien viel rum. Und in diesem Lied haben sie Diabetes.

0: Wir haben heute einen Studiogast bei uns, Bettina, und sie hat einen großen Genossenschaftsverbund in Venezuela besucht und wir unterhalten uns gerade darüber, wie diese Genossenschaft organisiert ist, wie die innere Struktur ist. Und in diesem Zusammenhang möchte ich nochmal zurückkommen auf die Frage des Konsens. Du hast gerade berichtet, wie neue Leute dazukommen, stoßen können. Und für mich stellt sich die Frage, okay, neue Leute kommen dazu. Es gibt einen Konsens, der vielleicht vor 15 Jahren mal getroffen wurde zu einem bestimmten Thema. Und mittlerweile sind vielleicht per Zufall zwei Drittel der Leute, die damals diesen Konsens zusammen gefunden haben, gar nicht mehr dabei. Gilt dieser Konsens weiterhin oder tradiert er sich einfach so gefühlsmäßig?
1: Ich finde die Vorstellung, also meine Interpretation jetzt, ja. Die Vorstellung, vor 15 Jahren irgendwie einen Konsens gefunden zu haben, klingt für mich eher, vor 15 Jahren einen Beschluss gefasst zu haben oder sowas. Und ich, und das ist es, glaube ich, nicht. Sondern es ist eher wie so eine Art kontinuierliches Gespräch. Das ist was, was sie auch in den Texten, die sie über sich selber schreiben, die übrigens super empfehlenswert sind, weil das ist, also die haben es wirklich super cool auch irgendwie selber reflektiert und selber auch verschriftlicht sozusagen. Also vieles, was ich sage, ist auch aus dem Buch, da kann ich immer eine Leseempfehlung abgeben, Auf dem Weg, gelegte Utopie einer Kooperative in Venezuela. Aus dem Verlag Buchmacherei gibt es meines Erachtens nach auch noch zu bestellen. Genau, es ist eher wie ein kontinuierliches Gespräch, in dem immer wieder über die Grundprinzipien oder Grundkriterien und Handlungspraxen reflektiert wird, sozusagen. Und das ist das, was halt immer wieder passiert. Und das passiert aber kontinuierlich und neue Leute, die reinkommen, die ja auch erstmal an den Versammlungen teilnehmen, die bekommen das mit, die bekommen das quasi erzählt. Also man könnte eher sagen, das ist wie so eine Art orale Tradition sozusagen, in dem die Dinge immer wieder kommuniziert werden. So.
0: Ja.
1: Es gibt aber nicht irgendwie sowas wie eine Beschlüsseliste oder sowas, an die man sich jetzt halten müsste oder sowas. Also das so funktioniert es quasi nicht.
0: Naja, es gibt den Beschluss, dass alles im Konsens gelöst wird. Zum Beispiel.
1: Genau, das ist ein Grundprinzip sozusagen. Und wie das aber genau funktioniert, das müssen die Leute natürlich auch lernen. So. Das bedeutet, also das geht schon mit viel Verantwortung einher, weil wenn nichts gesagt wird, gilt es quasi als Zustimmung sozusagen. Das heißt, wenn man selber irgendwie in der Situation ist und aber nichts sagt, obwohl man eigentlich irgendwie einen Einwand hat, dann trägt man die Konsequenzen trotzdem mit. Das ist auf jeden Fall eine große Verantwortung, weil gerade, also da, wo am konkretesten Entscheidungen getroffen werden, wo man es auch wirklich konkret mitkriegt, ist in der Kreditvergabe, weil da ist ja klar, kriegen die jetzt Geld oder nicht sozusagen, das muss man ja irgendwie mal dann klar entscheiden. Wenn die Kooperative dann aber das nicht schafft, den Kredit zurückzuzahlen, sind alle verantwortlich darüber, den Kredit zurückzuzahlen.
0: Also alle Leute, die in diesem Genossenschaftsverbund drin sind.
1: Genau. Das ist eine geteilte Verantwortung. Ja. Also es ist eine große Verantwortung, eine individuelle Verantwortung, die die Person hat, die irgendwie für die eine Genossenschaft meinetwegen irgendwie oder die eine Teilkooperative auf dieser Versammlung ist. Aber es ist gleichzeitig auch eine geteilte Verantwortung sozusagen. Damit habe ich viel drüber nachgedacht sozusagen, weil es schon ist schon krass. Sozusagen die Konsequenzen, die damit einhergehen. Aber so in deren Logik sozusagen hängt da die Beteiligung und die Verantwortung sehr eng zusammen. Und ich glaube, man ist auf eine ganz andere Weise involviert oder so. Es gibt auch gar nicht sowas wie, keine Ahnung, eine Plenumsmüdigkeit oder sowas. Also ich habe irgendwie, sitzen ja wirklich sehr viel zusammen und reden sehr viel miteinander, aber mit einer großen Aufmerksamkeit und Ernsthaftigkeit und nehmen das alles halt sehr, also klar, nehmen es halt sehr ernst und widmen sich dem sozusagen. Das heißt nicht, dass nicht immer auch jemand rausgeht, zwischendurch telefonieren, aber es macht auch nichts, weil das Gespräch geht dann ja irgendwie auch weiter. Der Konsens ist halt ein Element, über den dieser Abbau von Hierarchien funktioniert sozusagen. Also die Frage ist ja so ein bisschen, die Funktion, die Hierarchie in traditionellen westlichen Organisationsweisen hat. Sowas wie Ordnung, Entscheidungsfindung, Verantwortung, Überblick und sowas, wodurch wird das ersetzt sozusagen. Ja. Ne? Also da hatten wir jetzt irgendwie schon gesprochen über die Versammlungsbasiertheit, darüber in Beziehung zu sein, Vertrauensbeziehungen aufzubauen, in Verantwortung zu gehen, individuell und auch kollektiv, eben eine kollektive Form der Verantwortung. Und das finde ich auch interessant, eine Fehlerkultur, die da auch dazu gehört. Es kann zwar sein, dass irgendwie eine Person zum Beispiel, also eine Person machen irgendwelche Fehler und es gibt quasi eine Fehlerkultur in dem Sinne von, okay, das gucken wir uns jetzt einfach mal gemeinsam an und dann lernen wir aber irgendwie alle daraus. Aber es wird immer auch geguckt, nicht nur die Person, die irgendwas gemacht hat, sondern was ist die Verantwortung von allen anderen Personen auch, dafür, dass die Person irgendwie so gehandelt hat, wie sie gehandelt hat. Und damit haben wir dann auch wieder eine Kollektivierung sozusagen von Verantwortung.
0: Ja, also das heißt, bedeutet zum Beispiel ganz konkret, wenn jetzt eine Person irgendwas nicht funktioniert hat, was sie gemacht hat, vielleicht auch, weil sie einfach überfordert war, dann ist das auch in der Verantwortung der anderen zu sehen, dass diese Person damit überfordert ist und das darauf zu reagieren, oder?
1: Ja, zum Beispiel, genau. Wenn man zum Beispiel merkt, bei Leuten stimmt die Kasse die ganze Zeit nicht, dann ist es vielleicht, genau, dann ändert man vielleicht die Position, die Person sitzt nicht mehr an der Kasse oder so. So, also es muss niemand Arbeit machen, die mit der oder er oder sie sich überfordert fühlt, sozusagen. Mhm. Genau, es gibt noch so andere Prinzipien wie so eine ganz große Transparenz und Offenheit, also die wirklich so total konsequent ist und alle Zahlen und so weiter angeht. Es ist einfach alles offen und für alle zugänglich. Sachen zusammenzumachen ist wiederum auch eine Absicherung gegen das Fehlermachen sozusagen. Vieles wird einfach zu zweit gemacht oder doppelt gemacht so.
0: Das, was du vorhin auch schon meintest mit diesem Tandem-Prinzip, wenn neue Leute dazukommen, dass ihnen erstmal alles gezeigt wird, aber das gilt auch für generell so. Dass Leute sich so zu Teams so zusammen.
1: Genau, dann wird Inventur gemacht, dann wird halt zu zweit alles durchgezählt. Und wenn irgendwie die Person hat an der Kasse bezahlt, dann gibt es aber auch nochmal eine Nachkontrolle, da wird es nochmal nachkontrolliert, was die Person gerade gekauft hat und ob es richtig abgerechnet ist und so.
0: Ja.
1: Und das ist interessant, dass das ökonomisch funktioniert, finde ich. Also fanden wir spannend aus unserer Perspektive, weil dafür natürlich sehr viel so Arbeitskraft drauf geht. So. Aber es ermöglicht halt Teilhabe, ne? Es ermöglicht Teilhabe für auch und mitigiert sozusagen das Risiko oder die Verantwortung, die eben auf dem Einzelnen dann auch wieder liegt.
0: Und du hast erzählt, es gibt sowas wie eine Rotation. Das beugt ja auch so einer Hierarchienbildung vor.
1: Ja, absolut. Ne? Und eine konsequente Rotation hat total viele Funktionen und ist ein total wesentliches Organisationsmerkmal. Und Rotation ist einerseits in der Teilnahme der übergreifenden Versammlung. Also es ist nicht so, dass irgendwie aus einer Kooperative immer dieselbe Person fährt, sondern es wechselt wirklich so durch, dass jede Person von der Einzelkooperative abwechselnder sozusagen Zeitlichkeit auch immer an den übergreifenden Versammlungen stattfindet. Genau, das baut Wissenshierarchien ab, aber die Rotation, wenn man jetzt zum Beispiel an unterschiedlichen Stellen arbeitet, ermöglicht auch die ganzen Prozessketten und Zusammenhänge besser zu verstehen. Und das ist sozusagen dieses Überblickswissen, was auch super notwendig ist, wenn das in so einer geteilten Verantwortung ist und eben nicht bei einer Chefperson liegt sozusagen, brauchen viele Leute einen Überblick und der wird auch durch die Rotation ermöglicht. Was ich auch noch super interessant fand, ist die Konfliktkultur. Zu sagen, also das eine, zum einen, weil irgendwie nicht so bei uns vorherrschende Logik ist von, was in der Organisation oder Struktur passiert, das bleibt da sozusagen, so ein abgeschlossener Umgang, sondern es ist so ein selbstverständliches Ding wie die dreckige Wäsche wird nicht zu Hause gewaschen, sondern die waschen wir gemeinsam sozusagen.
0: Okay.
1: Und zwar irgendwie so aus der Logik so von, was ihr falsch gemacht habt, da können wir ja alle was draus lernen. Also sozusagen, wer irgendwie das nicht teilt, der nimmt allen Beteiligten irgendwie auch eine Lernmöglichkeit, so. Das fand ich eigentlich eine total schöne Perspektive. Und dadurch, dass sie ökonomisch alle doch relativ stark miteinander integriert sind und abhängig sind, besteht einfach auch dieses Gefühl von, das geht mich einfach auch was an, was bei euch passiert, so. Und dann besuchen sie halt auch irgendwie auf dem Plenum gehen selbstverständlich irgendwie auch auf das Plenum der anderen Genossenschaften irgendwie so angekündigt oder auch unangekündigt. Und es gibt halt auch so eine Idee von von Austausch, das hat auch natürlich wieder was mit Kennenlernen und Beziehungen und Vertrauen und so weiter zu tun, aber wenn jetzt bei irgendeiner Genossenschaft was nicht funktioniert, dann kommen Leute aus anderen Genossenschaften und dann tauschen mal Leute Arbeitsplätze und dann arbeiten die mal 2-3 Wochen dort mit und können einfach durch die Alltagspraxis mitkriegen und dann reflektieren dort gemeinsam, was sie denken, woran es vielleicht liegt oder was man ändern könnte oder sowas. Das ist halt, das ist ein großer gemeinsamer Lernprozess und ein gemeinsamer Bildungsprozess. Das Ganze.
0: Okay. Jetzt spielen wir nochmal einen Song aus der berühmten Compilation. Sagst du nochmal, wie sie heißt?
1: Tropical Sadness.

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0: Wir haben heute Bettina bei uns zu Gast und in unserer schönen Öko-Sendung und wir befassen uns aber mit einem riesigen Genossenschaftsverbund in Venezuela, Seco Sisola genannt, sehr spannend, mit ganz vielen Leuten, sehr erfolgreich auch, hat eine sehr erfolgreiche Geschichte, wie du geschildert hast. Und für mich noch die Frage, wie hängt das auch mit sozusagen einem rechtlichen Rahmen des Staates Venezuela zusammen, dass dieser Genossenschaftsverband so gut funktioniert?
1: Also ich würde sagen, zum Teil sind Voraussetzungen geschaffen worden, die es erleichtern, sich so zu organisieren. Es gab schon lange ein Genossenschaftsgesetz, ich weiß nicht genau seit wann, in Venezuela. Es gab ja, wie gesagt, auch schon relativ lange Genossenschaften seit dem 19. Jahrhundert. Es gab ja zwischendurch eine Diktatur sozusagen in den 40er und 50er Jahren. Da gab es keine Genossenschaften, da war es grundsätzlich verboten. Und danach gab es einen Aufschwung und ein Genossenschaftsgesetz, was potenziell aber so von den Rechtsformen und von den Vorgaben her wahrscheinlich gar nicht so anders war wie unseres. Und das hat sich aber in der Zeit mit Chavez Machtübernahme geändert. Da haben Genossenschaften Verfassungsrang bekommen und wurden als wichtige Säule zum Aufbau des Sozialismus des 21. Jahrhunderts quasi anerkannt. Genau, vor allem wurden sie mit sehr vielen Fördergeldern unterstützt, aber das Genossenschaftsgesetz an sich wurde auch überarbeitet und da hat Seco Sisola auch mitgemacht. Die wurden konsultiert und sie haben auch verschiedene Vorschläge gemacht zu Artikeln, von denen auch mehrere konkret dort eingeflossen sind. Und es sind vor allem aber so Flexibilisierungs- und Öffnungsklauseln und eine zentrale ist zum Beispiel, dass es eben keine hierarchischen Posten geben muss, dass alle Genossenschaften sich selbst entscheiden können, wie sie sich eben organisieren wollen. Und dadurch, das ist was es bei uns ja nicht gibt, sozusagen. Es muss irgendwie einen Vorsitzenden geben und weiß ich auch nicht, einen Aufsichtsrat oder so Kram, genauso. Ja. Und das muss es da nicht geben. Also eine Genossenschaft kann in ihrer Genossenschaftssatzung festlegen, dass die Entscheidungen in einer Versammlung getroffen werden und dann ist das sozusagen.
0: Abgefahren. Ist ja auch ein totaler Bürokratieabbau gleichzeitig dann, oder?
1: Man könnte meinen, das ist ein Bürokratieabbau. Ja, es ist ein interessantes.
0: Das ist eine interessante Frage, okay.
1: Nee, weil ich weiß so, also der andere Punkt ist ja, dass sie im Prinzip wirtschaftlich arbeitende Strukturen sind, Unternehmen. Ja. Aber die waren halt die ganze Zeit, vor allen Dingen unter Chavez, aber auch noch ein bisschen unter Maduro, als Non-Profit eingestuft und waren deswegen auch steuerprivilegiert. Das ist ja auch nochmal ein anderer wichtiger Aspekt zu den rechtlichen Rahmenbedingungen. Mhm. Und mit den klammerwerdenden Kassen und den Ölsanktionen und so weiter und so fort ist dieses Privileg aber abgeschafft worden, jetzt unter Maduro. Und sie sind im Prinzip, werden sie wie jedes profitorientierte. Genau. Und da kommt die Bürokratie nämlich ins Spiel, deswegen bin ich gerade so ein bisschen am Schleudern gewesen, weil die müssen das, was bei uns wie so eine Umsatzvoranzeige, Steuervoranzeige gemacht ist, was man irgendwie so alles Quartal, glaube ich, hier machen muss.
0: Steuervoranmeldung, genau.
1: Genau, muss man ja alles einmal im Quartal machen. So, und das muss da alle 2 Wochen gemacht werden. Das ist die haben ja insgesamt 120 Millionen Dollar Umsatz und überleg dir mal so diese ganzen Supermärkte, die da betrieben werden. Das sind Zahlen um Zahlen um Zahlen um Zahlen. Okay. Und deswegen haben die seit sie Steuern zahlen müssen und auch so verschiedene Steuern zahlen müssen und einfach so normal behandelt werden. Und da sie auch noch so groß sind, wie sie sind, müssen die einfach mehrere Leute beschäftigen in den zentralen großen Märkten, die sich einfach nur um die Steuern kümmern.
0: Das heißt, da ist das Rotationsprinzip aufgehoben?
1: Nein, es gibt auch in der Buchhaltung eine Rotation, aber die ist natürlich nicht so kurzfristig sozusagen. Ja. Ne? Also es gibt Leute, die Buchhaltung studiert haben und offizielle Buchhaltungsabschlüsse haben und auch zeichnungsberechtigt sind dafür. Aber trotzdem ist die überwiegende Zahl einfach angelernte BuchhalterInnen. Wenn du da hinwechseln möchtest, wirst du halt eingearbeitet und eingelernt und dann kannst du da auch hin. Aber die Rotation von solchen Posten, die so ein bisschen speziellere Einarbeitung bedeuten, die ist ja nicht irgendwie, weiß ich auch nicht, alle paar Monate oder sowas, sondern die ist dann eher so alle 2-3 Jahre oder sowas. Aber die Idee ist, dass auch da eine Rotation ist. Und man muss aber zu dieser Frage der Rotation sagen, dass auch eine Person, die in der Buchhaltung arbeitet, trotzdem auch irgendwie einmal in der Woche in der Kasse am Markt sitzt oder Gemüse sortiert, sozusagen. Also die Struktur ist schon immer so, dass das nicht ausschließlich immer an einer Position sitzt.
0: Das würde ja wieder eine Hierarchie bedeuten, vielleicht. Oder könnte sich eine Hierarchie rausbilden.
1: Genau. Leichter. De facto gibt es, also diese Rotation funktioniert nicht vollständig und es gibt sozusagen das, also das klingt alles perfekt, aber es gibt natürlich auch Stellen, wo es sozusagen so eine informellen Machtstrukturen sich herausbilden, weil halt so Leute so ein ExpertInnenwissen irgendwie sich angeeignet haben, dass oder auch nicht rotieren sozusagen, dass sie dann an Stellen sozusagen festsitzen. Aber im Wesentlichen wird es einfach viel gemacht. Und Leute wollen auch weiter, weil die wollen ja auch andere Orte kennenlernen. Mhm. Und so.

0: Ja, wir sind ja eine linke Öko-Sendung, habe ich eingangs erwähnt. Und in diesem Zusammenhang würde ich dich gerne auch fragen, inwiefern der Öko-Gedanke oder überhaupt ökologische Gedanken eine Rolle spielen bei Secco
1: Ja, es gibt ökologische Gedanken, aber die sind kein zentrales Thema, sozusagen. Es ist sozusagen kein Selbstwert oder keine Ausrichtung, wo das Handeln nach ausgerichtet wird. Es gibt eine Gruppe wie so eine Art AG, die heißt Somos Naturaleza, also wir sind die Natur sozusagen, die sich viele Gedanken darüber macht und irgendwie auch immer wieder Aktionen anstößt und so weiter, wie irgendwie Fahrradfahren promoten oder die haben das angestoßen, dass Solarpaneele auf das Krankenhausdach kommen oder sowas. Das klingt irgendwie aus einer deutschen Perspektive klingt das banal, aber in einem Land, was einfach völlig auf fossile Rohstoffe ausgerichtet ist, ist es wirklich was Besonderes und geht auch echt mit irgendwie Schwierigkeiten einher. So. Sie haben irgendwie den Verkauf von Plastikbeuteln abgeschafft in den Märkten oder sowas. Das sind so vereinzelte Aktionen oder so. Und es ist in der Landwirtschaft schon auch ein Thema. Allerdings sozusagen einerseits aus so einer Erfahrung mit so Giftstoffen in der Landwirtschaft heraus. Also das haben sie erzählt, irgendwie sind dann eher so ältere Geschichten, so in den 90er Jahren, wo so irgendwie kanadische Unternehmen da halt irgendwie gesagt hat, hier seht mal die Kartoffeln aus und wir geben euch gleich auch noch die Pestizide dazu und so weiter. Und dann einfach, ja, in einer Region, wo auch Secco-Cesola-Betriebe sind, die Leute tatsächlich irgendwie Atemwegsprobleme gekriegt haben und einfach wirklich erkrankt sind, bis dann irgendwie eine Universität mal gekommen ist und so toxikologische Untersuchungen gemacht hat und gemerkt hat, dass alle bis zur Köchin einfach total vergiftet sind. So.
0: Krass.
1: Das war quasi der Anstoß für eine Kooperative, die tatsächlich sich voll dem Ökoanbau widmet, also von Samenzucht über Schädlingsbekämpfung, natürliche Schädlingsbekämpfungsmittel, alles selbst macht sozusagen. Die hatten irgendwie ihre Blütezeit und waren so eine Art nationales Vorzeigeprojekt auch. Das mainstreamt sich aber nicht so richtig sozusagen. Dadurch gibt es immer bestimmte Praktiken und bestimmte Kooperativen versuchen irgendwie mit ökologischerem Dünger zu arbeiten oder so oder nicht ganz so viele Giftstoffe zu verwenden. Aber es gibt kaum sozusagen jetzt so reinen Ökoanbau sozusagen. Was auch dazu kommt, dass also die Böden sind, glaube ich, so wie ich es verstanden habe, in einem relativ guten Zustand. Und es gibt relativ wenig Bodenverdichtung, weil die meisten Kooperativen sehr hoch in den Bergen, in ziemlich steilen Hängen wirtschaften und da
0: Ja, kleine Felder und
1: kleine
0: sowas.
1: Felder haben und kaum mechanisiert sind. So, das wirkt sich ja natürlich irgendwie dann auch positiv aus, sozusagen, ne?
0: Das ist eh dann nicht vergleichbar mit der industrialisierten Landwirtschaft, wie wir sie hier kennen, zum Beispiel
1: Genau,
0: in
1: genau,
0: Brandenburg oder so.
1: genau. Aber die Lebensmittel, also genau, die Dünger, das sind auch chemische Dünger dabei sozusagen und die, genau, also es sind kein Bio-Lebensmittel und die Lebensmittel jetzt irgendwie gerade so Fleisch und Wurst waren, die in den Supermärkten verkauft werden, das sind einfach industriell hergestellte Sachen, die zugekauft werden.
0: Achso, die werden dazugekauft, okay.
1: Genau, also die haben kaum, also die haben ein bisschen Milchproduktion, aber nicht viel so. Und das muss man aber auch wieder, also jetzt nicht das mit der Fleischproduktion oder der Milchproduktion, sondern die Verwendung von den chemischen Düngern und Pestiziden im Zusammenhang mit der ökonomischen Krise sehen. So, es gab zum Beispiel irgendwie Ansätze mit Trichoderma, das ist irgendwie so ein gutartiger Pilz, der Schadpilze zurückdrängt. So. Da gab es zum Beispiel eine Kooperative, hat so ein Labor betrieben und die sind aber in der ökonomischen Krise, ist das quasi auch eingeschlafen und es hat was damit zu tun, dass die Leute, also es gab in diesen letzten Jahren ja eine strukturelle Verarmung von der ganzen Bevölkerung. So, ne? Die sind ja einfach wusch, 80-90% sind unter die Armutsgrenze gerutscht und quasi haben auch nur Erspartes und leben auch wirklich von der Hand in den Mund. Und das ist in der Landwirtschaft auch immer noch so. Und dann macht es halt einen Unterschied, ob du irgendwie einen künstlichen Dünger darauf haust und einfach schneller einen Ertrag runterkriegst oder ob du irgendwie so längere Anbauzyklen irgendwie einhalten kannst, weil du irgendwie Rücklagen hast oder irgendwie so damit leben kannst, wenn du ein bisschen weniger für deine Karotten kriegst, weil sie eben nicht so groß sind oder so.
0: Okay, ja.
1: Und das heißt sozusagen in der ökonomischen Krise ist auch sind die ökologischen Aspekte in der Landwirtschaft auch ein Stück weit zurückgegangen so. Und wurden jetzt sozusagen, zum Beispiel wurde das wieder neu promoted oder so.
0: Ja, wie ist es mit dem Thema Klimawandel? Also für die Landwirtschaft, also ich weiß nicht, wie das sich in Venezuela überhaupt auswirkt, aber hier ist es ja massiv. Also wir erleben gerade eine beispiellose Dürre schon wieder dieses Frühjahr hier in Berlin und Brandenburg.
1: Klimawandel ist da und wir haben auch überhaupt niemanden getroffen, der irgendwie so Klimawandel leugnet oder sowas.
0: Ja, also, aber wie äußert sich das konkret?
1: Vor allem Leute, die in der Landwirtschaft beschäftigt sind sozusagen, die haben das auch erzählt. Es gibt normalerweise eine Regenzeit und Trockenzeit die verschieben sich. Mhm. Also es ist insgesamt mehr durcheinander sozusagen, was die Regenzeit und Trockenzeiten angeht und aber tatsächlich auch weniger Regen. Mhm. Beziehungsweise, da kenne ich mich zu wenig aus, die haben sozusagen zusätzlich zum Klimawandel auch noch quasi selbstgemachte ökologische lokale Probleme, nämlich Abholzung und die brennen vor allen Dingen auch viel ab. Sozusagen. Oh, und dadurch, also nicht die Leute von Circus de Sola, sondern aber Leute irgendwie drumherum sozusagen. Ja. Ne?

0: richtig, dass da genug Substanz ist, wie die das Wasser auch halten kann in der Ebene. So. Und deswegen ist es ein bisschen sozusagen auf so einer Mikroebene schwer auseinanderzuhalten, was sind da jetzt so die lokalen Umweltprobleme und wie spielt der Klimawandel rein. Ich meine, wahrscheinlich greift es ineinander und verstärkt sich gegenseitig, aber es führt dazu, dass also in bestimmten Regionen nicht mehr ums ganze Jahr herum produziert werden kann, was, Klammer auf, sozusagen hier ja sowieso nicht der Fall ist, aber sozusagen das ist ja, wir sind ja relativ nah am Äquator und die können, je nachdem auf welcher Höhenlage die sind, produzieren die einfach durchs Jahr weg und machen einfach alles parallel. Also auf dem einen Feld wird gesät und auf dem anderen irgendwie sprießen die Pflanzen und auf dem nächsten wird geerntet, sozusagen.
1: Ja, toll.
0: Und das,
1: auch toll.
0: Ja, das ist total toll so. Aber es gibt schon Ecken, wo das nicht mehr möglich ist.
1: Okay.
0: Und die haben jetzt da überlegt, zum Beispiel mit Zisternen zu arbeiten, aber die sind halt auch teuer. Und ja, die können dann halt, sind halt Felder, die dann irgendwie nur noch zum Teil bewirtschaftet werden können.
1: Ja, wir kommen jetzt langsam zum Schluss. Es war sehr interessant. Haben wir noch irgendwas ganz Wichtiges vergessen, was du unbedingt noch erzählen möchtest über Secusi?
0: Also, es gäbe noch so viel zu erzählen.
1: Ja.
0: Es war einfach eine super intensive Reise, so genau. Nee, ich will einfach nur noch mal sagen, dass ich war ja jetzt auch nur 3 Monate da und ich bin irgendwie auch keine Expertin und genau, ich sehe es einfach aus meiner Position und meiner Perspektive und ich war in einem bestimmten Moment da und habe mit bestimmten Menschen getroffen sozusagen und ein Aspekt, der für Secusi auch total wichtig ist, ist immer die Vielstimmigkeit sozusagen und darüber, dass alle ihre Perspektiven teilen sozusagen im großen und ganzen Eindruck zu kriegen sozusagen, dass ich bin jetzt halt quasi nur eine Stimme und eine Perspektive von vielen.
2: Du bist ja jetzt quasi für das Mietshäuser-Syndikat dahin gefahren. Hast du davon was mitgebracht dann hierher ins Mietshäuser-Syndikat?
0: Ja, das ist eine super spannende Frage. Da habe ich währenddessen irgendwie auch schon viel drüber nachgedacht. Ich werde jetzt auf jeden Fall auf den nächsten Versammlungen, die wir so haben, darüber berichten und werde mir irgendwie will mir so Workshop-Formate überlegen oder so, wie man so ja eher gemeinsam überlegen kann. Also ich bin voll von Ideen, aber es ist natürlich die Frage, was das Mietshäuser-Syndikat davon aufnimmt oder so. Was ich zum Beispiel total toll finde, ist die Rotation in der Teilnahme der Versammlung. Also dass wirklich konsequent nicht nur immer dieselbe Person aus einem Projekt fährt, so damit mehr Verbindung zwischen den Häusern entsteht. Oder auch so ein Intercambio zwischen den Projekten, stelle ich mir vor. Einfach mal in einem anderen Projekt irgendwie so für 1, 2 Wochen teilnehmen. Aber auch so auf einer abstrakteren Ebene frage ich mich, was wir davon mitnehmen können, wenn wir mehr tatsächlich so eine Reflexion über, warum machen wir das und was ist Selbstverwaltung und wie prägt uns eigentlich auch und quasi die Mainstream-Kultur oder was ist es auch, was wir als Person vielleicht in uns tragen oder so, aber als eine gemeinsame Reflexion sozusagen, wie ein Wandel irgendwie da stattfinden kann oder so. Das ist noch relativ abstrakt. Ich habe keine Ahnung irgendwie, ob das so funktionieren kann oder so. Und was ich irgendwie ja mega cool finde, aber wahrscheinlich auch schwer übertragbar ist, ist dieses andere Konfliktverständnis oder das andere Verständnis im Umgang mit Konflikten sozusagen, dass da mehr Offenheit ist und mehr so ein Verständnis ist von, nee, der Konflikt in eurem Haus, der geht mich auch was an sozusagen. Und was würde das eigentlich ändern irgendwie im Zusammenspiel sozusagen der einzelnen Projekte.
2: Ja, vielen Dank, dass du da warst. Wir hören jetzt noch mal Musik von der Platte, die du mitgebracht hattest. Wenn Leute sich da weiter informieren wollen, du hattest ja schon mal das eine Buch angesprochen, Auf dem Weg.
0: Die Buchmacherei heißt der Verlag.
2: Du meintest ja, das könnte man vielleicht noch bestellen. Gibt es noch andere Wege, worüber sich Menschen informieren können?
0: Es gibt einige YouTube-Videos, die man einfach im Internet finden kann, wenn man nach Secusi sucht. Da sind ein paar sehr schöne dabei. Zwei sind bei labornet.tv im Internet zu finden. Und auf der Webseite von Secusi selbst sind alle Publikationen, die sie haben, online. Die sind allerdings die meisten, muss man halt sagen, auf Spanisch. Für diejenigen, die Spanisch können, ist es auf jeden Fall zu empfehlen. Auch das neueste Buch, was 2022 erschienen ist. Dieses Buch hier Auf dem Weg besteht aber aus Übersetzungen von einigen von diesen Büchern, die da online sind. Also das ist hier, das versammelt schon wirklich viel. Also es wäre eigentlich meine Hauptempfehlung sozusagen.
2: Ja, wenn ihr jetzt erst später eingeschaltet habt und euch denkt, oh,

0: Hallo Jim.
1: Hallo Jan.
0: Na?
1: So, was haben wir denn heute?
0: Da sind wir schon wieder bei Salsa angelangt, ja?
1: Na, schon wieder. Oh, wir haben es ja ein, zwei oder dreimal gespielt.
0: Naja, also ich kann mich erinnern, vor einem Jahr hast du noch Lieder mit Trompete kategorisch abgelehnt.
1: Ja.
0: Jetzt kannst du jedes Trompetensolo schon auswendig.
1: Ja, und kann gar nicht mehr ohne leben. So, ich muss gleich über das Lied 15 Minuten schreien, heulen und alles Mögliche und euch alles erzählen, was da genau passiert ist. Aber erstmal, Jan, was ist denn Konzept von heute Sendung?
0: Ja, also das Konzept von heute ist, dir ein bisschen den Salzer auszutreiben.
1: Probier mal, kannst also, du ruhig probieren, Alter.
0: Naja.
1: Bin bereit.
0: Naja, also mit so ein bisschen Balkan-Voodoo, Gypsy-Balkan-Voodoo.
1: So, wir haben heute Salsa versus Balkanmusik. Ja. Und ihr freut euch alle darüber.
0: Ja. Ja, konntet euch ja auch ein paar Monate tatsächlich freuen. Wir waren ja lange nicht zu hören.
1: Und heute trotz aller, was weiß ich, Wetterkatastrophen, Züge, U-Bahn, alle möglichen Katastrophen sind wir da und wir haben ein schönes Programm für euch. Und erstmal, das war ein super geiles erstes Lied, finde ich.
0: Ja, um was ging es denn da so genau?
1: So, erstmal, das ist Rebaretto. Das ist der Orchester von Rebaretto. Ich trage übrigens heute den T-Shirt von dieser Platte. Mein Fingernägel und Augen sind geschminkt mit dieselbe Farbe wie den Platte. Und ich habe Lyrics davon auch mich tätowiert lassen. So, ich mag die Platte.
0: Du siehst fantastisch aus, Jim. Und Rebaretto hat auf dem Plattencover ein Superman-Hemd an. Also bescheiden war er jetzt nicht gerade.
1: So, das heißt Indestructible und das ist von Rebaretto von 1973. Und die Geschichte, ich weiß, ich habe nicht so viel Zeit, aber ganz kurz, das muss man erzählen. Das ist seine bekannteste Platte. Das war sein besten Erfolg sozusagen. Und das Ding ist, vorher hat Rebaretto eigentlich nur Jazz gemacht. Dann hat er mit Salsa angefangen und hat mit die Fania-Label was angefangen. Der hat so jahrelang seinen Superband gehabt. Mit zum Beispiel Orestes Vilato am Timbales. Der Typ hat später in Santana gespielt, so der war wirklich gut. Sein Sänger war Adalberto Santiago, war auch ein riesen Superstar. Am Piano Luisito Cruz, Little Ray Romero am Bongos, super Action, super Gruppe. Und was ist passiert ist, obwohl Rebaretto ein super Kerl war, die haben ihn alle verlassen, alle zusammen auf einmal und haben zusammen La Tipica 73 gegründet, was auch eine super Band ist tatsächlich.
0: Trotz des Superman-Kostüms.
1: Ja. Aber Re war natürlich am Boden zerstört, das war für ihn ganz, ganz schlimm. Und das ist der Platte, wo er zurückgekommen ist sozusagen. Mit vielen neuen Künstlern, zum Beispiel Tito Allen am Gesang, der ist wunderschön. Wer haben wir denn? Wir haben Hector Lavoe am Chorus, so das kann ja nur gut gehen. Und Little Ray Romero ist geblieben und macht Bongos mit ihm.
0: Okay.
1: So, das ist einfach eine schöne Platte von Hey, ich bin jetzt zurück.
0: Naja, ihr merkt schon, Jim hat's voll erwischt. Es ist nicht besser geworden.
1: Und ohne Notizen alles.
0: Und alles ohne Notizen. Ja, Notizen sind bei uns heute schwer. Wir hatten mehrere Katastrophen. Du hattest eine Havarie in deinem Rucksack.
1: Ich habe Wasserkatastrophe. Heute. Du hast geklaut Katastrophe. Wir haben alle möglichen Katastrophen durch.
0: Aber trotz Katastrophen machen wir weiter. Und jetzt schauen wir mal, was ich da noch tun kann.

0: Bam.
1: Bam?
0: Eat this.
1: Naja, fällt nur noch Rebaretto am Kongas, finde ich.
0: Ach so, ja.
1: Wer ist das denn?
0: Na, das kennen die meisten, glaube ich, sogar. Das ist von einer Platte namens Underground zum gleichnamigen Film von Emir Kusturica.
1: Und wer hat die Mucke gemacht?
0: Das war Goran Bregovic und sein Orchester. Und der Film damals und diese Platte und ich glaube auch so ein bisschen die Community um den rum hat das so ein bisschen wiederbelebt, dass der Balkan, dass die diese ganze Musik irgendwie so ein bisschen wieder auferlebt worden ist. Ja, es ist dann auch viel in den 90ern entstanden und in den 2000ern erst. Also das kam irgendwie alles viel später als bei deinen. Lebt da eigentlich überhaupt noch jemand von denen?
1: Ja, es lebt noch Imael Miranda y Ruben Blades. Imael hat gerade so eine irgendwie Gehirnattacke gehabt, sowas.
0: Ein Gehirnschlag.
1: Jan, ja, das Lied habe ich öfter mal gehört, weil mein Vater, der absolut Imael Kusturica und Goran Bregovic Fan ist. So, das ist ein bisschen Kindheitserinnerung für mich.
0: Das glaube ich für viele, die es gehört haben.
1: Und der Film war auch super.
0: Zumindest zur Erinnerung an die 90er. Ja, genau. Guter Film. Was haben wir denn als nächstes?
1: Das ist eine gute Frage. Das würde ich wissen, wenn ich Notizen hätte. Aber heute ist es nur Überraschung.
0: Ah, okay.
1: Ah, ich glaube, ich weiß, es ist Esos Ceballa.
0: Ah, ja, richtig. Natürlich. Si, señora, si, señora.
1: Es sí. Como no.
0: Okay, na dann.
1: Na, vamos.

0: Mami, Mami, ja, du hast mich erwischt. Also für die Muttis nochmal ganz liebe Grüße an die Mamis.
1: Tja, also wenn ich da irgendwas sagen kann, es ist Mami, ja. Mamita und so weiter.
0: Ja, bei uns bleibt heute kein Fuß locker, würde ich sagen. Es ist ja wieder mal, das geht ja wieder mal voll in die Hüfte, toll.
1: Das, also der Titel ist Eso se baila así von Willy Colón auf der Platte The Hustler und es war later re-released auf der Platte Cramp Pace.
0: Ja, allein das Plattencover, sehr überzeugend. Da sitzen zwei Gangster auf so einem super schicken alten Auto.
1: Und die zwei Gangster sind tatsächlich Hector Lavoe und Willy Colón.
0: Ach meine Güte. Ja.
1: Na, aber der ursprüngliche Cover, es war so, die waren alle im Billard spielen, ganz cool in der Kneipe und Hector war gar nicht auf das Bild, weil er noch nicht so offiziell bei den Orchester war.
0: Okay.
1: Aber wer dabei war, ist auf jeden Fall, der Begründer, Willy Colón am Trombone. Marcolino Dimon, mein Lieblingspianisten, der ist fantastisch, ist leider sehr früh gestorben. Und Nicky Marrero, mein Lieblings-Timbalero, am Timbalis. Das war eine super Truppe. Mit, glaube ich, Eddie Rivera am Bass. Der war auch sehr, sehr gut. Und das Lied ist über Bugalutanzen.
0: Okay, ich hoffe, ihr habt alle mitgeschrieben.
1: Ja, aber hallo.
0: Bei mir fängt es jetzt erstmal ein bisschen steril an, aber die Folklore lässt nicht lange auf sich warten.

0: Na gut, das ist jetzt auch schon wieder 20 Jahre her.
1: Tatsächlich, ah.
0: Ja, Balkan Beatbox.
1: Das Cover sieht auch lustig aus mit Hühnchen so drauf.
0: Ja, schönes Hühnchencover. Grüße an Goldenen Hahn. Vielleicht hört man uns da ja heute wieder.
1: Finde ich auch sehr interessant tatsächlich. Also da ganz so Platte auch
0: mit
1: Künstler. Ja, wir spielen
0: da ja kaum.
1: Oh,
0: jetzt mein Sitz runtergerutscht.
1: Echt, ja? Oh, nun Jan ist auf dem Boden.
0: Gegründet 2003 in New York.
1: Und auch, wo kommen die denn her?
0: Aus überall, aus der ganzen Welt.
1: Sehr schön.
0: Und die machen auch so Balkan, also Hip-Hop und so. Nein, hört man ja, ne?
1: Ich glaube, das war auch
0: und
1: live.
0: So traditionell. Die haben immer ganz viele geile Gastkünstler.
1: Ja, und manchmal live. Ich habe das Gefühl, es gibt so 2, 3 Lieder, die tatsächlich live sind. Da hört man so ein Publikum und sonst im Studio.
0: Und auch immer viele Leute auf der Bühne, ne?
1: Ja, so wie in Mainz-Salsa, wo alle mal Solo machen müssen und dann dauert es 30 Minuten. Deswegen, heute können wir nicht alle Lieder ganz laufen lassen, weil es tatsächlich alles sehr lang ist, leider.
0: Ja, in der Tat. Wir müssen oft rausfaden, weil gerade diese Salsa-Lieder.
1: Was mich fertig macht, weil dann
0: oft für 7 Minuten.
1: Aber dann verpassen wir Solos, aber ja, ich weiß, wir können nicht.
0: Du kannst ja deine Solo-Karriere starten mit so einer Salsa-Sendung.
1: Tja. Nein, macht mehr Spaß mit dir.
0: Ja, mir auch mit dir. Auch wieder schön heute.
1: Du, ich glaube, wir haben jetzt Notte, hä?
0: Ja, genau. Also da muss ich sagen, das ist ja auch genau mein Ding.

0: aber das Solo ist noch länger und noch schöner, muss ich sagen.
1: Mensch, sí, señor.
0: Aber schön.
1: Bei der Stelle nochmal danke, lieber Kai, dass du Jim infiziert hast mit Salsa.
0: Ich weiß nicht, ob man Danke sagen kann, Senor. Aber... Also ich könnte ein Buch über diese Platte schreiben. Ich habe jetzt natürlich keine Zeit, um alles zu erzählen. Nur ganz kurz. Das Lied heißt La Noche. Es ist auf der Platte Fania All Stars Live in Red Garland 68. Nur kurz für die Geschichte. Fania ist der Label, wo die alles drauf sind. Und das ist die Fania All Stars Band mit alle Superstars drauf. Nur in 68 waren die alle völlig unbekannt und noch keiner war eine Star eben. Deswegen hat Pacheco, der Producer und alles und der Chef überhaupt, die auch Flöte spielt, gesagt, ey Leute, wenn ihr singt, ihr müsst unbedingt sagen, ihr Namen, wie ihr heißt, die Leute kennen euch ja gar nicht. Deswegen haben die in das Lied alle gesungen, so, ja, Rebareto spielt Conga und ich singe so und so und ich heiße Hector.
1: Okay.
0: So, und nur kurz, der Pianist war Larry Harlow, das hat man auch gehört. Rebareto am Congas und die Sänger waren Ismael Miranda, Adalberto Santiago, Peter El Conde Rodriguez, Hector Lafo.
1: Alles klar, nächste Woche Abfrage, ne?
0: Ja.
1: Ihr habt alle notiert, wir kommen vorbei. So, aufs nächste freue ich mich ganz besonders, das geht richtig in die Hüften.

0: Bam.
1: So, 10 Akkordeonpunkte für Jan.
0: Yeah, die Akkordeonpunkte gehen
1: und
0: auf jeden Fall.
1: Und Schlagzeug war auch sehr geil, muss ich sagen.
0: Das ist aber echt schön, oder?
1: Les Gitans de Sarajevo heißt es.
0: Ja, Les Gitans de Sarajevo heißt die Combo. Und das Lied heißt Mick Mick.
1: Und was bedeutet dann Mick?
0: Mick heißt Zwinkern. Und da geht es in dem Lied ums Flirten.
1: Und das ist traditionell,
0: können
1: ne?
0: Können die Balkanskis Lied? Nämlich besser als die Salzkis.
1: Denkst du wirklich?
0: Oder was meinst du? Sag mal, ein Merkmal deiner Krankheit ist ja, dass dir öfter mal Leute erscheinen.
1: So wie?
0: Also Tote.
1: In meinen Traum? Oder?
0: Ja. Du träumst viel, gell? Ja. Von Salsa-Berühmtheiten.
1: Ja. Tja.
0: Ach, Mensch.
1: Ja.
0: Naja, gut. Also.
1: Also körperlich bin ich ja im Kongo, im CR in 74 mit der ganzen Fania All-Stars-Truppe.
0: Okay.
1: Nee, nicht körperlich da, geistlich da, aber vielleicht doch beides dort.
0: Du ich weiß nicht. Lebst mit denen in so einer Gehirn-WG.
1: Ja, okay. Das ist eine gute Beschreibung, danke
0: und
1: Jan.
0: Deine Familie leidet auch ziemlich drunter, ne?
1: Ja.
0: Mein
1: Cousin meinte,
0: Vater,
1: ich brauche
0: einen
1: Exorzismus.
0: Tante. Ja. Bin auch naja, ich bin ja dabei. Ich habe noch
1: du
0: ein
1: bist
0: paar,
1: ja der Priester.
0: Ich habe noch ein paar...
1: Balkan...
0: Ein paar Kräuter im Topf
1: gut,
0: für heute.
1: Mick hat schon gut geholfen, muss ich sagen.
0: Mick war jetzt gar nicht schlecht, ne? Okay.
1: Der Name ist nochmal Les Gitans de Sarajevo.
0: Vamos.
1: Sí, vamos, Palmonte. Oh, ich freue mich so doll darüber.
0: Na, ich würde mal sagen, Vamissimos.

0: Na gut, also ich würde sagen, die Orgelpunkte gehen
1: für
0: an
1: mich.
0: Dich.
1: Und ganz ehrlich, so Deep Purple, Iron Butterfly, die haben es drauf, aber Eddie hat es drauf.
0: Eddie Palmieri.
1: Eduardo Palmieri. Das ist auch ein von meinen Lieblingspianisten tatsächlich. Der ist auch Komponist und Eddie Palmieri ist so wunderschön. Der Platte heißt Vamonos Pal Monte, das ist 1970. Das ist seine bekannteste Platte auch. Sein Sänger ist Imael Quintana, ein von meinen alle Zeiten Lieblingssänger. Der ist einfach, der ist so cool. Und die sind auch zusammen seit 1960 mit der Orchestra La Perfecta. Und das ist alles einfach wunderschön. Das Lied ist 7 Minuten lang. Wir haben jetzt ein paar Percussion-Solo verpasst. Das ist schade. War schon wieder Nicky Marrero im Timbales. Und übrigens, sein Bruder spielt da auch Piano. Die sind beide Pianist. Und Charlie Palmieri hat über Eddie gesagt, my brother is a nut. Was bedeutet so a freak, so ein Verrückter. Und er hat recht.
0: Okay. So, also, wir probieren es nochmal mit was. Du warst ja eigentlich auch mal Punkerin, als ich dich kennengelernt habe.
1: Ich bin ja Salsa-Punk.
0: Salsa, ja, ach so, na, vielleicht.
1: Das darf man sogar auch.
0: Vielleicht geht's ja damit. Second

0: Ja.
1: Geige Punkte an Jan.
0: Ja. Die gehen an mich.
1: Sehr geil tatsächlich, ja. Gefällt mir.
0: Ja, Gogol Bordello. Von 2007, das vierte Album von Gogol Bordello, die tolle rumänisch-ukrainische Combo.
1: Und wie heißt es das Lied?
0: Das Lied, ach ja, genau, das heißt Super Taranta.
1: Klingt auch so.
0: Ja. Das Album heißt auch so, übrigens. Das ist ein schönes Album.
1: Und die haben auch Energie ohne Ende.
0: Ja. So.
1: Ich glaube, das ist jetzt auf den anderen Gerät war, was wir abspielen wollen.
0: Ach so, sind wir schon soweit?
1: Technisch, Moment.
0: Nee, du hast noch.
1: Ich hab noch?
0: Du hast noch. Aha. Oder? Ja.
1: Ja, tatsächlich.
0: Tatsächlich, naja. Wenn ich nicht aufpassen würde.
1: Durch den Wind.
0: Dann, was haben wir denn dann jetzt?
1: Eine Junkie-Band.
0: Ah.
1: Ich muss auch gleich viel erzählen. Nee, muss ich gar nicht. Ich
0: okay, erst mal gut. Abspielen. Hören wir mal rein.
1: Ja. Oye, somos uno. ¿De dónde?

0: Ja.
1: Na, schreien können sie gut.
0: Ja, ich weiß. So, das ist Impacto Crea. Das ist ein Band, die fest war in ein Reha-Center für Multitoxikoman. Und das heißt, die Musiker und die Sänger waren immer unterschiedlich, weil die waren halt die Leute, die gerade da waren und die Musik gebraucht haben, um besser den Reha zu ertragen. Zum Beispiel Teufel Tjano war öfter mal der Sänger. In dem Fall ist das Nelson de Jesus. Was für ein geiler Name.
1: Ah.
0: Und die sind super. Die sind musikalisch so super.
1: Okay.
0: Ja.
1: Jim.
0: Der Platte heißt Impacto Crea von 1972.
1: Super.
0: Ja.
1: Ja, ja, das ist alles viel älter, als was ich spielen kann. Meins ist schon wieder von 2004 mit dem lustigen Titel Tutti Frutti.
0: Tutti Frutti.

0: Gelato, Tutti Frutti Gelato.
1: Sehr schön, gefällt
0: da
1: mir auf
0: geht's
1: jeden
0: ja nicht
1: Fall.
0: Nur ums Eisschlecken. Von Kulturschock.
1: Das Lied fand ich genial.
0: Von 2004. Wir sollten mal wieder eine Punkrock-Sendung machen, finde ich.
1: Ja.
0: Und das Album heißt Cultura Dictura.
1: Das war wirklich besonders.
0: Sehr geile gut. Platte, coole Band, nur zu empfehlen, 2004. Wir kommen der Sendung langsam entgegen und ich habe das Gefühl, ich konnte gar nicht so viel ausrichten bei dir. Du wackelst immer noch und freust dich aufs nächste
1: ich
0: Lied.
1: Ich freue mich schon aufs nächste Lied.
0: Okay.
1: Aber ihr werdet euch auch bestimmt mitfreuen, weil diese Frau hat eine Stimme. Boah, unmöglich. Ich sag mal ganz kurz, wer das ist. Das ist La Señora Cruz. Dios hat mi vida. Die ist so eine super Powerfrau. Und die beste überhaupt.
0: Alles klar.
1: Nur.
0: Jetzt hier noch nichts. Kleinen
1: Problem.
0: Moment. Irgendwie.
1: Naja, ohne wäre es ja auch gar nicht unsere Sendung, oder?
0: Mal gucken, ob es jetzt funktioniert.
1: Ich glaube jetzt.
0: Ja, das ist das Problem, wenn wir dann.
1: Auf mehrere Geräte. Das kann man leider nur auf YouTube finden, deswegen, das ist eine Live-Version.
0: Alles
1: das,
0: klar,
1: da
0: okay,
1: haben
0: okay, da Senora haben wir es irgendwie.
1: Celia Cruz.
0: Wir gehen nochmal auf den Anfang. So, Entschuldigung, gleich haben wir es auch geschafft. Warum eigentlich gut?

0: Aua.
1: Ja, Entschuldigung für die kurze Übersteuerung gerade.
0: Oh, das Lied heißt übrigens Bemba Kodora.
1: Bemba Kodora. Schön. Und alle haben mitgesungen.
0: Ja.
1: Gänsehaut,
0: wirklich.
1: Sendung ist schon gleich wieder vorbei.
0: So, für Schluss ist was, was wir beide kennen. Ich zwar auf mein Kindheit schon wieder, wegen meinem Papa.
1: Ja, ach so, ja, das letzte Lied. Ja, das kennen alle, glaube ich. Und vielleicht kann es Iggy ja noch schaffen. In the Deska.
0: Wunderschön.
1: Von dem Film Arizona. Wir verabschieden uns mit dem letzten Lied.
0: Viel Spaß mit Iggy. Das ist auch ein wunderschönes Film übrigens, finde ich.
1: Ich hoffe, euch hat es gefallen. Wir sind
0: bestimmt schon.
1: Ich bin jetzt auch Salzer-Fan.
0: Danke. Ich mag ja auch Balkan.
1: Super. Dann wünschen wir euch einen schönen Abend. Wenn ihr uns gesehen habt, während wir gesprochen haben, wundert euch nicht, wir haben vorproduziert. Also,
0: wir, ja.
1: Ahoi, liebe Leute. Und viel
0: Ciao.
1: Spaß mit dem letzten Lied.

0: Hallo, herzlich willkommen zum Radio Kiosk. Heute ist der 8. Juli 2026 und wir senden hier live aus dem Haus der Statistik, aus unserem Studio. Und hier am Mikrofon ist die Patricia, wie meistens beim Radio Kiosk. Und mit mir sind Lorenz, der Hallo. Niklas und Hallo. Möwe.
1: Hallo.
0: Im Studio ist auch noch die Ronja, die hört erstmal zu, aber die werdet ihr später auf jeden Fall auch noch hören, wenn sie nicht vielleicht sogar gleich mitmacht. Und da lacht sie mich an. Naja, okay, Niklas und Möwe sind vom Bündnis gegen Waffenproduktion. Verbessert mich bitte, wenn ich irgendwas falsch... Berliner Bündnis gegen Waffenproduktion. Aus dem Wedding seid ihr allerdings. Mhm. Also Niklas war bis vor kurzem dort wohnhaft, aber ist gerade auswärtig. Aber das klären wir später nochmal. Jetzt stelle ich mir die Frage, bevor ich das Wort auch gleich an Lorenz weitergebe. Der kennt sich nämlich besser aus, aber... Nee, Lorenz ist nämlich auch aus dem Wedding eigentlich ursprünglich. Okay. Also wir sind gegen Waffenproduktion und wir hatten da jetzt Anfang des Jahres schon mal Leute hier gehabt, die uns erzählt haben, im Wedding ist eine Munitionsfirma geplant oder gerade im Aufbau. Und jetzt frage ich mich natürlich, wie ist der aktuelle Stand? Was weißt ihr? Was sind eure Projekte?
2: Genau. Der aktuelle Stand ist, dass Pierburg, das ist eine Tochterfirma von Rheinmetall, in der Schererstraße 2 im Wedding ein Werk hat, in dem sie Autoteile produziert haben und das waren Bremsenteile. Und da es aber eine Tochterfirma von Rheinmetall war, haben sie sich dann entschieden, wir gehen jetzt auf Munitionshülsen um, also Artilleriemunition, richtig große, große Geschosse, die überall in die Welt exportiert werden, für die NATO ganz normale Munition sind. Und dann haben wir gesagt, da haben wir keinen Bock drauf und stehen da im Austausch mit ganz vielen verschiedenen Gruppen und Institutionen und der Nachbarschaft und Einzelpersonen. Und genau, da soll dann bald die Umstellung passieren. Ein genaues Datum gibt es leider nicht, aber es hieß im Sommer diesen Jahres und den haben wir ja gerade. Deswegen rechnen wir jede Woche damit, dass es dann bald soweit sein könnte.
3: Ja, cool. Und erzählt doch noch einmal das Bündnis. Das sind ja verschiedenste Initiativen. Und wann habt ihr euch gegründet so grob? Und wer ist überhaupt alles in diesem Bündnis?
2: Genau. Also wir haben uns im April letzten Jahres gegründet. Das ist aus einer Idee von einer Person aus der Linkspartei entstanden, die meinte, hey, ich habe mitbekommen, dass da sowas passieren soll, weiß aber nicht so viel. Ich finde das aber doof. Ich finde, wir sollten keine Waffen hier in unserem Viertel produzieren, wo so viele Menschen leben, die familiär davon irgendwie betroffen sind von genau diesen Waffen. Und deswegen haben wir gesagt, hey, wir rufen mal offen auf, wir würden gerne Demo machen und dachten, ja, da kommen so 1, 2, 3 Leute. Am Ende war der Raum voll, es waren 40 Leute aus 30 verschiedenen Gruppen und genau, dann haben wir die erste Demonstration gemacht und dann haben wir noch eine Demonstration gemacht und dann haben wir gesagt, wir wollen noch ein Nachbarschaftscafé machen, wo wir mit den Leuten ins Gespräch kommen können, Haustürgespräche, um die Leute einfach erstmal darüber zu informieren, was überhaupt in ihrer direkten Nachbarschaft abgeht. Genau, und jetzt stehen wir kurz vor unseren Aktionstagen, also nochmal einer großen Demonstration und einem sehr schönen Zirkuszelt, was wir im Humboldthain aufbauen, mit Podien, mit Kinderschminken, mit diesem und jenem, mit ganz viel verschiedenen. Für den ganzen Kiez wollen wir irgendwie zusammenkommen und das Thema mal gemeinschaftlich auf die Straße und in die Köpfe der Menschen bringen und da zusammen drüber diskutieren.
3: Ja, das klingt ja auf jeden Fall schon mal sehr einladend. Ich glaube, zu den Aktionstagen werden wir später auch noch mal ein bisschen mehr hören wollen zu dem Programm. Und alle, die das hören, sind natürlich herzlichst eingeladen, daran teilzunehmen. Insbesondere auch an der Demo. Die ist wann?
1: Am 11. Juli.
3: Um wie viel Uhr?
1: 14 Uhr fängt sie am S-Bahnhof Gesundbrunn an.
3: Genau, also auch im Wedding. Und ihr habt ja schon ein bisschen erzählt, dass es einen lokalen Bezugspunkt gab mit dieser Fabrik, ich glaube, es ist die Pierburg-Fabrik, richtig, am Humboldthain, die jetzt Granatenhülsen sind es, oder die produziert werden dort, vorher Autoteile, dass das so ein bisschen der Grund war, warum es diesen Wedding-Bezug gibt. Aber es ist ja trotzdem vielleicht für die meisten Leute, die im Wedding wohnen, erstmal gar nicht so greifbar, was das jetzt irgendwie mit den normalen Leben zu tun hat im Kiez. Warum sollte das aber Leute trotzdem was angehen?
1: Naja, am Ende werden die Waffen, mit denen dann Menschen ermordet werden, überall in der Welt, wo dann Leute, Familie, ihre Kontakte zu haben oder auch einfach das Verständnis haben von, hey, es sind alles irgendwie Menschen und dann wird direkt neben meiner Haustür das produziert, womit Menschen weltweit umgebracht werden, Genozide vollstreckt werden etc. pp. Das ist ja durchaus ein Interesse von allen Menschen, auch wenn es im allerersten Blick vielleicht nicht so wirkt. Und die Aktionstage bieten ja dann auch eine Gelegenheit, wie man genau dagegen etwas vorgeben kann, wo man genau damit seine Stimme katalysieren kann, auf der Demo zum Beispiel, und zeigen kann, hey, wir finden das überhaupt nicht in Ordnung, dass das hier ganz nebenan bei uns in unserem Wohnalltag passieren soll.
3: Verstehe. Also zum einen, oder ja?
0: Ich dachte gerade, es geht ja nicht nur darum, dass es bei uns passiert, sondern eigentlich geht es ja darum, dass es überall passiert, leider. Und ihr wollt einfach, wenn ich das richtig verstanden habe, die Leute darauf aufmerksam machen, dass es eben auch bei uns passiert, weil wir nicht aufmerksam genug waren oder nicht sind.
1: Genau, dass es eben nicht ein weit entferntes Problem ist, sondern eben direkt neben unseren Haustüren passiert.
0: Ja, das ist wirklich sehr, sehr kritisch anzusehen.
2: Genau, ja. Und es ist ja nicht nur im Wedding, es gibt ja auch in Adlershof, hat jetzt Kai Wegner verkündet, soll es jetzt in Zusammenarbeit mit der israelischen Regierung Artilleriemunition produziert werden, und wir gehen davon aus, dass es halt immer mehr Einzug in den Alltag nimmt. Wir hatten ja jetzt auch die Sozialkürzungen, ein Drittel des Bundeshaushaltes soll jetzt in Waffen und Munition und Aufrüstung gehen, und das ist für viele Leute, für uns beängstigend, erschreckend, und dagegen wollen wir einfach ein Zeichen setzen und uns gemeinschaftlich stark machen.
1: Und wir merken die Militarisierung ja auch sonst weitlich noch in unserem Alltag. Also ich meine, allein die Kinder von vielen Familien, die werden jetzt durch den Wehrdienst einerseits total agitiert, dass sie eben direkt Bundeswehrwerbung vor der Haustür haben, und gleichzeitig werden jetzt Leute und vor allem sehr junge Leute auch angeworben und eben auch reingezogen in diesen Kriegsdienst. Also es ist ja nicht nur diese eine Waffenfabrik, sondern ein weltweites Gesamtgeschehen, was eben nur dadurch nochmal quasi mehr auftritt, nochmal sichtbarer wird, von, das ist irgendwie noch ein weiteres Symptom von diesem Riesenproblem, was wir gerade haben.
3: Und das Problem ist die Militarisierung und die damit einhergehende gesellschaftliche Ausrichtung und auch die sozialen Kürzungen, die wir ja auch alle spüren aktuell, sei es bezogen auf Mieten, sei es bezogen auf Elterngeld oder auch verschiedenste soziale Projekte, glaube ich, auch hinsichtlich Gewaltprävention, glaube ich, wurde relativ viel gekürzt, auch was so Frauenhäuser und sowas angeht. Das ist alles in dem Kontext, so wie ich euch verstehe, als Opportunitätskosten dieser Militarisierung zu verstehen.
2: Genau, und das ist ja auch absurd. Man baut da jetzt eine Waffenfabrik direkt neben einer Waffenverbotszone. Am Leopoldplatz gilt eine sogenannte krass. Waffenverbotszone, wo das Mitnehmen von Messern oder ähnlichem oder Handwerkszeug, Hämmer und ähnliches halt explizit nochmal verboten ist, was den Leuten die Möglichkeit gibt, also der Polizei die Möglichkeit gibt, Leute nochmal mehr zu durchsuchen, mehr da Präsenz zu zeigen und Druck auf die Bevölkerung zu machen. Und dann sagt man, diese Waffen sind schlecht, aber diese Waffen sind gut, und wir sagen, nein, wir stellen uns natürlich gegen jegliche Bewaffnung und sind halt sind gegen Krieg und genau, für eine friedliche Gesellschaft, für ein friedliches Zusammenleben.
0: Bravo.
3: Und dann, was mich dann trotzdem nochmal interessieren würde, also jetzt haben wir so ein bisschen das Grundproblem umrissen erstmal und auch so ein bisschen gesellschaftskritisch und moralisch das Problem umrissen, aber wie kann man das denn als Initiative jetzt irgendwie greifbar machen? Wo setzt der Protest an? Was ist das Ziel eures Bündnisses?
1: Grundsätzlich erstmal, dass man zeigt, hey, wir sind nicht in Ordnung damit, eben dass Leute auf der Straße sind. Damit hast du ja Massen und die haben ja dann irgendwie nochmal einen Druck auf die Regierung, den man damit ausüben kann. Gleichzeitig kann man damit der Nachbarschaft zeigen, hey, sie ist nicht alleine damit, dass es irgendwie gerade dieses Problem gibt, wo man ganz oft das Gefühl hat, das ist dieses riesengroße Problem und ich bin diese ganz, ganz kleine Person und was soll ich denn überhaupt machen? Und mit dem Bündnis, mit den Demonstrationen, mit der Möglichkeit, diese Wut und diese Frustration irgendwie zu zeigen, gibt man den Leuten ja auch ein Gefühl von, hey, gemeinsam können wir das schaffen und gemeinsam sind wir ja auch einfach als Masse sehr viel stärker als das, was die Regierung plant.
2: Genau, und wir wollen ja auch in das Werk selber reinwirken. Wir haben Kontakt zu Leuten vor Ort, die sagen, hey, sie haben da überhaupt keinen Bock drauf, dass sie jetzt nicht gefragt wurden und da Waffen produziert werden sollen. Wir wollen auch da den Druck von innen unterstützen, dass die Leute, die in diesem Werk arbeiten, selber entscheiden können, was sie produzieren. Und es gab schon ganz viele verschiedene Ideen, die auch mal überlegt wurden, dass man das machen möchte. Also es gab Solarenergie wurde mal überlegt, soweit ich weiß, wurde auch mal überlegt, ob man Teile für Züge da produzieren soll. Also die Möglichkeiten sind ja groß. Ein Industriestandort in Berlin ist ja auch erstmal nichts Schlechtes, aber dass es unbedingt jetzt Waffenproduktion sein muss, ist halt einfach ein trauriges Zeichen von der Zeit, in der wir uns gerade befinden. Und genau, da wollen wir den Leuten einfach Mitspracherecht geben und die Möglichkeit geben, Ausdruck zu finden.
0: Möwe, ich glaube, die Musik, die hier auf, bei mir auf dem Bildschirm ist, kam von dir. Das sind jetzt verschiedene Stücke, denn ich würde jetzt gerne mal zur Auflockerung Musik spielen, weil es ist doch ein sehr, sehr ernstes Thema. Und ich habe auch vorhin gemerkt, bei Musik selber raussuchen, mich zieht das so dermaßen runter. Also, aber Musik ist an sich ganz gut und deswegen würde ich dich jetzt mal fragen, falls du die Stücke noch im Kopf hast, welches Stück würdest du jetzt an dieser Stelle spielen?
1: Ich glaube, die sind alle nicht so super gut zum Auflockern, weil sie alle diese sehr negative Emotion auch capturen und Wutausdruck verleihen. Aber ich glaube, am besten ist da vielleicht Meine Sünde gebe ich nicht von dieser Star.
0: Ja.

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3: Und da sind wir schon wieder. Das Stück hat so ein sanftes Outro, fand ich ganz gut. Und das war Meine Söhne gebe ich nicht von...
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3: Oder Disaster, okay. Featuring Yasin oder... Ja, ich lese nochmal. Genau. Disaster.
4: Gibt da unterschiedliche Betonungen, glaube ich.
3: Ja, I see. Okay, wir waren beim ganz ernsten Thema. Ich hoffe, wir gehen das nicht weiterhin so drückend an, aber leider ist das nun mal so mit diesem Thema. Und zwar geht es um die Waffenproduktion im Wedding in erster Linie. Deswegen sind hier die Niklas und Möwe aus dem Wedding da, vom Bündnis gegen Waffenproduktion. Und sie erzählen von den jetzigen Aktionstagen. Die gehen vom 10. bis 12. Juli im Humboldthain. Sehe ich das richtig? Erzähl doch ein bisschen, Niklas, bitte.
4: Ja, ich kann gerne was erzählen. Also wir wollen ganz breiten Protest auf die Straße bringen und Austausch bieten. Also wir wollen ein großes Zirkuszelt im Humboldthain aufbauen. Also ich weiß nicht, ob sich jeder was drunter vorstellen kann, aber wir haben so 150 Quadratmeter Zelt aufgebaut. Das sind zwei große Wohnungen mit verschiedenen Ständen, wo es Siebdruck geben wird. Es wird Kinderbespaßung geben, aber es wird auch politische Diskussionen geben. Es wird Demonstrationen und Kundgebungen geben und einfach die Möglichkeit, zusammenzukommen. Ist ein bisschen wie ein Stadtfest, ein bisschen Gemeinschaftsgefühl, aber halt auch politischer Anspruch, dass wir gemeinschaftlich zeigen, dass wir keine Lust auf Waffenproduktion im Wedding oder in Berlin oder sonst irgendwo haben.
3: Also es geht um Austausch, Aufklärung, genau, in erster Linie. Um die Kinder muss man sich keine Sorgen machen, die werden auch bespaßt. Das würde ich jetzt so nicht an erster Linie nennen, aber natürlich werden die da nicht mit den ganz harten Themen konfrontiert. Die müssen ja auch noch nicht so weit sein. Ne? Also auch da gibt es ein Rahmenprogramm. Aber es wäre halt schon ganz gut, wenn sich die halbwegs erwachsenen Menschen sich darum kümmern und bemühen, auch sich das Wissen ranzuschaffen, was passiert hier eigentlich und was passiert, wenn wir nichts dagegen unternehmen. Also das Erste ist immer Austausch. Austausch, miteinander reden, was passiert hier und warum passiert das hier. Und dann kann man Eindrücke sammeln und sich vielleicht eine Meinung bilden. Das wäre ganz gut. Und das Ganze findet statt vom 10. bis zum 12.
4: Genau, diesen Freitag bis Sonntag.
3: Genau, diesen Freitag bis Sonntag. Also nochmal, wir sind im Jahre 2026. Das ist eine Live-Sendung. Heute ist der 8. Juli. Und die Aktionstage finden statt vom 10. bis 12. Juli, also von Freitag bis Sonntag, im Volkspark Humboldthain. Der ist ja relativ groß. Wie findet man da euch? Man geht einfach zu dem Viermaster oder wie groß ist das Zirkus? Zwei Wohnungen?
4: Genau.
2: Es wird einen Infopoint geben, wo man hingeht, wenn man es nicht findet. Wenn nicht, ist es auf der Zentralwiese.
3: Zentralwiese.
2: Da kommt man eigentlich von überall ganz gut ran.
3: Okay.
4: Und da auch gut zu sehen. Also das
3: in die Mitte laufen.
2: Und es wird auch probably gut laut sein, weil relativ viele Leute da sein werden.
3: Okay, das heißt, ihr habt schon ganz schön viel Werbung gemacht.
2: Ja, auf jeden Fall.
4: Wir sind auch positiv überrascht, wie viele Leute, Gruppen aus der Nachbarschaft und auch ganz Berlin jetzt Lust darauf haben. Also unser Bündnis selber besteht aus 30 linken Gruppen, aber wir sind darüber hinaus noch viel relevanter. Wir stehen im Austausch mit Nachbarschaftsinitiativen. Ich habe heute gesehen, dass es zwei Jugendclubs, die in der Nähe ansässig sind, gibt, die schon Plakate und Transparente malen. Das hat mich persönlich sehr gefreut. Genau, es gibt nebenan halt in der Nachbarschaft vieles. Die Universität, die TU Berlin ist auch direkt nebenan. Da stehen wir auch mit Leuten im Gespräch und auch die Berliner GEW, also die Gewerkschaft für Lehre und so weiter und so fort, ruft auch auf und da haben wir ein richtig schönes, breites, gemeinschaftliches Bild gefunden und auch mit vielen Leuten an den Haustüren oder über Social Media gesprochen, die sagten, hey, ich gehe eigentlich nicht so viel auf Demonstrationen, aber ich könnte mir vorstellen, zu diesem Zirkuszelt zu kommen oder vielleicht doch auf die Demonstration zu gehen. Und genau, da wollen wir einfach die Nachbarschaft, die Leute in Berlin, die das als Thema wahrnehmen, ansprechen. Und soweit wir wissen, kommen auch Leute von außerhalb Berlin, um uns zu unterstützen, um dabei zu sein, um in den Austausch zu gehen. Und darüber freuen wir uns natürlich auch, dass das auch nach so weit außen so eine Strahlkraft hat. Wir sind da richtig überrascht von, und aber positiv überrascht natürlich.
0: Wer kommt? Oh, ja.
2: Was ich am beeindruckendsten finde, ist auch ein bisschen, dass immer, wenn man mit Genossen spricht, die so ein bisschen unterwegs waren jetzt in Deutschland, bei verschiedensten Camps, Protesten etc., dass man da auch eigentlich immer hört, okay, es wurde von den Aktionstagen, gab es irgendwie ein Gespräch drüber, und es gibt Leute, die auch eben aus den verschiedensten Ecken von Deutschland auch dabei sein wollen. Und das ist total schön zu sehen, dass eben da gesammelt alle Kräfte irgendwie zusammenkommen, um dann dieser Wut Ausdruck zu verleihen und irgendwie Widerstand anzustimmen.
0: Also Leute, lasst euch das nicht entgehen. Humboldthain, 10. bis 12. Juli. Wann geht's los,
4: Freitag? Wir fangen Freitag um 9 Uhr mit einer Pressekonferenz an. Das dürfte für die meisten nicht so extrem relevant sein, außer ihr seid von der Presse. Dann kommt gerne. Aber das Programm selber fängt um 10 Uhr an. Wir haben eine Podiumsdiskussion zum Thema Wehrpflicht mit Simon David Dressler, mit einer Person aus der jungen GEW, mit Leuten, die die Schulstreiks mitorganisiert haben gegen die Wehrpflicht, die ja jetzt auch große Bewegung waren, und genau, das ist so der Anfang, und dann geht es über den Tag weiter mit verschiedensten Aktionen. Das könnt ihr auch alles auf unserer Webseite nachlesen. Einfach bei Google Berliner Bündnis gegen Waffenproduktion eingeben und dann direkt der erste Link. Da findet ihr uns, da steht das Programm und wo wir sind und alles Mögliche findet ihr da. Guckt da gerne mal vorbei.
2: Auf unserem Instagram haben wir auch nochmal Slides für jeden einzelnen Tag, wo unser Programm dann quasi chronologisch runtergeschrieben ist.
0: Schön, und es ist ja auch in unmittelbarer Nähe von der Pierburg-Fabrik. Also ist ja nicht ohne Grund der Humboldthain-Park gewählt worden für die Aktionstage, richtig, oder?
2: Ja. Genau, das war uns super, super wichtig, dass man auch da drüben noch hört, dass es eben diesen Widerstand gibt.
0: Absolut. Den schlottern ja auch schon so langsam die Knie, habe ich das Gefühl. Also ich wohne da auch in der Nähe und fahre da regelmäßig vorbei, und ich würde behaupten, dass seit Gründung des Bündnisses auf jeden Fall die Sicherheitsmaßnahmen da ordentlich hochgeschraubt worden sind, was so Wachdienste und NATO-Zaun und alles angeht. Also so einen gewissen Effekt scheint es da auch zu geben, aber hoffentlich äußert er sich nicht nur in vermehrter Mini-Aufrüstung direkt dort am Standort, sondern auch in einem Umdenken der Nachbarschaft vielleicht, denn da wollte ich vielleicht einen Bogen zuschlagen jetzt auch, denn wen wollt ihr denn überhaupt erreichen mit dem Bündnis? Also ich meine, dass es diese ganzen linken Gruppen sind, die gegen Militarisierung und Aufrüstung sind. Das ist ja erstmal super, dass sich da so viele engagieren, aber es ist natürlich sehr viel schwieriger, auch nochmal Leute zu erreichen, die nicht direkt von der politischen Ausrichtung schon so eine Grundhaltung haben. Aber ihr hattet ja schon ein bisschen verschiedene Formen des Kontakts irgendwie erwähnt. Vielleicht könnt ihr dazu noch was erzählen.
2: Wir hatten ja sehr viel Kontakt mit der Nachbarschaft, einerseits bei den Hausgesprächen, dann aber auch in den Cafés. Und da war so die allgemeine Stimmung, ziemlich viel Empörung, ziemlich viel auch Wut über die aktuelle Lage und dann aber auch ganz oft so ein bisschen Verwirrung und was mache ich jetzt eigentlich, wie mache ich das? Genau, aber da war auch, hat man auch immer rausgehört, dass es wahnsinnig viel Tatendrang gab und die Menschen auch sehr, sehr glücklich waren und festzustellen, hey, es gibt diese Initiative und ich kann mich dieser Initiative anschließen und dann gemeinsam mit ganz, ganz vielen Menschen, die da auch mitmachen, eben stark sein. Auch innerhalb des Werks war jetzt ganz viel, wenn wir mit den Leuten gequatscht haben, das ist immer so ein bisschen schwierig, dass sie mit uns reden, weil sie sehr viel Verträge unterschrieben haben von, hey, ihr dürft gar nicht mit Leuten reden darüber, was jetzt gerade passiert. Aber ganz oft wirkt das sehr negativ geprägt, als hätten die Leute im Werk auch selber gar keinen Bock da drauf, haben dann aber oft Angst, weil Jobs, weil dann wird quasi gesagt, hey, dann habt ihr aber gar keine Jobs, so als würden die ganzen anderen Sachen, die eben noch gebraucht werden, die da produziert werden könnten, dann automatisch irgendwie wegfallen plötzlich und als gäbe es nicht diese Möglichkeit. Und genau.
3: Das ist natürlich schon heavy, da, dass du in einem Job eine Verschwiegenheitspflicht unterschreibst. Das machst du in fast jedem Job, also so ging es mir zumindest. Und dass dadurch aber auch gleichzeitig Angst impliziert wird. Ne, weil du weißt eigentlich im Unterbewusstsein, du machst was, was nicht gut ist, musst es aber tun, um dir eine Zukunft zu sichern. Also ist Geld mehr wert als Leben, stellt sich mir da die Frage. Und begreifen das die Menschen oder sind sie schon alle computergesteuert?
2: Ich meine, das sehen wir ja immer und immer wieder an verschiedenen Sachen, die wir im Kapitalismus am Ende haben. Das sehen wir an Fast Fashion, das Produkt extrem günstig sind, wird ja über die Menschenleben von Menschen, die das produzieren, gestellt. Dass Kriege überhaupt stattfinden, ist ja nur, weil jemand daran ein Geldinteresse hat. Und da wird ja wieder Geld über Menschenleben gestellt. Das ist ja leider gar nichts Neues, dass das irgendwie drüber gestellt worden ist. Und da müssen wir halt einfach als die Menschen, über dessen Leben das am Ende gestellt wird, sagen, hey, das geht halt gar nicht.
4: Genau, und es ist halt auch gerade im Wedding spannend, ein sehr migrantisch geprägter Bezirk, ein auch eher links geprägter Bezirk, ein relativ junger Bezirk und ein relativ armer Bezirk, dass gerade hier alle Puzzleteile von Sozialabbau und Militarisierung aufeinandertreffen. Und ich glaube, deswegen ist das auch so bei vielen Leuten ein Knackpunkt, so hey, mich stört dieses und jenes schon ein bisschen, aber das ist so ein bisschen kanalisieren und ich glaube, deswegen haben wir auch gerade diesen Schwung und wollen das halt auch weitertragen und nicht nur jetzt in den Aktionstagen enden lassen, sondern danach auch noch weiter mit den Leuten ins Gespräch gehen und ihnen auch die Möglichkeit geben, selber was zu tun. Dafür ist gerade dieses Café, was wir machen, gut. Da kann man einfach hinkommen bei Kaffee und Kuchen, ein bisschen mit den Leuten quatschen, die sich auch mit dem Thema befassen und sich überlegen, ob man gemeinschaftlich was dagegen tun will und was. Und da sind wir auch ganz frei.
0: Ja, absolut. Und Patti hat meine Gedanken schon ganz gut eingefasst, dass wir damit überleiten, erstmal nochmal zu einem Song. Und dann können wir vielleicht nochmal ein bisschen mehr hören, wie man sich engagieren kann.
1: Oh!

0: Das war, ihr werdet es nicht erraten, Bob Marley mit Redemption Song. Ja, wenn man sich mal die Titel durch, also den Text durchliest, was ich heute zum allerersten Mal, ja, das habe ich jetzt gerade gestanden, gemacht habe, dann ist das doch sehr nahe an unserem Thema. Ihr hört übrigens das Freie Radio Berlin-Brandenburg hier auf der im Livestream, leider nicht mehr UKW derzeit. Ich hoffe ja noch an das Gute. Aber man kann uns hören über DAB Plus auf. Lorenz, helf mir.
1: Oh, jetzt hast du mich aber. Ich glaube, es ist D7. Ich bin mir.
0: Richtig.
1: Ja?
0: Kanal D7 oder man gibt einfach ein Freies Radio Berlin oder Freies Radio. Dann erwischt man uns. In Brandenburg ist es die 12D. Aber wenn ihr uns schon hört, dann hört ihr uns ja auch schon. Vermutlich über einen Livestream auf fr-bb.org. Ja, und wir machen weiter. Es ist, geht immer noch um die Waffenproduktion und das Bündnis dagegen. Hier sind Menschen aus dem Wedding, und zwar Möwe und
2: Niklas.
0: Niklas, danke schön, da weiß ich wieder. Also Möwe und Niklas sind da und erzählen uns von den Aktionstagen, die da stattfinden werden, von Freitag bis Sonntag im Humboldthain. Ja.
1: Genau, und ich übernehme nochmal kurz. Also es geht natürlich nicht nur um Waffenproduktion, sondern auch um Militarisierung allgemein. Natürlich mit dem lokalen Bezug, mit der Pierburg-Fabrik, die neue Granatenhülsen produziert im Humboldthain. Oder ist das schon soweit oder ist das noch geplant?
2: Das
1: steht noch aus.
2: Da können wir noch was gegen tun.
1: Also wir können noch was gegen tun und ihr könnt euch noch engagieren bei dem Berliner Bündnis gegen Waffenproduktion. Wie könnte man da denn aktiv werden und was gibt es da so für Formen?
2: Genau, ich würde behaupten, am besten ist es, wenn ihr zu unserem einmonatlichen Café kommt. Wir machen ein politisches Café, wo es genau um dieses Thema geht, in den Austausch kommen, mit Leuten quatschen oder uns einfach auf Instagram oder über unsere E-Mail, die ich gerade nicht im Kopf habe, die kann man auf unserer Webseite nachlesen, einfach mal anschreiben. Und dann können wir gerne in den Kontakt treten und gucken, wie wir gemeinschaftlich was machen können. Aber da gibt es ganz unterschiedliche Aktionen von Flyer verteilen. Es gibt jetzt auch seit neuestem eine Petition, die von Leuten bei uns aus dem Bündnis gemacht wurde, dass wir als Berlin-Mitte sagen, hey, wir haben keinen Bock auf Militarisierung in unserem Bezirk und stellen uns dagegen, unter anderem gegen dieses Werk, aber auch im Allgemeinen, dass wir als Friedensbezirk auftreten wollen. Und die kann man unterschreiben, da kann man mit Unterschriften sammeln und aktiv werden. Das, ja.
3: Ich denke, die aktuellste Möglichkeit zu unterstützen ist natürlich, vom 10. bis zum 12. Juli bei unseren Aktionstagen dabei zu sein. Also dieses Wochenende einfach mal gucken, was ist das Programm auf der Website, wann genau fängt das an, was klingt interessant für einen selber und dann vorbeischauen. Und am allerbesten natürlich auch am 11. Juli bei unserer Demo dann dabei sein mit einem Konzert im Anschluss.
0: Genau, und die Webseite heißt keinewaffenproduktionberlin.noblocks.org.
2: Am einfachsten ist es über Google, dann kommt man drauf.
1: Oder eine andere Suchmaschine
2: natürlich.
3: Ja. Wir haben auch einen WhatsApp-Channel für alle Leute, die WhatsApp benutzen.
0: Natürlich, ja, klar. Aber ich sag's jetzt nochmal, oder du sagst das nochmal, wie die Webseite heißt, komm schon. Waffenproduktion.
3: Ich habe ein bisschen Berlin Gehirn wie so ein Schwamm.
0: Noblocks.org.
3: Einfach Berliner Bündnis gegen Waffenproduktion googeln.
2: Oder
0: in die Suchmaschine eingeben, genau.
3: Auf Safari eingeben.
0: In die Suchmaschine eingeben. Euch erziehe ich noch hier.
2: Ja, ja.
3: Nee.
0: Ihr müsst ja ein bisschen medientauglich werden.
1: Ja, genau. Quatsch. Ich bin super froh, dass ihr hier seid. Es macht richtig Spaß, davon noch mal ein bisschen mehr zu hören. Und dieses politische Café, wo ist das denn?
2: Genau, das findet immer am ersten Samstag des Monats von 16 bis 18 Uhr im Interbüro statt. Das ist in der Genter Straße. Viele werden Genter Straße 60, wenn ich mich nicht irre. Genau. Und das ist in der Nähe vom Leopoldplatz. Da kommt man relativ gut hin. Nur U-Bahnhof Seestraße ist da am nächsten dran. Vorbeikommen. Findet man aber auch bei uns auf der Webseite und auf dem Instagram. Und genau, da muss man nicht von Anfang an kommen, sondern man kann auch irgendwie eine halbe Stunde später kommen und in den Austausch gehen. Und vielleicht sind wir auch noch eine halbe Stunde länger da. Das kommt immer darauf an, wie die Stimmung und Laune ist. Und einfach in den gemeinschaftlichen Austausch kommen und ins Gespräch, was Leute vielleicht auch für Möglichkeiten haben und sagen, hey, ich habe eine Theatergruppe und würde gern was aufführen, will uns jemand helfen, so Sachen hatten wir schon oder ähnliches halt. Also die Menschen, die ja mit uns zusammen hier wohnen, haben ja auch ganz viel, was sie schon mitbringen und was sie einfach mit einsetzen wollen und da wollen wir einfach eine Möglichkeit bieten, das zusammenzubringen.
1: Spannend. Manche Leute haben vielleicht ja aufgrund von Lohnarbeit oder vermehrter Care-Arbeit nicht so viel Zeit, sich politisch fest zu engagieren. Gibt es da trotzdem irgendwelche Arten von oder Möglichkeiten, Solidarität mit dem Bündnis zu äußern?
3: Klar, wir sind ja auch auf Social Media vertreten. Das ist ja meistens relativ wenig aufwendig. Das ist ja, kann man auch von zu Hause total gut machen. Das Café ist ja jetzt auch nichts, wo man fest gebunden ist, dass man jede Woche da ist. Das heißt, wenn man mal, also beziehungsweise jeden Monat da ist, das heißt, wenn man dann mal Zeit hat, dann kann man ja auch mal kurz vorbeischauen, wenn man Lust hat. Wenn nicht, ist auch immer eine Sache, die ganz dolle wichtig ist, mit den Menschen um sich herum zu sprechen, mit Freunden, mit der Familie etc. pp. Einfach um eben dieses Thema, diese Awareness nochmal zu spreaden.
2: Genau, und wenn man nach außen, aus seiner Wohnung raus ein Zeichen setzen möchte, es gibt eine Gruppe bei uns im Bündnis, das Stadtteilkomitee Wedding, die haben so einen süßen roten Wimpel, den man sich aus dem Fenster hängen kann, auf dem im Groben und Ganzen draufsteht, wir sind gegen die Waffenproduktion hier bei uns, oder ich bin mit der genauen Wortlaut nicht sicher, aber die sehen richtig gut aus, die sind richtig hübsch und die sieht man auch, wenn man darauf achtet, im ganzen Wedding und auch über den Wedding hinaus, an mehr Balkons und Fenstern, als man so erwarten würde. Also ich freue mich immer wieder.
0: Hast du keine dabei?
2: Ich habe leider keine dabei. Den Aktionstagen wird es welche geben.
3: Wenn nicht, hat das Stadtteilkomitee in der Roten Ella auch meistens welche liegen.
0: Okay, muss ich ja doch mal vorbeigehen. Genau. Ich bin ja ab und zu derzeit auch im Wedding. Wobei ich Wimpel immer so ein bisschen fragwürdig finde. Auch Flaggen und so an sich und Wimpel. Ja, aber ich dachte mir, na, wenn er gut aussieht und das auch erkenntlich ist, was gemeint ist, würde ich mir den auch mal im 11. Stock auf dem Balkon hängen.
1: Auf jeden Fall.
0: Ist halt fraglich, den sieht man halt nur dann mit hier so Ferngläsern. Aber Hauptsache er hängt, das überträgt sich ja, ja auch.
2: Oder
0: so,
2: die Nachbarn sehen es
0: so
2: ja auch.
0: Oder so wie buddhistische Flaggen, ne, jeder Faden, der wegweht, überträgt sich dann über das Bewusstsein der und Nachbarn.
3: Und durch dieses ganz knallige Rot sieht man das auch einfach wahnsinnig weit. Okay, und man kann es auch gut sehen, weil es ja sehr wirklich einfach gehalten ist, das Design. Das heißt, man sieht das wirklich extrem gut von weiter weg.
1: Das ist ja auch eine schöne Umdeutung von den Wimpeln, die ja sonst immer so ein bisschen so eine Heimattümelei-Assoziation erwecken oder so etwas komische Vereine oder Fußball. Ja,
0: das wird auch echt gutes Wetter, habe ich jetzt gelesen. Mhm. Also von Freitag bis Sonntag. Eigentlich bis Montag, aber so lange werdet ihr hoffentlich nicht machen müssen.
2: 28 Grad habe ich gelesen.
0: Ich habe was anderes gelesen, mehr nämlich.
2: Ah, hoffentlich
0: aber vielleicht nicht im Wedding. Vielleicht nicht im Wedding. Genau, jetzt kommt die Wettervorhersage, liebe Leute.
1: Machen wir jetzt auch, Lokaljournalismus.
0: Ja, jetzt.
3: Haben die Raben gefragt.
0: Im Wedding wird das Wetter am Wochenende so und so. Nein, Quatsch, machen
2: wunderbar
0: wir nicht.
2: Wird.
1: Ja, und ich glaube aber, also das Wetter ist ja trotzdem aktuell ja auch ein relevantes, auch politisches Thema, finde ich, weil wir jetzt erst quasi diese Tage mit extremer Hitze hatten und ich finde auch da spielt so ein bisschen die Militarisierung mit rein, ist mein Gefühl, weil es gibt keinen, wie ich finde, guten Hitzeplan in Berlin aktuell. Also es gibt da super viele vulnerable Gruppen, sei es ältere Menschen, Menschen mit chronischen Erkrankungen, Säuglinge, schwangere Personen, die besonders betroffen sind von der Hitze, aber so eine gesamtgesellschaftliche Antwort darauf, sei es mit kühlen Orten, insbesondere in Bezirken wie der Wedding, der total zu betoniert ist, da gibt es, glaube ich, soweit ich weiß, auch schon immer so ein Klasse-Thema, das heißt also primär arme Menschen wohnen einfach, können sich es nicht aussuchen und wohnen in diesen zu betonierten, versiegelten Orten, wo es einfach von der Oberflächentemperatur auch deutlich heißer ist. Da gibt's keine Konzepte in der Politik, aber es gibt dann wieder Geld für Aufrüstung.
3: Und am Ende ist Krieg ja auch einer der treibenden Faktoren im Klimawandel. Dadurch, dass quasi durch diese enorme Zerstörung, durch die Bomben, die runtergeworfen werden, das ist ja wahnsinnig schädlich für unser Klima.
1: Absolut, und ich meine auch, dass es da gar keine klaren Daten gibt, auch hinsichtlich der Rüstungsindustrie, was zum Beispiel die CO2-Emissionen angeht, der Rüstungsindustrie, aber korrigiert mich gerne oder kontaktiert uns per Mail oder das Berliner Bündnis gegen Waffenproduktion auf Instagram.
0: Also ihr könnt schreiben an frb-kontakt@mail36.net.
1: Das würde mich auf jeden Fall interessieren, wenn ihr da Näheres wisst.
2: Genau, ich kann Halbwissen teilen, wenn daran Interesse besteht.
3: Ganz gefährlich.
2: Ja, ganz gefährlich. Soweit ich weiß, wird das Militär meistens rausgerechnet aus den Klimaberechnungen, was zum Beispiel ja gerade bei in den USA, die ja wirklich sehr viel Geld und Ressourcen in Militär und sowas stecken, macht die Zahlen ja nochmal unglaubwürdiger, was die tatsächlichen realen Ausstöße von klimaschädlichen Gasen und anderen Umweltverletzungen sind. Und es gibt auch Berechnungen, dass es heißt, dass Militär unter den Top 3 Emittenten als Industrie ist, die halt Einfluss aufs Klima nimmt. Das ist jetzt, wie gesagt, ich bin mir da so 70% sicher, dass das stimmt. Also recherchiert das gerne und schreibt eine E-Mail, wenn ihr es besser wisst.
3: Schreibt uns eine DM.
2: Oder so.
0: An wen schreiben wir eine DM?
3: Also, an den Instagram von dem Berliner Bündnis gegen Waffenproduktion.
0: Also, okay.
2: Und natürlich auch an das Freie Radio Berlin-Brandenburg.
0: Die E-Mail-Adresse heißt frb-kontakt@mail36.net. Ich würde jetzt gerne nochmal ein Musikstück hören.
1: Voll.
0: Was haltet ihr von Musik ist Politik zum Beispiel?
3: Der ist sehr toll.
2: Sehr gerne.
0: Okay, und los geht's.

0: Meine sehr geehrten Damen, Herren und alle dazwischen, das war
1: ja, also, ihr hört den Radiokiosk mit zwei Personen, Möwe und Niklas vom Berliner Bündnis gegen Waffenproduktion.
2: Hallo.
3: Hallöchen.
1: Wir haben schon über relativ viele verschiedene Sachen gesprochen. Wichtig ist für euch, falls ihr jetzt erst einschaltet, es gibt die Weddinger Aktionstage vom 10. bis zum 12. Juli im Humboldthain. Da gibt es verschiedene Veranstaltungen, Theater, Vorträge, Workshops und es gibt eine große Demo am Samstag, am 11. Juli, die startet um 14 Uhr am S-Bahnhof Gesundbrunn, wo ein großes Zeichen gegen die aktuelle Militarisierung und gegen die sozialen Kürzungen gesetzt werden soll. Wir hatten eben schon ein bisschen gesprochen darüber, dass es ja immer diese Opportunitätskosten gibt. Irgendwie ist Geld da für Waffenproduktion, da können auch Arbeitsplätze erhalten werden, aber sowohl für nachhaltige Themen oder auch aktuell vielleicht relevant die Hitzepläne in der Stadt, da fehlt dann das Geld. Und ich habe mich da immer gefragt oder für mich offenbart das wieder so ein bisschen verschiedene Formen von so einem Sicherheitsverständnis. Das, auf der einen Seite gibt es so ein militärisches Sicherheitsverständnis, dass Sicherheit durch Gesetze, durch Waffen, durch staatliche Repression erreicht werden kann. Auf der anderen Seite gibt es eigentlich vielleicht auch ein soziales Sicherheitsverständnis, was dann aber vernachlässigt wird, sei es, wenn es um den Schutz von vulnerablen Personengruppen geht, sei es, wenn es um Gewaltpräventionsprojekte geht, wo vermehrt Kürzungen, jetzt fallen mir die Worte nicht ein, ihr wisst, was ich meine, bestehen. Vielleicht könnt ihr auch ein bisschen was dazu sagen oder wie ihr da in dem Bündnis dazu steht oder was ihr da vielleicht auch zu arbeitet.
3: Wir sind gegen jede Form von diesen ganzen Sozialkürzungen, die jetzt im Preis von dem wir sind gegen jede Form von Kürzung, die in dem Kontext zu der Militarisierung jetzt irgendwie eingenommen werden. Gerade weil da leiden ja dann primär Menschen drunter, die sowieso schon in marginalisierten Gruppen sind. Also sehr junge Leute, eher ältere Leute, Leute, die eher ärmer sind, Menschen mit einem Migrationshintergrund etc. pp. Und das kann ja irgendwie nicht das Verständnis sein von einem sozialen Staat, den wir ja irgendwie immer noch haben wollen. Und wir wollen ja ein gutes Miteinander haben. Und das können wir nur dann, wenn wir auf diese vulnerablen Gruppen aufpassen. Und das können wir nicht, wenn wir unser ganzes Geld in Militarismus reinstecken, statt in die Menschen, die es tatsächlich brauchen würden.
2: Genau, und wir reden jetzt aktuell viel über ein Wedding, weil natürlich gerade da der Fokus liegt. Aber auch über ein Wedding hinaus ist das natürlich ein großes Thema. Aber ich würde trotzdem da das Beispiel machen. Also im Wedding gibt es einen Leopoldplatz, der vielen wahrscheinlich bekannt ist, weil es da sehr viele suchtabhängige Menschen gibt. Und die Berliner Regierung hat jetzt vor kurzem entschieden, wir machen jetzt, also nicht wir, die Berliner Regierung macht jetzt Videoüberwachung an dem Platz, aber kürzt das Geld für die Sozialhilfe, die vor Ort ist und die Suchterkranktenhilfe. Und das gibt, glaube ich, den Menschen, die Suchthilfe würde den Leuten viel mehr helfen, ein Sicherheitsgefühl zu geben und nicht, dass da 5 Polizisten durch die Gegend laufen und Leute kontrollieren. Das bringt ja am Ende niemandem was und kriminalisiert die Leute nur. Und im Wedding haben wir ja beispielsweise auch eine Kinderarmut von über 50%. Das heißt, jedes zweite Kind plus ist im Wedding von Armut betroffen. Und das ist natürlich nicht nur im Wedding so, das ist in ganz vielen Teilen der Stadt so. Und da muss unser Geld reinfließen. Da müssen wir dafür sorgen, dass die Menschen alle die Möglichkeit und ein erfülltes, gutes Leben haben können und nicht, dass wir noch mehr tolle, coole, große Geschosse für Rheinmetall produzieren, die noch mehr kaputt machen können.
4: Letztendlich sind das die Kinder, die das dann weiterleben und die mit ihrem unbescholtenen Dasein, was sie noch sind, könnten auch angenehme, schöne Sachen lernen und später weitergeben, als dass sie jetzt dann auch schon unter Repressionsdruck stehen würden. Ne?
3: Ich meine, gerade Armut macht ja dann am Ende auch einfach ganz viele von diesen Sachen, die eben, gerade Armut sorgt ja für Sucht oftmals, für Gewalttaten etc. pp. Das heißt, gerade wenn man immer mehr die Menschen verarmen lässt und ihnen immer mehr das Geld aus der Tasche zieht, dann kommt es ja auch einfach dazu, dass die Leute in so unfassbar verzweifelte Lagen kommen, dass sie Dinge tun, die sie sonst nicht tun würden oder auch einfach gar nicht tun wollen. Und das Menschen quasi aufzuzwingen, indem man ihnen das Geld aus sozialen Projekten wegnimmt und das dann einfach in Militarisierung zu steckt, ist einfach menschlich gesehen unfassbar
4: jetzt verstehe ich's.
3: Herabwürdigend.
2: Ja. Und es ist ja nicht nur Geld, was da reingesteckt wird. Also aktuell gibt es ja die große Debatte um die Schulstreiks, dass sich Schülerinnen und Schüler jetzt zusammentun, um ein Zeichen gegen Militarisierung zu setzen und dagegen, dass sie halt jetzt an die Waffe gezwungen werden mit dem Gedanken, hey, dieser Staat tut nichts und immer weniger für mich und jetzt soll ich den auch noch mit der Waffe verteidigen. Und da freuen wir uns richtig, dass von den 300.000 Briefen, die an junge Männer geschickt wurden, ein Drittel nicht fristgerecht zurückgeschickt wurde und von den 300.000 nur 500 positiv beantwortet wurde. Also ich glaube, das ist ein großes Zeichen dafür, dass auch die Menschen einfach kein Interesse daran haben und jetzt müssen wir einfach der Politik zeigen, so dagegen, darauf lassen werden wir uns nicht einlassen und dagegen werden wir Protest organisieren in jeder Form, in der es irgendwie sinnvoll ist und in der wir was dagegen tun können.
1: Absolut. Also, ja, wir sind, Niklas, du hast mal wieder ein tolles Schlusswort formuliert, aber wir haben leider noch 7 Minuten. Also, was heißt hier leider? Wir könnten, glaube ich, noch deutlich länger
4: sprechen. Also, ich würde jetzt noch mal ein Musikstück spielen, dann können wir uns verabschieden. Okay, das nächste Stück heißt Soldat. Von wem ist das?
3: Von Okay, danke, tschüss.
4: Gucken, kommt's? Ich höre gar nichts.
2: Noch nicht.
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1: So, das ist der Radiokiosk im Freien Radio Berlin-Brandenburg. Ihr könnt uns hören unter fr-bb.org oder auch im Radio, nicht mehr auf UKW, dafür auf DAB Plus unter...
2: Auf DAB Plus gibt ihr einfach ein Freies Radio Berlin oder Kanal 7D in Brandenburg 12D.
1: Und wir hatten zu Gast hier das Niklas und Möwe vom Berliner Bündnis gegen Waffenproduktion für die letzte Stunde. Es war super gut. Wollt ihr nochmal ganz kurz ein bisschen abschließende Worte finden?
3: Ja, wir fanden es auch sehr schön. Vielen Dank für die Einladung. Wir wollen nochmal allen, die jetzt zugehört haben, die Einladung aussprechen. Kommt zu den Aktionstagen vom 10. bis 12. Juli 2026 in den Humboldthain. Freitag bis Sonntag haben wir verschiedene Aktionen vor. Eine große Demonstration am Samstag, 14 Uhr, Beginn S- und U-Bahnhof Gesundbrunnen, Ende am Leopoldplatz mit einem Konzert. Und vernetzt euch gerne mit uns, schreibt uns auf Instagram, dem Berliner Bündnis gegen Waffenproduktion, oder kommt auf unsere Webseite, wo auch unsere E-Mail steht, bei keinewaffenproduktionberlin.noblogs.org.
4: Die E-Mail kann man auch, also könnte ich auch nochmal kurz durchgeben, das wäre gegen Rheinmetall im Humboldthain @protonme. Jedes Wort davon ist quasi einmal groß geschrieben in dem, bis zum Ad ist alles groß geschrieben, jedes Einzelwort am Anfang groß geschrieben.
3: Genau, das findet ihr auch auf der Webseite. Vielen Dank, dass ihr uns eingeladen habt. Das hat richtig Spaß gemacht und wir freuen uns, euch alle, die heute zugehört haben, gemeinschaftlich im Humboldthain und auf der Demo zu sehen. Vielen Dank.
2: Ja, und wir danken uns bei euch. Am Mikrofon war Patricia, das war der Radiokiosk am 8. Juli 2026 und ein friedliches Wochenende. Wir sehen uns dann im Humboldthain.
3: Tschüss.
4: Tschüssi.
1: Ciao, ciao.
4: Tschüss.

0: Ja, Money, das haben wir gehört, gerade eben von Pink Floyd. Und in dieser Show von Dispo Disco hier im Freien Radio Berlin wird es heute um genau dieses Thema gehen, also um das namensgebende Thema Money, Dispo und Schulden. Ich sitze hier aber nicht alleine, sondern mit
1: Luisa, hallo.
0: und wir freuen uns auf die nächste Stunde hier zusammen. Und wir schauen uns das Thema aber nicht aus der Perspektive von Pink Floyd an, sondern wir werden uns dem Thema aus der Perspektive von Frauen widmen. Haben ganz verschiedene Künstlerinnen quer durch die Zeiten und die Musikgeschichte mitgebracht und beginnen jetzt mit Malaria.

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1: Ja, die Zahlen träumen vom Strand, genauso wie vielleicht wir, was wir in dem Song vorher von Malaria gehört haben, von 1986. Dazu gibt es wirklich nichts zu sagen, außer dem, was in dem Song schon ausgedrückt wurde. Und deshalb wollen Luis und ich uns heute dem Protest der Zahlen anschließen. Und wir können uns, würde ich sagen, beide als Dispo-Expertinnen bezeichnen.
2: Durchaus, ja.
1: Und die Zahlen, dieser Track, den wir gehört haben, der ist von einem Demo von Die letzten Ecken von 2020. Und alles von dieser Band oder der Künstlerin Liv Biller-Beck lohnt sich, würde ich sagen. Also alles, was sie macht, dem kann man getrost vertrauen. Und die Künstlerin ist außerdem Teil von Aus, von Die letzten Ecken eben oder von Schimmel über Berlin. Und Schimmel über Berlin, schon ein relativ assoziativer Titel, und genauso assoziativ bewegen wir uns jetzt in einen Text von der Künstlerin Hertha Müller. Es war wirklich sehr, sehr schwierig für diese Show, Gedichte zu finden, weil ich feststellen musste, niemand schreibt besonders gerne über Geld, offenbar, zumindest nicht in Lyrik und besonders nicht explizit. Deswegen habe ich mich sehr, sehr gefreut, als ich den Band Die blassen Herren mit den Mokkatassen von Hertha Müller nochmal in die Hand genommen habe. Das sind alles Collage-Gedichte. Ich weiß nicht, ob jemand diese Gedichte kennt. Die blassen Herren in den die blassen Herren mit den Mokkatassen oder auch Der Beamte sagte, sind alles Collagebände. Und das Geld zieht sich durch, genauso wie das Thema Flucht, die Themen von Familie, Erinnerung, aber alles sehr, sehr subtil und großartig. Und der Text, den ich ausgesucht habe, dreht sich um Silber, was in den Wangen versteckt werden muss, vielleicht auch auf einer Flucht, und lautet so. Ich hatte, als ich wegfuhr, den Zuckerlöffel in der einen Wange und in der anderen die Zuckerzange. So leer wie ein Sommer im Büro nahm ich, als ich ankam, den Koffer in die Hand. Und als man mir von oben in den Mund geschoben den Fingernagel kleinen Zollbeamten fand, schrie er: Hut ab, Sophie. Hut trug ich keinen. Ach, wissen Sie, genauso hieß ich nie. Und all diese Texte von Hertha Müller finde ich so brillant, weil sie diese ganzen schweren Themen, Flucht und Geld und Bürokratie und alles ad absurdum führt und sich damit, finde ich, auch auf eine Art und Weise ermächtigt. Und genau das wollen wir, finde ich, heute auch hier machen. Wir wollen über Geld sprechen und über Zahlen sprechen und über so vieles, was uns schwach macht, aber mit dem Sprechen darüber vielleicht ein bisschen an Macht zurückbekommen.
2: Ja, also genau, ich glaube, an der Stelle auch erstmal nochmal danke, dass ich hier mit dir heute darüber reden kann. Ich finde das, ich habe das Gefühl, wir beide haben in unserem, in unserer Freundschaft schon sehr viel über Geld und sehr viel über Dispo gesprochen. Und als ich irgendwann hörte, dass du eine Musik- oder eine Radiosendung mit dem Namen Dispo Disco hast, dann dachte ich, okay, wir müssen unbedingt auch natürlich über das Thema Dispo sprechen. Insofern toll, dass wir das jetzt heute sogar öffentlich machen.
1: Ja, öffentlich fällt ja oft auch nicht so besonders leicht, ne? Über das Thema Geld zu sprechen fällt auch nicht leicht, und ja, deswegen bin ich froh, dass wir das hier auch zusammen machen. Das Thema Dispo selber, das Wort Disposition schon, hat einen eigenartigen Klang und hat so viele verschiedene Lesarten. Es bedeutet entweder sowas wie am falschen Platz, es bedeutet Umverteilung, es bedeutet Verteilung, es bedeutet an eine andere Position gerückt. Also dieses Wort kann alles oder nichts bedeuten. Und in den Kreditbedeutungen heißt das Geld, was zur freien Verfügung steht. Aber offenbar ist es ja doch was am falschen Platz, oder damit mit der freien Verfügung befindet man sich am falschen Platz.
2: Freie Verfügung, aber unter gewissen Konditionen wahrscheinlich.
1: Genau, unter sehr, sehr gewissen Konditionen. Und wie wir schon gesagt haben, werden wir das ja heute alles aus der Perspektive von Frauen, die über Geld und Schulden sprechen. Und da würde ich sagen, ist das Thema noch viel schambehafteter, weil es alles einer alten Ordnung folgt. Also Männer haben das Geld verdient, sie dürfen es dementsprechend auch ausgeben. Und lange war Erwerbsarbeit für Frauen in der BRD auch Entscheidung des Mannes. Also der Mann entschied, ob die Frau arbeiten durfte oder nicht. Und erst 1962 bekamen Frauen in der BRD das Recht auf ein eigenes Konto. Und erst 1977 brauchte das auch nicht mehr das Konto und nicht mehr die Einwilligung des Mannes. Und in der DDR war das aber beides mit der Staatsgründung 1958 möglich, beziehungsweise auch Pflicht, was dann teilweise auch natürlich zu einer Doppelbelastung arbeitstechnisch führte von Frauen. Aber das Recht war immerhin garantiert. gleichen Lohn für gleiche Arbeit gibt es leider heute immer noch nicht. Der Gehaltsunterschied liegt bei 17% bis 18,9% in Westdeutschland und bei 5% in Ostdeutschland. Zu mir selber kann ich sagen, ich habe sehr lange BAföG bekommen, hatte mehrmals Inkassobriefe im Kasten, hatte öffentliche Ingläubiger bzw. beispielsweise die GEZ, die BVG, also verschiedenste Gläubiger. Offenbar zählen auch die öffentlichen Stellen, also Jobcenter, Agentur für Arbeit und Versicherungen, zu den häufigsten Gläubigern, bei denen Leute Schulden haben. Das fand ich auch irgendwie sehr interessant, dass es nicht einfach Spielsucht oder was man sich häufig unter Schulden machen vorstellt. Die Leute haben alle irgendwelche Probleme, die abseits der Vorstellungskraft liegen. Nee, es sind einfach Schulden bei öffentlichen Einrichtungen.
2: Ja, bei den BAföG-Schulden, da kann ich mich auf jeden Fall einreihen. Ich glaube, das waren wahrscheinlich die ersten Gespräche, die wir über Schulden hatten. Ja, ich hatte jetzt auch gerade eben noch einen Zettel im Briefkasten, weil ich letzten Monat aus Versehen, diesmal wirklich aus Versehen im Dispo gelandet bin. Also viele Male bin ich nicht aus Versehen im Dispo gelandet, aber diesmal schon. Und jetzt habe ich irgendeinen komischen, kryptischen Text heute bekommen von meiner Bank mit irgendwelchen Zinserhöhungen oder Vertiefungen. Naja, ich war kurz davor, den hier vorzulesen, weil der so unverständlich war. Aber genau, diese Briefe, die irgendwie sehr viel Stress auslösen können und gleichzeitig sehr unverständlich sind, ja, die gehören leider auch zu dem Dispo-Leben dazu, würde ich sagen. Aber machen wir vielleicht erstmal weiter mit der Musik. Wir haben im Vorhinein relativ viel versucht zu recherchieren, was gibt es denn für tolle Lieder zu diesem Thema. Und natürlich sind wir an manchen Liedern einfach nicht vorbeigekommen. Also, und ich glaube, deshalb mussten wir unbedingt jetzt das nächste Lied mit reinnehmen. Natürlich, wir haben uns auch bei Freundinnen und Leuten umgehört, so, welche Lieder fallen euch ein? Und eigentlich meinte jede Person, natürlich von ABBA, Money, Money, Money, so, jetzt müssen wir es auch einmal spielen. Interessanterweise dachte ich gerade, das ist ja auch von, was steht hier, 1976, also eigentlich ein Jahr früher schon, als in Deutschland die, was hast du gerade vorgelesen, die Frauen ein eigenes Konto haben durften, ja, ohne die Einwilligung des Mannes. Und in der Zeit schreibt aber oder singt er aber schon darüber, über das Richman's World. Also eigentlich auch interessant, dass es damals schon musikalisch so gut aufgegriffen wurde.
1: Ja, und wir hören es einfach mal rein.

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0: Ja, da haben wir die Frage, wo ist mein Geld bloß geblieben?
1: Ja, die Frage, die habe ich mir auf jeden Fall schon oft mal gestellt und konnte es wirklich oft nicht nachvollziehen, weil ich eigentlich, und ich finde, dieser Song trifft das sehr gut, dieses Gefühl habe von, ich gebe gar nicht so viel Geld aus. Genau, und trotzdem, ja.
0: Ja, ich finde, der ja, fasst es auf perfekte Art und Weise zusammen. Und ich glaube, was mir daran auch besonders gut gefällt, ist, dass man Helga Hahnemann in diesem Video am Tisch Karten spielen sieht. Und es ist Glücksspiel wahrscheinlich, sind auch ein paar Münzen auf dem Tisch. Und ich denke, das ist vielleicht auch einer der Gründe, weshalb man sich dafür vielleicht noch mal extra stark schämt, auch als Frau, dass einem das eigentlich nicht so erlaubt zu sein scheint, das Geld vielleicht auf die gleiche Art und Weise loszuwerden, wie das jeder Mann im Zweifel auch tun könnte. Sie redet ja auch davon, dass ihr Mann die Mollen zischt und ihr Auto verwendet. Also ja, letzten Endes ist das, glaube ich, auch Teil so eines bestimmten Rollenverständnisses von wer gibt das Geld wie aus?
1: Ja, und irgendwie, also auch, ich würde voll sagen, dieses Schambehaftete, dieses man geht über die Stränge oder über die Verhältnisse leben und dass das irgendwie, so in dem Song wird es ja auch benannt, da sagt sie da 50% Leben, 50% Anschaffung, 30% Gönnung, also so, da kokettiert sie da ja mit und sagt, ja, sie hat es nicht zu Ende gerechnet. Und ich finde, das ist ja auch schnell dieses Gefühl von, Mensch, kannst du nicht gut rechnen, kannst du nicht gut haushalten. Und dass da irgendwie dann natürlich aber auch Fragen hinterstehen von, naja, wie viel Geld hatte ich denn am Anfang überhaupt, um auszugeben? Also was ist überhaupt mein Ausgangsbudget gewesen? Genau, finde ich, wird dann irgendwie schnell nicht besprochen. Und also diese Ungerechtigkeiten von, wie viel Geld haben Frauen meistens zur Verfügung im Vergleich vielleicht zu Männern und können deswegen auch schon weniger ausgeben. Wobei, jetzt nochmal persönlich gesagt, ich dieses Lied von Helga Hahnemann tatsächlich auch total toll finde, weil ich irgendwie das Gefühl habe, also für mich heißt auch oder hieß und heißt immer noch auch Geld oder auch im Dispo-Leben ja auch so ein, also die Frage von, wie sehr lasse ich mich eigentlich durch finanzielle Rahmenbedingungen eingrenzen oder wie sehr sage ich, na, ich will mein Leben genießen und das kann auch bedeuten, dass ich darüber hinausgehe und mich nicht sozusagen durch die kapitalistischen Verhältnisse oder die Bedingungen, die mir mitgegeben wurden, eigentlich irgendwie ja beschränken, sondern sagt, für mich ist ein Dispo im Zweifel auch eine Freiheit. Ich weiß nicht, ob das dir auch schon mal so ging, also zu sagen, ja, irgendwas gibt mir das an Freiheiten, die ich sonst vielleicht so nicht hätte oder so.
0: Ja, Freiheit bis zu einem bestimmten Limit, nämlich dem, wo der Dispo dann ausgeschöpft ist. Also ich
1: Ja.
0: glaube, das soweit selber zu entscheiden, ich glaube, deswegen denke ich, habe ich die Show auch Dispo Disco genannt, dass man trotz des Dispos und trotz des wenigen Geldes ja trotzdem zusammen sehr, sehr vieles Gutes erleben kann und sich das durch das Dispo-Limit wahrscheinlich nicht nehmen lassen sollte.
1: Ja.
0: Und ich glaube aber auch historisch sieht man das durch diese ganzen Songs hindurch, wie auch über Geld und über Schulden gesprochen wird, weil in den ersten Tracks oder in viel, viel älteren kommt das auch noch mit so einer Art biblischen Schuld teilweise in Verbindung. Also ich habe kein Geld, aber ich hoffe, dass der Herr das für mich richten wird. Also in vielen, vielen älteren Songs ist das auch Schuld mit dem biblischen Begriff von Schulden verknüpft. Wir sind in diese ganzen vier älteren gar nicht nochmal hineingetaucht, sondern sind dort eigentlich hängen geblieben bei Janis Joplin. Und das ist eine ironische, fast wiederum ironischer Aufgriff davon, wenn sie sich von Gott ein Auto wünscht, beziehungsweise einen Mercedes-Benz. Das hat sie wenige Wochen vor ihrem Tod aufgenommen. Tatsächlich ist es das letzte Lied, was sie noch aufgenommen hat, 1971. Und ja, es ist eine sehr, sehr reduzierte Song, sehr, sehr schlicht und ja, ich finde definitiv hörenswert und großartig. Und ja, er heißt Mercedes-Benz und wir hören ihn jetzt.
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0: 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Also das schließt sich, finde ich, perfekt an das, was wir vorher auch besprochen haben. Und dieser Topos des Working Girls, den haben wir eigentlich auch in Teilen der Songs, der sich aber oft dann auch verknüpft mit dem von dem Partner und diesen Beziehungen. Das verpflichtet sich jetzt auch in der kommenden Sektion. Und in welcher Form sich das verpflichtet, sieht man schon in einem anderen Text von Hertha Müller, in dem es nämlich auch um diese Beziehung zwischen einer Frau, die vielleicht Geld verdient, und der Perspektive auf das, was sie vielleicht an Beziehungspartner hier haben sollte. Und in diesem Text dreht es sich um einen Ingenieur. Und ja, es ist auch nochmal verbunden mit der Mutter und der Perspektive der Mutter, was sie sagt, was denn das Beste für ihre Tochter wäre. Mutter sagt, das Dumme ist, du bist noch jung und hast schon einen faulen Zahn. Zieh mal dein Seidenkreppkleid an, bevor er bricht. Geh schau mal ins beleuchtete Café. Dort ist ein anderes Publikum, dem nicht der Atem schwer in jede Windrichtung nach Bergteer riecht. Ein Ingenieur wäre eine gute Abwechslung.
1: Ja, großartiges Gedicht. Direkt bei dem Wort Zähne musste ich zusammenziehen, weil ich glaube, das ist vielleicht ein zweites Thema, worüber wir eigentlich auch nochmal eine Sendung machen könnten. Zähne. Aber das hat was mit Geld zu tun. Also wenn ich mir überlege, wie viel Geld ich schon für meine Zähne ausgegeben habe, also genau diese Frage, wen, und das gibt es ja auch so komische Sprichwörter, ich bin da ganz schlecht drin, aber woran erkennt man Menschen oder sieht man Menschen an, ob sie Geld haben oder nicht? Irgendwie an den Schuhen und an den Zähnen oder so. Und das finde ich ist ja in Deutschland total krass. Also du kannst Leuten eigentlich in den Mund gucken und sagen, okay, du hast Geld oder nicht. Also,
0: ich habe zwei fehlende Zähne.
1: Ja, ich habe sehr viele, wie sagt man, Brücken, nee, wie heißt das? Naja, diese anderen schmerzhaften Sachen im Mund. Ja.
0: Ah. Ja, also ich finde, es zeigt sich hier definitiv ziemlich gut. Und auch diese Frage von, wo sucht man denn dann welchen Partner und in welcher Form, wo findet man den? Und die Mutter schickt sie in ihrem besten Kleid nach unten. Und hier ist eben auch vielleicht diese Suche nach dem sogenannten Big Spender eine Variante, über die es auch weiterhin zu sprechen gilt. Und das ist ein reicher Partner. Und einige Frauen wünschen sich in diesen Songs einen reichen Partner oder sind eben auch schon darüber hinweg. Und andere wollen vielleicht nur einen Partner, der nicht auf ihre Kosten lebt. Und das zieht sich bis heute, würde ich sagen. Denn die Frage, die ich dir stelle, Luis, was machst du denn, wenn dich jemand oder ein Mann auf ein Getränk einlädt?
1: Tolle Frage. Ich glaube, ich finde das meistens toll, eingeladen zu werden. Also das ist mir tatsächlich egal, von wem. Ich werde auch von Männern gerne eingeladen und auch von allen anderen. Ich glaube, es liegt aber daran, dass ich selbst so gerne einlade. Also ich glaube, das ist vielleicht, ich meine, da tickst du, glaube ich, ähnlich. Ich finde es total toll, Menschen einzuladen, auch egal, wie viel Geld ich auf dem Konto habe. Und deshalb finde ich das auch schön andersrum, wenn Leute mich auch einladen. Ich würde natürlich sagen, wenn es immer nur einseitig ist, also ich erwarte es jetzt nicht, dass das so sein muss, und vielleicht bei so einem ersten Date finde ich das schon auch immer ein bisschen weird, wenn es so ganz klar ist oder so, aber
0: ich glaube, ich meine damit auch eher Fremde. Also ich hatte das Gefühl, ich bin neulich tatsächlich am Süßigkeitenautomaten von jemandem quasi eingeladen worden, der meinte, such dir alles aus, was du möchtest, ich bezahle dir das. Und ich glaube, das war, selbst wenn es nur der Süßigkeitenautomat ist, für mich trotzdem mit was so Unangenehme verbunden. Und ich glaube, das kann man so oder so sehen. Manche Leute sagen dann natürlich auch, ja, das ist für mich kein Problem. Ich nehme, was ich kriege, und dann bin ich damit weg. Aber ja, es ist eine Frage der Umsetzung. Aber ja, wir widmen uns, glaube ich, gleich nochmal den nächsten Perspektiven auf das Thema.
1: Ja, also genau, ich glaube, jetzt kommen wir ja vielleicht musikalisch eher so in mein Metier. Ich bin auch ganz froh, dass du mich hier in die Sendung überhaupt gelassen hast, weil unser Musikgeschmack ja nicht immer der gleiche ist.
0: Aber haben wir aber ganz gut kombiniert.
1: Ja, das stimmt. Wir kommen jetzt eher in den Pop-Bereich, weil da gibt es genau das, was du gerade schon angesprochen hast, also ganz viel Auseinandersetzung darüber, in welchem Verhältnis sollten eigentlich die Partner, das ist schon alles sehr heterosexuell, was wir da gefunden haben, aber sollten die Partner eigentlich irgendwie, genau wie du sagst, die Big Spender sein, oder sollten sie wenigstens nicht irgendwie auf der eigenen Kante oder sozusagen so mit davon leben, was die Frau sich hart erarbeitet hat oder so. Genau, da haben wir einige tolle Lieder gefunden. Ich glaube, das eine wird wahrscheinlich jeder schon kennen. die bekannte Madonna hat schon 1984 Material Girl geschrieben und gesungen. Und das ist total spannend, weil es genau diese Frage aufmacht von, also ne, sie beschreibt ja schon die kapitalistischen Verhältnisse und sagt gleichzeitig, sie ist aber auch ein Material Girl und sie hatte auch Bock drauf. Und ich glaube, dieses Motiv, das haben wir bei vielen Liedern ja auch gefunden, dieses so ein bisschen, da will das Mädchen oder da will die Frau auch mitspielen dürfen. Also nicht nur die Männer dürfen reich sein und dürfen geile, fette Karren haben und mitleben und so, sondern eigentlich wollen die Frauen das genauso. Genau, das kann man feministisch viel kritisieren, aber ich würde sagen, das hat auf jeden Fall eine Existenzberechtigung.
0: Gehen wir doch da hinein.

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0: Genau, das wissen die Profis unter euch, was das heißt. Ich weiß es leider nicht, aber Internet kann da helfen. Wir haben gerade gehört, das kannten wahrscheinlich einige von euch, das war so meine Jugend, Destiny's Child, Bills, Bills, Bills, ein toller Hit von 1999. Genau, wir haben ja vorher schon gesagt, es gibt viele Frauen, die haben ganz viel darüber gesungen, dass sie Teil sein wollen von diesem Reichtum und auch genauso wie die Männer ihre großen, ja, also auch das Geld haben wollen. Und ich fand diesen zweiten Song, den haben wir auch rausgesucht von Destiny's Child, weil der irgendwie spannend ist. Und das haben wir auch viel gefunden, dieses Narrativ, dass Frauen aber keinen Bock haben auf die Männer, die auf deren Kosten leben. Ne? Und dass das irgendwie, also schon auffällig war, wie viele Lieder wir da gefunden haben, wo Frauen die richtig fertig machen, die Männer, und sagen so, ne, irgendwie, du, also ich will dir nicht noch das Auto finanzieren und das finanzieren, so, genau. Und irgendwie, wir haben auch drüber gesprochen, man kann es ja irgendwie, man könnte das feministisch lesen und sagen, ja, die wollen halt unabhängig sein und nicht solche Leute haben, die auf deren Kosten leben. Andererseits ist es natürlich ein bisschen tricky, weil so ist da vielleicht dann doch das alte Bild dahinter, dass der Mann eigentlich doch mehr verdienen muss oder also, ne, irgendwie.
1: Ja, es ist ein zweischneidiges Schwert, ja. Auf jeden Fall.
0: Aber ich meine, ist schon ein paar Jährchen her. Ja, ich glaube, was ich bei dem Song gerade nochmal spannend fand, das steht da in dieser einen Zeile, da singen sie, when times get hard, need someone to help me out instead of a scrub. Genau, also so eigentlich, dass es vielleicht auch gar nicht nur darum geht, dass die Männer stärker sein müssen und reicher sein müssen, sondern eher so ein, ja, dass da jemand an der Seite ist, der irgendwie aber auch helfen kann. Ne? Also und ich finde, wenn man das so liest, dann, da hätte ich auf jeden Fall sehr viel Verständnis für.
1: Hoffen wir doch mal, dass es so gemeint ist.
0: Genau. Ja. Ich habe aber gerade noch mal gedacht, ich weiß, wir reden hier sehr viel und wir haben noch einige richtig tolle Hits auf unserer Liste. Aber ich glaube, bei dem ABBA-Lied kam das auch schon vor und irgendwie frage ich mich die ganze Zeit, ich glaube, wir haben schon viel drüber gesprochen, Ronja, so was für kreative Ideen wir mal hatten, um an Geld zu kommen. Genau, weil wenn man kein Geld auf dem Konto hat, aber dringend irgendwie was braucht, dann wird man manchmal ziemlich kreativ. Vielleicht hast du noch was im Kopf, was dir da so einfällt? Oder auch in Richtung so Support-System? Was würdest du Leuten raten, wenn sie gerade mal wirklich hart im Dispo sind? Was hat dir da immer geholfen?
1: Also ich glaube, besonders viele gute Tipps kann ich da leider nicht liefern, weil ich ja selbst noch keinen guten Weg gefunden habe, um wirklich reich zu werden oder aus meinem großen Dispo rauszukommen. Und ich glaube, so ungewöhnliche Ideen, ich denke, durch vieles hindurch, von Fahrräder einsammeln und die nach Berlin transportieren mit dem Regio. Drei war das Maximum, was wir versucht haben, nicht nur für mich alleine, muss man sagen, irgendwie weiter zu verkaufen, über gebrauchte Unterwäsche weiterverkaufen. Also ich glaube, nichts davon hat jetzt dich oder mich jemals reich gemacht, aber Mist. Es waren zumindest Ideen, die wir so hatten. Yeah. Und ja, ich glaube, leider ist es momentan immer noch nicht so, dass wir so viel hätten, was uns jemand stehlen könnte. Denn darum geht es im nächsten Song tatsächlich nicht mehr um was Materielles, sondern um geistiges Eigentum. Und damit bewegen wir uns nochmal in ein bisschen düstere Richtung, kann ich schon sagen. Der nächste Track heißt Thief und ist von Little Sims, behandelt die Wut gegenüber ihrem Produzenten, von dem sie sich dann auch losgesagt hat. Und es ist ein sehr, sehr, sehr, sehr zu Recht sehr, sehr wütender Track aus dem Jahr 2019.
0: Und was hat das mit Geld zu tun, sag mir mal kurz?
1: Weil es natürlich auch darum geht, dass sie mit dem Track eigentlich Geld verdient hätte praktisch. Und es ist viel, viel schwerer nachzuverfolgen. Bei geistigem Eigentum kann man natürlich auch drüber streiten, was gehört wem. Aber klar, wenn man sagt, das ist ja nicht, also das kommt ja nicht von dir und also passiert auch besonders viel bei Frauen im Musikbusiness, dass diejenigen, die die Produktionsmittel praktisch da haben, den Frauen absprechen können, dass diese Idee oder dieser Track eigentlich von ihnen kam. Und das finde ich sehr relevant, das dann auch nochmal aufzugreifen.

0: Das war Money von Ike und Tina Turner. Haben vielleicht auch einige von euch direkt die markante Stimme erkannt. Genau, ich glaube, auch der Song behandelt eigentlich das Thema von dem, den wir davor auch von, wie hieß sie jetzt davor noch?
1: Little Sims
0: gehört haben. Genau, also Ike und Tina Turner singen eigentlich vor allem um die Frage des Geldes. Und ich glaube, wir hatten vorher auch drüber gesprochen, wir hatten, glaube ich, beide mal diese Doku über Tina Turner gesehen. Also ich kann die total empfehlen. Das ist eine krasse Biografie von dieser Frau. Und wenn man sich das dann nochmal reinzieht, wie wenig Geld sie eigentlich für diese Musik bekommen hat, die sie produziert hat, weil ihr scheiß Ehemann sie da nicht nur missbraucht, sondern auch noch finanziell ausgenutzt hat. Also ja, ich finde, da kann man einfach nur wütend werden. Genau, das wird jetzt in diesem Lied gar nicht direkt so thematisiert. Das war, glaube ich, noch zu der Zeit 1966, wo sie auch zusammen Musik gemacht haben. Aber ja, diese Biografie von dieser Tina Turner ist allein schon sozusagen so ein Inbegriff dieser Geschichte von finanzieller Unabhängigkeit, dass sie sich danach hat davon befreien können. Also ja, Respekt.
1: Ja, genau. Also hier sieht man, finde ich, auch nochmal genau in dieser Ungerechtigkeit, was für eine Rolle Schulden spielen können und wie darauf ein feministischer Take auch sein können, ist in dem Buch von Veronica Gajo und Lucy Caballero zu finden. Und ein Zitat daraus habe ich nochmal rausgesucht und das beschreibt Schulden, finde ich, extrem treffend. Schulden sind ein Apparat, der das Innere und Äußere des Gefängnisses miteinander verbindet, während sich das Gefängnis selbst als ein System der Verschuldung erweist. Schulden sind das, was man auf sich nimmt, wenn Abtreibung kriminalisiert wird. Schulden sind das, was illegale Wirtschaftszweige in die Lage versetzt, Arbeitskräfte zu jedem Preis anzuwerben. Schulden, die junge Menschen bereits vor dem Eintritt in den Arbeitsmarkt oder in extrem prekären Beschäftigungsverhältnissen machen, da sie zusammen mit ihren staatlichen Sozialleistungen und ihrem Gehaltscheck eine Kreditkarte erhalten. Schulden sind das, was die grundlegende Infrastruktur für das Leben bereitstellt. Unzugängliche Gesundheitsdienste, Ausrüstung für die Geburt eines Kindes, der Kauf eines Motorrads, um im Bereich der Essensauslieferung arbeiten zu können. Schulden sind ein Mittel, um sich den Zugang zu Wohnraum zu sichern. Schulden sind die Ressource, auf die man zurückgreift, wenn man mit Notfällen konfrontiert ist und andere Unterstützungsnetzwerke verloren hat. Schulden sind ein Mechanismus der allgemeinen Enteignung von Migranten und schwarzen Personen. Schulden sind das, was die Abhängigkeit von gewalttätigen familiären Beziehungen zusammenhält. So wie

0: Ja, also diese Wut finde ich perfekt ausgedrückt von den Limbrini Girls. Und damit sind wir auch schon am Ende unserer Show, quasi am Ende. Und ich möchte mich sehr bedanken, dass du hier warst, Louise.
1: Ja, vielen, vielen, vielen Dank für diese tolle Einladung. Krass, wie schnell so eine Stunde vorbeigehen kann. Ja, ich glaube, vielleicht einfach noch ein letztes Wort und dann müssen wir zum letzten Song gehen. Ich finde wirklich, also jetzt auch nochmal diese Musik dazu zu hören, ich habe das Gefühl, für mich heißt dieses Dispo- und Geldthema vor allem eigentlich immer wieder mit dieser scheiß Ungerechtigkeit konfrontiert zu sein, von wer kriegt wie viel mit. Und dann trotzdem, glaube ich, und das ist auch das, was uns so verbindet, irgendwie einen Umgang damit zu finden und zu sagen, davon lässt man sich aber die Laune nicht mies machen, sondern man holt sich trotzdem ein geiles Getränk. Aber kämpft dann hoffentlich auf der Straße gegen diese scheiß Ungerechtigkeit und nimmt die Reichen das Geld weg. Also genau, das wäre vielleicht mein Take.
0: Ja, ich glaube, daran kann ich mich absolut anschließen und will deswegen mit Patti Smith enden. Also von 1975 Free Money, in dem es um den Traum davon geht, ursprünglich auch für ihre Mutter geschrieben, aber es finde ich letztlich auf alle Leute beziehen, sich alles oder füreinander alles haben zu können und es ist ihr egal, singt sie. I know it's stolen, but I don't feel bad. Also ich glaube, das ist der perfekte Abschluss, finde ich, mit Free Money von Patti Smith und vielen Dank fürs Zuhören. Hoffentlich bis nächste Woche und bis zum nächsten zweiten Mittwoch im Monat. Viel Spaß.

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0: Langes Licht ist über den Kopf gespannt wie ein trockener Film. Die Kehle verschnürt, die Augen stumm wie Korken. 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

0: 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Jahrhundert. Ich lebe modern. Ich wohne
1: 20.
0: Super. Ich wohne progressiv.
1: Modern.
0: 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Ich finde gut und bequem.
1: Gut.
0: 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Ich sehe rechts Beton. 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Ich merke. Ich denke
1: rechts.
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0: 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Im 20. Jahrhundert modern.
1: Super.
0: Progressiv. 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
1: Beton.
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1: Das ist nicht.

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7: Herzliches Willkommen zur Juli-Ausgabe von Radiomodul Early and Modern Electronic Music. Mein Name ist Lukas und ich begrüße alle HörerInnen für die nächsten zwei Stunden im Stream bei Radio Dreieckland in Freiburg und Umgebung, bei Radio Korax sowie im Kabelnetz der Freien Radios Berlin-Brandenburg. Alle Infos der Sendung findet ihr unter www.radiomodul.de und die heutige Sendung steht ganz im Zeichen neuer Veröffentlichungen, frische Klänge, neue Alben und aktuelle elektronische Musik. Zum Einstieg hören wir das neue Album von Boards of Canada. Das schottische Duo der Brüder Michael und Markus Sanderson hat sich nach über 10 Jahren überraschend mit neuer Musik zurückgemeldet. Ihre gemeinsame Geschichte begann bereits in den 70er und 80er Jahren mit selbstgedrehten Kurzfilmen, für die sie die Musik gleich mitlieferten. Bis heute haftet ihren Stücken etwas Traumartiges und Erinnerndes an. Und wir hören zuerst The Word Becomes Flesh und danach Prophecy at 1420 MHz aus dem neuen Album Inferno von Boards of Canada.

Und das waren Birds of Canada mit ihrem neuen Album Wieder auferstanden nach 10 Jahren. Und nun zu einer ebenfalls alten Kultband, die sich allerdings bis heute regelmäßig mit neuen Veröffentlichungen meldet. The Future Sound of London. Das aktuelle Album trägt den Titel Last Report und erscheint unter dem Projektnamen Turbulent Space. Hinter all dem stehen weiterhin Gary Cobain und Brian Dougans, zwei Musiker, die seit den frühen 90er Jahren Klangwelten erschaffen, die oft wie vergessene Fernsehsignale, beschädigte Erinnerungen oder alte wissenschaftliche Filmarchive wirken. Und wir hören die beiden Stücke Feeling Something and Lapsing, also ein langsames Wegdriften oder Verblassen ist gemeint, und schließlich Microfilm aus dem neuen Album Last Report von Future Sound of London.

Das war Future Sound of London und wir bleiben stampfend rhythmisch. Als nächstes kommen wir zu Parkett aus Frankreich, einer Band, die man sich auch unbedingt mal live anschauen sollte. Im Mai spielte das Ensemble in der Kantine im Berghain und gerade die Live-Videos zeigen, wie körperlich und hypnotisch diese Musik wirken kann. Zwischen Gitarren, Elektronik, Bass und treibenden Drums entsteht ein Sound, der sich langsam aufbaut und einen fast unmerklich hineinzieht. Wir hören von Parkett die Stücke Tahiti und Samantha.

Und das war Parkett und erinnert mich ein wenig an das Duo aus Kanada mit den Anzügen und den blauen Punkten. Und das nächste Projekt heißt zwar Radio Bremen, kommt aber nicht aus Bremen, sondern aus Nottingham in England. Dort erscheinen seit einigen Jahren in erstaunlicher Regelmäßigkeit minimalistische Live-Sessions aus den Rubber Biscuit Studios. Inzwischen sind bereits über 50 Veröffentlichungen zusammengekommen. Die Cover wirken dabei wie alte Krautrock-Schallplatten, oft nur ein Funkturm oder ein schlichtes grafisches Symbol. Wir hören aus der Serie 54, Track 4. Hier ist Radio Bremen aus Nottingham.

Und das war Radio Bremen aus Nottingham und das nächste Album erschien im Februar 2026 auf dem Label Cyclical Dreams und trägt den Titel Wabi Sabi. Hinter dem Projekt Yakuza Yakuzi stehen Alex Wiley Coyote und William H. Klein, die große Teile der Musik in improvisierten Sessions aufgenommen haben, unterstützt von Potato Jones an elektrischer Geige und Viola. Der Titel verweist auf das japanische Konzept Wabi Sabi, die Schönheit des Unperfekten. Vielleicht passt das ganz gut zu dieser Musik, leicht schief verspielt. Auch die Instrumentenliste wirkt eher wie ein kleines Sammelsurium aus Kassettenrekorder, AM/FM-Radio, Synthesizer und Effektgeräten. Wir hören jetzt Yakuza Yakuzi mit dem Titelstück Wabi Sabi, erschienen im Februar 2026 auf dem Label Cyclical Dreams.

Und nun noch einmal zu Kreidler, die wir bereits in der Juni-Ausgabe von Radio Modul gehört haben. Das Berliner bzw. Düsseldorfer Trio hat vor wenigen Wochen das neue Album Schemes veröffentlicht. Auf Schemes klingt vieles leichter und offener als früher. Fast so, als würde sich die Musik weniger für das Ankommen interessieren als für das Unterwegssein selbst. Der Albumtext beschreibt die Stücke wie Perlen an einer Schnur, miteinander verbunden, aber jedes mit einer eigenen kleinen Welt. Wir hören jetzt zuerst Beats, danach The Distance Between You aus dem Album Schemes, erschienen im Mai 2020. 26.

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Und die nächsten beiden Stücke kommen von Worried About Satan, dem Projekt des englischen Musikers Gavin Miller aus Yorkshire. Seit inzwischen 20 Jahren veröffentlicht er seine Musik fast ausschließlich nach eigenen Regeln. Und passend zum Jubiläum erschien im März 2026 auch gleich das 20. Album seiner Karriere, No Knock, No Doorbell. Dieses Mal klingt auf dem Album vieles direkter und körperlicher als auf früheren Veröffentlichungen. Statt langer, langsamer, fließender Ambient-Stücke setzt Miller verstärkt auf Gitarren, Bass, Live-Drums und eine rauere, fast nächtliche Atmosphäre. Er selbst sagt, dass er sich bewusst von dem Gedanken lösen wollte, einfach nur einen Synthesizer einzuschalten und abzuwarten, was passiert. Wir hören jetzt daraus A Looming Spectre und danach Before Your Eyes aus dem Album No Knock, No Doorbell von Worried About Satan.

Und das war Worried About Satan. Und die nächsten beiden Stücke führen zurück in die 90er, beziehungsweise zu einem Mixalbum, das damals für viele praktisch zur Blaupause des Downtempo wurde. DJ Kicks von Kruder und Dorfmeister. Zum 30-jährigen Jubiläum erschien das Album im Mai 2026 noch einmal neu gemastert und erstmals komplett als zusammenhängender Mix auf Vinyl. Das Wiener Duo verband darauf Dub, Hip-Hop, Drum and Bass, Acid und Trip-Hop zu einem Sound, der bis heute sofort erkennbar ist. Vieles klingt wie eine nächtliche Fahrt, verschwommene Straßenlichter, Autoradio, schwere Bässe und diese eigentümliche Langsamkeit kurz vor dem Morgengrauen. Und heute ist dieses Album noch unglaublich hörenswert. Die beiden nächsten Tracks stammen ursprünglich allerdings von anderen Künstlern, Dub Dope von Hardfloor und Shaolin Satellite von Thievery Corporation, eingebettet in den unverwechselbaren Flow von Kruder und Dorfmeister.

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1: Genau, das ist die Rubrik Politik. Bevor es weitergeht mit dem neuen Album von Kruder und Dorfmeister. In Berlin-Wedding gibt es Protest gegen die geplante Aufnahme der Waffenproduktion durch Rheinmetall. Vom 9. bis 12. Juli finden dort Aktionstage unter dem Motto Wedding ohne Waffen, gemeinsam gegen den Krieg statt. Los geht es am Donnerstag mit einer historischen Stadtführung rund um den Humboldthain. Höhepunkt ist eine Demonstration am Samstag, dem 11. Juli. Sie beginnt um 14 Uhr am S- und U-Bahnhof Gesundbrunnen. Auslöser der Proteste ist die geplante Umstellung des bisherigen Pierburg-Werks. Dort sollen künftig Komponenten für Artilleriemunition hergestellt werden, direkt gegenüber einer Grundschule. Die InitiatorInnen der Aktionstage sehen das kritisch. Sie befürchten eine weitere Militarisierung der Gesellschaft und fordern stattdessen mehr Investitionen in Bildung, Gesundheit und soziale Infrastruktur. Unterstützung kommt auch aus Gewerkschaftskreisen. Der Landesverband der GEW Berlin hat zur Beteiligung an den Protesten aufgerufen. Die OrganisatorInnen wollen mit den Aktionstagen eine Diskussion darüber anstoßen, welche Rolle Rüstungsproduktion künftig in Berlin spielen soll. Rund um die Demonstration sind außerdem Gespräche, Vorträge und kulturelle Veranstaltungen geplant. Zentrale Anlaufstelle ist ein Aktionszelt im Volkspark Humboldthain. Wer sich informieren möchte, findet weitere Informationen unter keinewaffenproduktionberlin.noblogs.org. Und hier geht's jetzt weiter mit Radiomodul Early and Modern Electronic Music und Kruder und Dorfmeister.
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Und das war Kruder und Dorfmeister und ihr neues Album zum 30-jährigen Jubiläum. Und das nächste Stück kommt von Ulrich Schnaus. Viele kennen ihn nicht nur durch seine Soloalben, sondern auch als Mitglied von Tangerine Dream, wo er zwischen 2014 und 2020 mitspielte. Die beiden aktuellen Veröffentlichungen von Schnaus, Improvisation 5 and 6, entstanden live in London und Nottingham, aufgenommen mit einer ganzen Reihe analoger und digitaler Synthesizer, Step-Sequencer und Effektgeräten. Gerade diese improvisierte Arbeitsweise hört man der Musik an. Nichts wirkt komplett festgelegt. Vieles scheint sich erst im Moment zu entfalten. Hier ist Ulrich Schnaus mit Improvisation 5.

Und das war Ulrich Schnaus mit Improvisation 5 und die nächsten beiden Stücke sind etwas ganz Besonderes. Das Album Destructive Arts von Studio Gegner entstand als musikalische Verarbeitung des Todes von Anita Petersen und gleichzeitig als Erinnerung an sie als Sprecherin und Erzählerin. Für eine Ausstellung sprach Anita Petersen Texte für Günther Kunert und Volker Braun ein. Nach ihrem Tod begann Studio Gegner aus diesen Aufnahmen langsam ein Album entstehen zu lassen. Wir hören jetzt zuerst »Wie ich ein Fisch wurde« und danach »Mondnacht« aus dem Album Destructive Arts von Studio Gegner, erschienen im Mai 2026.

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1: Und das war Studiogegner, zuletzt mit Mondnacht und zum Abschluss der heutigen Sendung noch drei Stücke in eigener Sache. Sie stammen von einem Projekt namens Reichenhall, an dem Bernhard Wüstheinrich, Volker Lanko, Mathieu Silvestre und ich beteiligt sind. Das Album entstand Anfang Juni in Šibenik in Kroatien aus älteren, bislang unveröffentlichten Aufnahmen und geloopten Tonschnipseln. Während die Musik auf einer Terrasse komponiert wurde, sangen im Garten nebenan die Zikaden. Für kurze Momente schienen ihre Rhythmen mit den Sequenzen zusammenzupassen, dann liefen beide wieder auseinander. Wir hören nun Out of Sync Together, danach Dinner for Thousands und anschließend What Color is Sound aus dem neuen Album von Reichenhall mit dem Titel Konzert für Zikaden.

0: Und das war die Juli-Ausgabe von Radio Modul Early and Modern Electronic Music. Mein Name ist Lukas. Und ich verabschiede mich von allen HörerInnen im Stream bei Radio Dreieckland, bei Radio Korax sowie im Kabelnetz der Freien Radios Berlin-Brandenburg. Die heutige Sendung bestand ausschließlich aus Neuerscheinungen aus dem Jahr 2026, neue Alben, aktuelle Projekte und viele frische elektronische Veröffentlichungen der letzten Monate. Mich findet ihr bei Mixcloud unter Lukas Radio Modul sowie auf Instagram und Facebook. Die reine Musikversion ohne Moderation erscheint dort wie immer am 15. des Monats. Unterstützt auch die MusikerInnen auf Plattformen wie Bandcamp. Alle Tracks dieser Sendung wurden bewusst über faire Plattformen erworben. Wenn euch freie und unabhängige Radiokultur wichtig ist, besucht gern auch die Webseiten der Sender und unterstützt ihre Arbeit. Alle Informationen zur Sendung und zu den Empfangsmöglichkeiten findet ihr im Übrigen auf www.radiomodul.de. Bis zur nächsten Ausgabe von Radio Modul, die am 1. August bei Mixcloud erscheint und bei den verschiedenen Sendern zu unterschiedlichen Zeiten ausgestrahlt wird. Bis dahin, euer Lukas.
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